Ja, das ist immer noch Radio Bermudafunk in Mannheim hier auf den UKW-Frequenzen terrestrisch 89,6 und 105,4 Megahertz. Oder aber man kann es hören per Livestream www.bermudafunk.org zu hören jede Woche einmal hier mit mir, mit Alexander. Ja. Jetzt habe ich heute mal überlegt, was machst du jetzt für eine Musik? Also, man kriegt immer mehr mit, dass die Kolleginnen und Kollegen gar keine Neuerscheinungen groß mehr präsentieren. Wir haben natürlich auch so zwei, drei Sendungen, die Neuerscheinungen bringen. Ich habe da auch schon reingehört und meine Begeisterung bei den neuen Sachen hält sich mittlerweile immer mehr in Grenzen. Was macht man da? Man packt die musikalische Postmoderne beim Schopf und sagt, okay, man spielt alten Scheiß. Aber da ich so kein großer Fan von 80er Jahre Musik bin, bekanntermaßen, das läuft auch hier genug und in den GEZ-Radios noch viel mehr. Und da dachte ich schon wieder 70er Jahre Musik. Und was bietet sich da an? Die Kölner Band Can. Und da mache ich heute mal so ein richtiges Potpourri aus Musik, aus Platten, aus der Anfangszeit, 70er Jahre, der Band Can. Und ich hoffe, dass es euch gefällt. Also ich war früher ganz großer, großer Can-Fan. Fangen wir an. Can, eine Stunde lang.

Ja, sowas lief früher in unseren Autokassettenradios und da konnte man eigentlich fahren bis ans Ende der Welt mit dieser Musik. Und das war einfach herrlich zuzuhören. Und ich hoffe, dass es euch heute auch gefallen hat, die Stunde Auswahl von Can-Musik. Wenn es euch gefallen hat, dann hört nächste Woche wieder rein, da kommt da wieder was anderes, wie ich mich kenne. Ja, ich bin der Alexander und was wir eben gehört haben, war Can und das Ganze im Radio Bermuda Funk und das Ganze auf den UKW-Frequenzen 89,6 und 105,4 Megahertz und das Ganze aus den Anfang 70er Jahren. Und ich sag Tschüss und verabschiede mich bis zum nächsten Mal. Dann ciao. Jetzt kommt aber was, das ist nicht Can, aber ich sage aber nicht, was es ist.

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Hallo, hier ist Vicky mit Parallele Frequenzen auf Bermudafunk. Heute Quebec Underground und wir starten mit einer Band, die mich überhaupt erst auf diese Reise gebracht hat. Engine de Poitrine.

Das waren Angine de Poitrine mit Cernis. Diese Band war der Auslöser für die heutige Sendung und ich bin irgendwann auf KXP über Angine de Poitrine gestoppert. Ein Duo aus Saguenay in Quebec und meine erste Reaktion war, wow, was ist das bitte? Zwei Musiker mit riesigen Masken, schwarz-weiße Kostüme, mikrotonale Math-Rock, komplizierte Rhythmen, irgendwo zwischen Dada, Comic, Ritual und mathematischem Albtraum. Zuerst dachte ich, das ist einfach eine verrückte KXP-Entdeckung, aber dann merkte ich, dass Angine de Poitrine viel größere Kreise zieht. Menschen teilen die Videos, schreiben über die Masken, über die Vierteltöne, über diese Mischung aus Präzision, Humor und Wahnsinn. Am Ende wurde diese Band für mich so eine Tür in eine größere Geschichte, Quebec Underground, Sprache, Do-it-yourself, regionale Szenen und eine lange Tradition von Musik, die sich nicht einfach einordnen lässt. Wir springen heute aber nicht direkt in die Gegenwart, wir gehen zurück in die 60er Jahre zu Quiet Revolution, Revolution Tranquille, zu Sprache, Gegenkultur, Punk, New Wave, kleinen Clubs und zu der Frage, wie Quebec gelernt hat, anders zu klingen. Der nächste Schritt führt uns in das Jahr 1968 zu einem kulturellen Bruch, der für Quebec extrem wichtig war. Los Tichon und zu Robert Charlebois und Louise Forestier. Auf der Bühne wurde damals Joual hörbar, das urbane, mündliche Quebec-Französisch, das lange als falsch oder niedrig galt. Plötzlich klingt Quebec nicht mehr brav, nicht mehr korrekt, nicht mehr wie eine Kopie aus Frankreich. Und genau in diese Energie passt das nächste Stück, Robert Charlebois und Louise Forestier mit Lindbergh.

Das waren Robert Charlebois und Louise Forestier mit Lindbergh. Für unsere Geschichte ist das noch kein Underground im späten Punk-Sinn, aber es ist ein entscheidender Moment. Quebec erlaubt sich, modern, lokal und eigen zu klingen. Nach diesem kulturellen Aufbruch werden die 70er Jahre musikalisch sehr ambitioniert. Quebec-Musik wird poetisch, komplex, manchmal fast spirituell. Gruppen wie Harmonium stehen für eine Musik, die nicht einfach Pop sein will. Sie ist schön, ernst, oft sehr Quebecois und für viele Menschen bis heute emotional wichtig. Das nächste Stück zeigt genau diese Seite der 70er, Harmonium mit Paul Enenstein.

Das war Armignan mit Pour un instant. Die 70er in Quebec klangen aber nicht nur poetisch und fast spirituell. Es gab auch Musik, die näher am Alltag war, näher am Montreal, an kleinen Geschichten, an Sprache und an Melancholie. Genau dafür stehen Beau Dommage. Sie bringen Mitte der 70er Montreal in den Rock- und Folkkontext, nicht als große politische Parole, sondern über Alltag, Orte, Figuren und dieses sehr eigene Gefühl von Zuhause und Weggehen. Hier sind Beau Dommage mit einem Ausschnitt La Complainte du Fog en Alaska.

Das waren Bodomasch mit La Complainte du Fouque en Alaska. Und jetzt noch eine andere Seite der 70er. Weniger Alltagserzählung, dafür instrumentaler, komplexer und jazziger. Manesh zeigen, wie weit Quebec Musik in den 70ern musikalisch denken konnte, längere Formen, Jazzrock, Artrock, große Ambitionen. Und genau nach dieser Komplexität wird Punk später fast wie ein kultureller Gegenschlag klingen. Jetzt hören wir Manesh mit einem Ausschnitt aus Jean-Jacques.

Das war Manege mit Jean-Jacques und jetzt kommt der Bruch. Mitte der 70er passiert etwas Interessantes. In Quebec wird politisch über Zukunft, Sprache und Selbstbestimmung gesprochen und 1976 gewinnt der Parti Québécois die Wahl. Ein Jahr später kommt Bill 101, die Charter of the French Language. Aber während Quebec über die Zukunft einer Nation spricht, finden manche junge Leute Montreal einfach nur langweilig. In Eric Simons Dokumentarfilm Montreal Punk La Première Vague erinnern sich Leute aus der Szene genau an diese Atmosphäre. Im Radio laufen Disco und Classic Rock, studentische Center spielen noch Harmonia und andere Hippie- oder Prog-Bands. Für die nächste Generation klingt das nicht mehr wie Befreiung, sondern wie Stillstand. Zur gleichen Zeit explodiert in London Punk. Sex Pistols, kaputte Kleidung, Pogo, provokante T-Shirts, eine ganz andere Energie. Einer der Beteiligten erzählt im Film, wie er aus London Platten, Magazine, Kleidung und Ideen nach Montreal bringt. Punk kommt also nicht nur als Musik, Punk kommt als ganzes Paket. Sound, Körper, Schock, Haltung, Antigeschmack. Und nach Manege klingt dieser Bruch besonders stark. Jetzt The 222s. Mit I Love Susan.

Das waren The 222s mit I Love Susan, einer der frühen Montreal-Punk-Bands. Diese erste Punkwelle war klein, aber intensiv. Es gab kaum Orte, an denen solche Bands spielen konnten, also musste die Szene ihre Räume selbst schaffen. Und einer dieser Orte war ein Club, 364. Im Film wird also eine ziemlich starke Anekdote erzählt. Am Anfang soll es dort einen Vorgang aus Hühnerfüßen gegeben haben und man müsste also buchstäblich durch etwas Seltsames, Hässliches, Körperliches hindurch, um diese Szene einzutreten. Das sagt eigentlich schon alles. Diese Szene wollte nicht angenehm sein. Sie wollte stören. Weiter geht es mit einer weiteren frühen Montreal-Punk-Band, The Normals, mit Noisy Neighbors.

Das waren The Normals mit Noisy Neighbors. Früher Punk in Montreal war nicht poliert. Viele hatten kaum Geld. Aufnahmen entstanden schnell, manchmal fast in einem Take. Aber genau daraus entstand eine eigene Energie, kein perfekter Studioklang, sondern ein Dokument des Moments. Und aus Punk wurde in Montreal sehr schnell mehr als nur drei Akkorde. Musik, Grafik, Comics, Performance und bewusste Verwirrung gehörten oft zusammen. Ein gutes Beispiel dafür sind die American Devices, die aus dieser punkigen und No-Wave-nahen Umgebung kamen. Das nächste Stück stammt aus ihrem frühen Material um 1980 und wurde später auf einer Sammlung zugänglich. The American Devices mit Bay of Pigs.

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Ich bin Vicky und heute geht es um Quebec Underground von den 60ern bis in die Ende 80er. Sie haben gehört The American Devices mit Bay of Pigs. Punk brannte in Montreal schnell und heftig. Einer der Musiker sagte sinnmäßig, erst dachte ich, wir würden die Welt verändern. Und 6 Monate später dachte ich, wahrscheinlich doch nicht. Aber Punk hat trotzdem etwas Entscheidendes verändert. Er hat gezeigt, man muss nicht perfekt spielen, man braucht keine Erlaubnis, man muss nicht warten, bis ein Club, ein Label oder ein Radio einem sagt, dass man existieren darf. Und daraus wächst der nächste Schritt, New Wave. New Wave war keine einfache Fortsetzung vom Punk. Sie nahm vom Punk die Do-it-yourself Erlaubnis, aber ersetzte reine Wut durch Stil, Technologie, Tanzfläche und Bild. Synthesizer, Drum Machines, Clubs, Plattenläden, importierte Musik, Kleidung, Frisuren. All das wurde ein Teil der Szene. Ein frühes Montreal New Wave Dokument von 1980 kommt jetzt von Men Without Hats, Folk of the 80s.

Das waren Men Without Hats mit Folk of the 80s. In Eric Simons Film Montreal New Wave wird sehr schön deutlich, New Wave war nicht nur ein Sound, es war eine Art, sich selbst neu zu entwerfen. Plattenläden, besonders rund um die St. Catherine Street, waren damals Informationszentren. Und man ging dorthin, um Importplatten zu hören, um zu erfahren, was in London oder Europa passierte, um Leute aus der Szene zu treffen und auch, um sich zu zeigen. In einer Zeit ohne Internet musste die Szene ihre Informationen physisch sammeln. Platten, Kassetten, Magazine, Gespräche, Radio, Mitschnitte. Ein Satz von Kraftwerk fasst diese Zukunftssehnsucht gut zusammen. I program my home computer and bring myself into the future. Genau in diese Richtung geht jetzt Rational Youth mit Saturdays in Silesia.

Das waren Rational Youth mit Saturdays in Silesia. Wenn Punk sagte, du brauchst keine Erlaubnis, dann sagte New Wave, vielleicht brauchst du nicht einmal mehr eine klassische Rockband, ein Synthesizer, ein Drumcomputer, ein Bild von Zukunft reichen schon. Aber New Wave war in Montreal nicht nur Synthpop. Sie war auch Video, Performance, Grafik, Mode und Nachtleben. Man ging nicht nur in Clubs, um Musik zu hören, man ging hin, um gesehen zu werden. Sound und Bild gehörten immer stärker zusammen und in diesem Zusammenhang sind Terminal Sunglasses sehr interessant. Weird, Garage, visuell. Eine andere schräge Seite der Montreal New Wave und Underground-Szene. Lass uns jetzt hören Terminal Sunglasses mit Psychotic Reaction.

Das waren Terminal Glasses mit Psychotic Reaction. Ich bin Vicky und wir sind im ersten Teil unserer Quebec-Reise inzwischen in den 80ern angekommen. 1983 ist dann ein wichtiges Symboljahr. In Montreal eröffnen Le Foufou Électrique. Und das Ort schafft Underground nicht aus dem Nix, aber sie bündeln etwas, das schon da war. Punk, New Wave, Goth, Metal, Performance, Live Painting, Mode, Kunst und Nachtleben. Aus einzelnen Konzerten und temporären Räumen wird langsam eine Infrastruktur. Orte, an die man zurückkehren kann. Plakate, Szenen, Kontakte und Erinnerung. Und gleichzeitig zeigt die Quebec-Szene der 80er, dass Underground nicht nur Montreal bedeutet. Ein sehr starkes Beispiel ist Voivod. Die Band kommt aus Jonquière und ihre Musik verbindet Punk-Energie, Thrash-Metal, Progressive-Strukturen und Science-Fiction. Damit schließen wir diesen ersten Teil nicht in einem Club in Montreal, sondern mit einem postapokalyptischen Quebec aus Jonquière. Hier sind Voivod mit einem Ausschnitt aus Tribal Convictions.

Das waren Voivod mit Tribal Convictions. Und damit endet der erste Teil unserer Reise durch Quebec Underground. Wir haben heute gehört, wie aus dem Wunsch nach einer eigenen Stimme langsam eine Szene wurde. Ende der 80er ist Quebec Underground nicht mehr nur eine Haltung, er hat Orte, Bands, Labels und ein Gedächtnis. Im zweiten Teil geht es dann weiter in die 90er, 2000er und bis heute. Alternative Rock, Hip-Hop, Metal, Monreal-Hype, digitale Szenen. Und zurück zur Frage, mit der alles angefangen hat. Wie kann aus Quebec eine Band wie Engine de Poitrine entstehen? Das war Parallele Frequenzen mit mir, Vicky. Dankeschön fürs Zuhören und ich hoffe, es hat euch Spaß gemacht und neugierig gemacht. Dann hören wir uns nächstes Mal in einem Monat und machen wir unsere Reise weiter durch Quebec Underground von den 90er bis heute. 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
1: Guten Abend, hier sind sie, die Arschtreter. Und MTV ist schon lange off the air und wir sind immer noch on the air. International Noise für euch.
2: Hier beim Bruderfunk. Ihr hört uns auf 105,4 MHz in Heidelberg.
1: Und der 89,6 in Mannheim.
2: Wunderbar.
1: Genau. Ja, das waren die Ramones natürlich, wie immer. Und danach The Queers. Und die spielen wohl im Café Zentral. Jetzt muss ich kurz nachdenken. Ich glaube am kommenden Freitag, 17.07. Schöner Pop-Punk. Gefällt mir, wer sich das anhören möchte. Kann sich da ja mal einfinden am Freitag.
2: Definitiv sehenswert, genau. Wir bleiben einfach auch gleich bei Konzerttipps und zwar richtige Punkrock-Reihe in der alten Hackerei in Karlsruhe gibt es und zwar spielen am 18.07., das ist jetzt der Samstag, Poison Reen, spielen wir gleich einen Song von und dann gibt es noch mehr und zwar, ich scroll hier mal runter, damit wir nichts verpassen. Unter anderem kommt noch die Band Udo Butter und das Team. Was ganz Neues heißt es, auf jeden Fall hörenswert. Und dann nochmal einen Monat später auch ein Klassiker, Peter and the Test Tube Babies. Alle zusammen könnt ihr jetzt direkt bei uns hören. Viel Spaß!

0: So, Udo, der Udo war es hier.
1: Udo Butter, genau. Und der lässt sich ja nicht die Butter vom Brot nehmen.
0: Sehr schön. Genau, wir machen ein bisschen sommerlich weiter. Ich habe noch ein paar Sommersachen rausgesucht, die mir einfach so ein bisschen in die Playlist gerutscht sind in den letzten Tagen. Können wir hören, habe ich auch teilweise noch live gehört. Genau, erstmal gibt es von Ireke, eine französische Band, ist glaube ich ein Duo. Tout est bizarre heißt der Song. Ich hoffe, ich spreche es einigermaßen vernünftig aus. Französisch bin ich nicht ganz so mächtig, aber am Nationalfeiertag der Franzosen kann man sowas mal spielen. Danach gibt es ein neues Single vom SR Collective, eigentlich immer wieder schöne Band, Only Love. Passt zum Sommer einfach wie die Faust aufs Auge. Wunderbar. Und danach noch Genesis Owusu. Und jeder, der beim Idols-Konzert neulich im Maimarkt-Gelände war, hat das als Vorband gehört. Auch wirklich sehr schön, sehr groovy. Hören wir uns alles an. Oh ja, ihr hört hoffentlich mit uns.
1: Trotz sehr heißer Temperaturen, wir lieben den Sommer immer noch.
0: Tout est bizarre.

0: Genesis Owusu. Ja, aus Australien kommt er. Klang mir sehr britisch, aber nein, aus Australien. Genau, was haben wir jetzt? Du hast noch was ausgegraben. Genau.
1: Ich gehe wieder ein bisschen voran mit ein bisschen Punkrock, aber auch schöner Musik von...
0: Ja, auch schöner auch Punkrock kann
1: auch schön
0: sein.
1: Schöne, bitte romantische Musik, die von der Musikerin La Pera Blanco vorgestellt wird. Und zwar spielt da ein gewisser J.D. McPherson mit, ein bekannter Country-Gitarrist und Sänger. Zusammen, sehr schöne Kombination mit dem Song Sin Amor. Danach von den Neuen Dwarfs, auch ein ganz toller Song, Dead to Me, und auch eine ganz tolle neue Scheibe, die Dead Pioneers, die neue, mit dem Song Never Alone. Also drei in der Reihe.

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0: So, die Dead Pioneers. Sehr schön.
1: Ja, und zwar in Kombination mit den Interrupters. Ja, die haben einen Song auf der Platte zusammen gemacht und den haben wir gerade gespielt und ich fand den mega.
0: Genau, wir wollen noch einen Konzerttipp loswerden. Und zwar natürlich mal wieder im Alter, hier direkt um die Ecke bei der Feuerwache. Am nächsten Samstag die Mason Dixon Hobos und danach soll Surfer Joe höchstpersönlich aufspielen.
1: Also Surfer Joe ist eine Ikone der Surfmusik und genau. Wir haben ihn schon in Italien bewundern dürfen und auch schon mal hier bewundern dürfen und wir können es nur empfehlen. Wer Zeit hat am Samstag, soll zum Alter kommen und das Konzert genießen und die Vorband natürlich auch.
0: Ganz natürlich, toll. Genau. Von jedem ein kurzer Song. Ja. Trouble Boys von den Mason Dixon Hobos und Rebel Princess, also sehr passend zusammen. Trouble Boys und Rebel Princess von Surfer Joe. Bis gleich. Ja.

0: Rebel Princess, Surfer Joe, genau. Wir machen ein bisschen Surfy weiter, aber drehen den E-Gitarrenanteil ein bisschen hoch. Genau. Die Turbo SEs hatten sich vor ein paar Monaten mal gemeldet, wieder mit einer Single, einer ja, verstärkten Version, einer akustischen von dem Song Unchained. Wir spielen natürlich die verstärkte und auch ein bisschen Surf-Einschlag. Und dann schauen wir mal weiter. Ich habe noch was von den Black Keys rausgesucht. It's a Dream. Und danach eine schöne australische Band auch wieder. Die kommt immer was Schönes dahinter her. Red Salad. Hören wir uns alles nacheinander an.
1: Turbo SEs sind immer gut.
0: Das ist Sommer, das ist Punkrock.
1: Leg los.

0: Wunderbar, Red Salad, Bike Beach Pub. Das ist genau das, was wir auch mögen. Ja. So, wir kommen langsam ins Zielgerade. Was wollen wir uns da noch gönnen? Was haben wir noch dabei? Ne? Wir haben noch ein paar Künstler da. Du hast was vorbereitet.
1: Ich hätte doch ein kurzes. Und zwar auch wieder ein Konzerttipp, auch wieder in Karlsruhe, auch wieder in der Hackerei, auch wieder Punkrock. Allerdings mit der Vorband von Vic Bambix, beziehungsweise Vic Bambix ist die Sängerin der Bambix und sie macht solo ein Akustik-Set und hat auch mehrere Platten rausgebracht. Und genau, sie spielt als Vorband von Team Trash. Auch eine Band, die es schon länger gibt und zusammen...
0: Hast du das Datum noch da?
1: Das ist noch ein bisschen hin.
0: Frühestens
1: im September ist es.
0: Okay, wir sagen nochmal Bescheid.
1: Das wird auf jeden Fall nochmal angekündigt, genauer. Aber musikalisch können wir es ja schon mal anklingen lassen. Passt sehr gut zusammen. Akustisch von Vic Bambix und dann noch ein bisschen rauer das Team Trash.
0: Genau, und damit sind wir eigentlich auch, mehr kommt dann auch nicht. International Noise verabschiedet sich für die Juli-Ausgabe.
1: Oh ja.
0: Und genau, weiter geht's im August.
1: Wunderbar.
0: Bleibt uns gewogen. Habt einen schönen Sommer.
1: Bis demnächst.

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0: 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Ja, heute mit zwei längeren Beiträgen. Mitte der Woche wird es wieder Meldungen aus der Rhein-Neckar-Region geben. Ja, nach der Wahl ist vor der Wahl nach Sachsen-Anhalt am letzten Sonntag wählt Mecklenburg-Vorpommern am 20.09. Wie ist die Lage dort einzuschätzen und hat die Sachsen-Anhalt-Wahl Auswirkungen auf Mecklenburg-Vorpommern? Ja, das wird nun Wolfgang Mundlow von der Universität Rostock im Gespräch mit Radio Korax aus Aller erteilen.
2: In Sachsen-Anhalt waren das ungefähr ein Viertel der Wahlberechtigten, die bis zuletzt sich noch nicht festgelegt hatten. Und da kann es also noch starke Veränderungen geben in der einen oder in der anderen Richtung.
1: Das ist ja auch immer so das Ding am Wählerverhalten. Letztendlich weiß man es erst am Wahlabend. Sie haben eben gerade schon angesprochen, Manuela Schwesig, die amtierende Ministerpräsidentin, hat natürlich auch einen Amts- und Anerkennungsvorteil. Deswegen aber auch, weil die SPD in Mecklenburg-Vorpommern schon jahrelang eben stark war, wird auch große Hoffnung eben bei dieser Wahl in die SPD gesetzt. Also Sie haben es gerade auch angerissen, knapp 2 Prozentpunkte liegt die SPD vor der AfD vorne. Aber es ist damit natürlich auch ein Kopf-an-Kopf-Rennen. Ich habe mich gefragt, geht es dabei eigentlich noch groß um Ideale? Also ich ziehe diese Frage, diese rhetorische Frage auf, weil hier in Sachsen-Anhalt zuletzt nicht die SPD, aber insbesondere die Grünen damit geworben haben, bloß nicht die AfD zu wählen, doch lieber sie selbst. Also mit so Slogans auch auf Wahlplakaten, damit Nazis nicht an die Macht kommen und bliblablub. Also es ging wenig um den eigenen programmatischen Inhalt, mehr um so eine Art Feindbild-Argumentation. Wie wird das denn in Mecklenburg-Vorpommern gehandhabt? Gibt es da auch so eine Argumentation im Sinne von wähl doch lieber Pest oder Cholera von den beteiligten Parteien?
2: Ja, nicht ganz Pest oder Cholera, aber leider ähnlich, was ich für einen strategischen Fehler halte gerade zuletzt. Also es konzentriert sich sehr stark von Seiten der SPD auf die Person, also wer soll Ministerpräsidentin werden bzw. bleiben. Und da ist dann auch die Wahlkampagne Manuela Schwesig versus die AfD und es geht gar nicht mehr um Inhalte. Und das, was die Grünen in Sachsen-Anhalt gemacht haben, das versuchen auch die Grünen in Mecklenburg-Vorpommern, die bei Umfragen bei um die 5% liegen. Und klar, da ist die 5%-Hürde. Und auch hier wird zu taktischem oder strategischem Wählen aufgefordert, die Grünen zu wählen, damit sie in den Landtag kommen. Denn eine rot-rot-grüne Mehrheit wäre rein rechnerisch durchaus erreichbar. Also es geht hier nicht mehr um Inhalte, sondern eher um taktische Fragen oder um die große personelle Frage, wen will ich eigentlich als Ministerpräsidenten haben, den Kandidaten der AfD, Leif Erik Holm oder Manuela Schwesig. Inhalte werden kaum noch diskutiert. Das war auch in Sachsen-Anhalt so. Da geht es eher um eine sehr vage Einstellungen. Das kann man als Politikwissenschaftler natürlich nur kritisch sehen. Wenn es nicht mehr um Inhalte geht, dann kann man auch schlecht diskutieren und argumentieren.
1: Und gerade auch mit Wahlinhalten kann man vielleicht noch NichtwählerInnen mobilisieren, vielleicht auch ansprechen. Und genau dahin möchte ich jetzt blicken. Die größte Gruppe an NichtwählerInnen sind junge Menschen. Und man denkt natürlich auch immer von jungen Menschen, die wählen schon noch ein bisschen progressiver, eben SPD, Linke, Grüne. Genau, aber das Erschreckende ist ja, wenn wir uns gerade die unter 30-Jährigen anschauen in Sachsen-Anhalt, also diejenigen, die auch gewählt haben, dass sich davon 40% eben von den Versprechen der AfD angesprochen fühlen. Was ja auch an sich kein Wunder ist, weil ja gerade junge Menschen in Sachsen-Anhalt, aber auch in Mecklenburg-Vorpommern betrifft oder das große Thema, was sie so betrifft, sind natürlich die Zukunftsangebote. Also um Arbeits- und Ausbildungsplätze geht's da, aber natürlich auch um Gesundheitsversorgung, die ja tendenziell schlechter ist in ostdeutschen Ländern. Aber auch wenig kulturelles, soziales Angebot, insbesondere auf dem Land, führen eben zu einem Missmut. Wo und wie, ich habe ja schon eben angesprochen, es gibt Parallelen zwischen Mecklenburg-Vorpommern und Sachsen-Anhalt, aber vielleicht können Sie das auch noch mal weiter erörtern.
2: Ja, die Parallelen sind eigentlich für alle Bundesländer ähnlich. Wir sehen das in den letzten Jahren schon, dass junge Menschen besonders volatil, nennen wir das, wählen. Das heißt, das Verhalten ist sehr wechselhaft. 2021 bei der Bundestagswahl haben junge Menschen ganz stark FDP und Grüne gewählt. Und zwar sehen wir da auch nochmal einen deutlichen Geschlechterunterschied. Die stärkste Partei bei jungen Männern war 2021 die FDP. Und die Grünen, das war die stärkste Partei bei den jungen Frauen. 2025 und auch bei den letzten Landtagswahlen, etwa in Rheinland-Pfalz und in Baden-Württemberg und jetzt ganz deutlich nochmal in Sachsen-Anhalt, sehen wir, dass die AfD insbesondere bei jungen Männern die stärkste Partei geworden ist und jetzt in Sachsen-Anhalt sogar mit deutlichem Abstand, während junge Frauen die Linke gewählt haben. Das war 2025 so bei der Bundestagswahl und das ist jetzt bei der Landtagswahl auch so und das erwarten wir auch bei der Landtagswahl in Mecklenburg-Vorpommern. Die AfD hat insbesondere ein Angebot für junge Männer, ne? Also stark sein und jetzt mal den anderen zeigen, wo es lang geht und vor allen Dingen auch das Antimigrationsthema. Das spricht sehr viele junge Männer an, die jungen Frauen dagegen sind eher auf Seiten der Linken. Das ist ein ganz deutlicher Trend, den wir sehen.
1: Wenn wir auch über die WechselwählerInnen sprechen, dann muss man in Sachsen-Anhalt auch auf die CDU-WählerInnen schauen. Von den WählerInnen, die in der letzten Landtagswahl CDU gewählt haben, ist ein erheblicher Anteil in dieser Landtagswahl eben zur AfD rübergewechselt. Jetzt in Mecklenburg-Vorpommern ist es ja eine andere Situation, weil da eben die SPD die regierungsamtierende Partei im Land ist. Gibt es dennoch vielleicht da auch so eine Art narrative Abwanderung, wie sie zum Beispiel hier in Sachsen-Anhalt deutlich wird? Also, dass die CDU eben gewisse Narrative von der AfD imitiert?
2: Ja, die CDU in Mecklenburg-Vorpommern ist in einer internen Krise schon seit längerem. Bei Umfragen liegt sie gerade mal so bei 8-10%, je nach Umfrageinstitut. Das wäre das schlechteste Ergebnis, das die CDU in der gesamten deutschen Geschichte erreicht hat. Sie hat mal 1951 in Bremen nur 9% bekommen. Und da gibt's natürlich interne Diskussionen, ob man nicht mit der AfD zusammenarbeitet oder ob man nicht in der Migrationspolitik härter sein muss. Wir wissen von ganz, ganz vielen Studien, dass die Übernahme von Narrativen, von Positionen der extremen Rechten, das haben wir für ganz Europa schon erforscht, das nützt letztendlich nur der extremen Rechten. Und den Fehler macht die CDU schon seit Jahren eigentlich, sowohl auf Bundesebene wie auch auf Länderebene. Ja, das ist der eine Punkt. Und der zweite Punkt, die Wechselwähler, das habe ich mit Kollegen kürzlich nochmal genauer untersucht, insbesondere die Wechselwähler der AfD, die also recht kurzfristig zur AfD übergegangen sind. Und wir haben da festgestellt,

0: die wirtschaftliche Situation von diesen Menschen vielleicht auch nachhaltig verbessert. Stichwort Rentenreform, Stichwort Gesundheitsreform, Gesundheitskosten etc. Also da sehen wir in der Wissenschaft ein Potenzial. Leider hört die Politik sehr selten auf wissenschaftliche Untersuchungen, was sich letztlich als Fehler ausweist, wie wir in Sachsen-Anhalt gesehen haben. Denn vieles, was dort falsch gemacht wurde, das wissen wir seit Jahren, dass das ein Fehler ist und dass das nur der AfD in die Hände spielt.
1: Ja, dieses Gefühl der Abgehängtheit, beziehungsweise ist ja auch so einfach, dieses ökonomische Ungleichgewicht sorgt natürlich dafür, dass verschiedene Akteure in den letzten Jahren, Jahrzehnten, aber jetzt auch im Zuge dieser Landtagswahlrunden lauter geworden sind, vor allem aus der Zivilgesellschaft. Also wenn wir uns anschauen, hier in Sachsen-Anhalt gab es vorab der Wahl verschiedene Gruppen, die sich neu formiert haben, aber auch altbekannte Gruppen, also von den Omas gegen rechts in der Altmark bis zu den Psychologists for Future. Alle sind irgendwie in Bewegung gekommen und haben ihren Beitrag dazu geleistet, zu sagen, hier, wir wollen nicht unter einer AfD-Regierung leben und auch nicht unter einer AfD-Regierung ausgeblutet werden. Also es gibt super viel Engagement, super viel Aktionismus. Dasselbe auch in Mecklenburg-Vorpommern. Da hat sich ein großes Bündnis in diesem Wahljahr formiert. Unter dem schönen Titel Zusammen bewegen, also ein landesweiter Zusammenschluss von Initiativen, Vereinen und engagierten Einzelpersonen, die eben zusammen ein Riesennetzwerk bilden und auch diesen Protest oder auch vor allem diese Aufklärungsarbeit in die Fläche, in das Bundesland getragen haben. Wie bewerten Sie denn zurzeit diesen Aktionismus und inwiefern kann sich da denn noch so Potenzial regen bis zum Stichtag 20. September?
0: Ja, das beobachten wir auch. Da war ich auch bei verschiedenen Veranstaltungen, um das zu untersuchen oder zu beobachten. Es ist so, dass der Weckruf an die Zivilgesellschaft, der ist schon herausgegangen. Wir hatten ja auch nach dem Potsdam-Treffen große Demonstrationen. Ich fürchte, das ist jetzt sozusagen ausmobilisiert und da wird auch nicht mehr viel hinzukommen. Wir haben in Sachsen-Anhalt gesehen, dass im Prinzip die Gesellschaft hochgradig polarisiert ist einerseits. Wir haben ungefähr die Hälfte der Bevölkerung, die mit AfD und BSW Parteien wählt, die unsere Demokratie abschaffen wollen. Und die andere Hälfte der Gesellschaft hat Parteien gewählt, die unsere liberale, pluralistische Demokratie erhalten will. Und das haben wir so ähnlich in Mecklenburg-Vorpommern. Wir werden sehen genau, wie sich das aufteilt, aber auch hier haben wir eine hochgradige Polarisierung. Und diese Aktivitäten führen auch zu einer starken Mobilisierung, aber das ist sozusagen auf beiden Seiten. Also wir haben ja gesehen, die höchste Wahlbeteiligung, historisch gesehen auch bei Landtagswahlen in Sachsen-Anhalt. Das erwarte ich auch für Mecklenburg-Vorpommern, eine sehr, sehr hohe Wahlbeteiligung. Aber beide Seiten mobilisieren eben die Verteidiger der Demokratie, die Zivilgesellschaft, die demokratische Zivilgesellschaft mobilisiert gegen die AfD, für SPD, Grüne, Linke, CDU letztendlich, während die Gegner der liberalen Demokratie, da gibt es jetzt, wie gesagt, Rückenwind für die Anhänger der AfD, aber auch BSW will ja unsere Demokratie nicht mehr haben. Das heißt, diese zwei Parteien mobilisieren natürlich auch und diese haben jetzt Rückenwind, denn auch BSW hat es ja in das sachsen-anhaltinische Parlament geschafft und das gibt der Partei auch in MV, wo sie auch quasi bei Umfragen bei etwa 4% stand, auch nochmal Rückenwind. Das heißt, beide Seiten mobilisieren und die Aktivitäten der Zivilgesellschaft sind wichtig und richtig und werden aber jetzt nicht weiter mobilisieren können. Das hat schon stattgefunden.
1: Sie haben jetzt auch das BSW angesprochen. Das BSW hat ja eine besondere Rolle jetzt in Sachsen-Anhalt. Also ja, ist eigentlich kurz vor knapp noch hineingekommen, aber nimmt jetzt eine unheimlich wichtige Rolle ein. Weil mit Unterstützung des BSWs, aber auch vielleicht mit wankelmütigen CDU-Abgeordneten, könnte es eben dazu kommen, dass Siegmund als Ministerpräsident von Sachsen-Anhalt gewählt wird. Also das BSW eigentlich eher unbedeutend, beziehungsweise hat es gerade knapp nur geschafft, hineinzukommen in den Landtag, hat aber jetzt eine unheimliche Aufmerksamkeit, beziehungsweise hat eine unheimliche Macht bekommen. Man spricht ja immer von dem sogenannten Zünglein in der Waagschale. Das liegt aber diesmal jetzt nicht in der Form von, dass das BSW sofort koalieren möchte, sondern dass es tatsächlich eben um diese erste Regierungsbildung, um diese Ministerpräsidentenwahl geht. Man könnte jetzt natürlich auch sagen, polemisch, eine kleine Minorität hat auf einmal Macht über eben das ganze Bundesland. Wie bewerten Sie denn so gerade diese Spekulationen um das Verhalten der BSW-Mandate und wie könnte denn diese Debatte eben auch zu einer Art Skepsis in Mecklenburg-Vorpommern kommen?
0: Das BSW ist eine ganz interessante Entwicklung, eine interessante Partei. Zum einen ist sie ja gegründet worden als persönlicher Ego-Trip von Sarah Wagenknecht und hat ursprünglich ja mal das Ziel gehabt, die AfD kleiner zu machen und ihnen wähleabspenstig zu machen. Und mittlerweile steht sie dort und ist Steigbügelhalter für eine extreme Rechte. Sarah Wagenknecht hat ja auch gesagt, sie will es mit allen machen. Das bedeutet, es gibt auch keinerlei inhaltliche Prinzipien, an denen die BSW sich festmachen kann. Die Partei ist auch ins Chaos gestürzt. Deswegen in Brandenburg, in Thüringen, wo ganz viele Parteimitglieder ausgetreten sind, auch in Mecklenburg-Vorpommern sind mehrere ehemalige Vorstandssprecher schon ausgetreten und ganz viele Parteimitglieder, weil sie den Annäherungskurs an die AfD nicht mittragen wollen. Auf der anderen Seite gibt es genügend Wählerinnen und Wähler, die etwa die Russlandfreundlichkeit von AfD und von BSW als Gemeinsamkeit sehen und da dann auch bereit sind, die AfD zu unterstützen. Das halte ich für ganz gefährlich. Aus meiner Sicht ist die BSW erstens keine demokratische Partei, weil sie ja fast schon in quasi leninistischer Manier von der Zentrale gesteuert wird. Sarah Wagenknecht und ihre Anhänger in Berlin treffen alle Entscheidungen und diktieren, was gemacht werden soll. Das ist jetzt auch in Sachsen-Anhalt der Fall. Und auf der anderen Seite vertritt BSW Positionen, die gegen Diversität gerichtet sind, auch gegen Meinungsfreiheit. Sie vertreten auch Positionen, die Putin-freundlich sind. Sie verteilt hier zum Teil auch Putin, also russlandfreundliche Propagandapositionen. Und das halte ich für brandgefährlich. Und das ist dann eben auch in Mecklenburg-Vorpommern eine Möglichkeit, dass diese beiden Parteien zusammenarbeiten und zusammen agieren. Die Gefahr ist weder rechnerisch noch inhaltlich von der Hand zu weisen.
2: Ja, soweit Wolfgang Munjo zur Lage in Mecklenburg-Vorpommern. 1,5 Wochen vor der Wahl. Im Gespräch mit Radio Korax aus Halle.

Ja, nun zu den Meldungen aus der Rhein-Neckar-Region, alles was so nah passiert ist. Am Samstag, den 29. August, fand in Mannheim erneut ein Stammtisch der Rechtsaußengruppe Gemeinsam Deutschland gestalten statt. Die Gruppe bemüht sich offenbar bewusst darum, ihre Treffen möglichst wenig öffentlich sichtbar zu machen. Interessierte erhalten Ort und Treffpunkt nach vorheriger Prüfung ihrer Person erst kurz vor Beginn. Von einem zunächst bekannt gegebenen Treffpunkt wird anschließend gemeinsam zu einem bis zuletzt geheim gehaltenen Veranstaltungsort weitergezogen. Diesmal führte der Weg zum Eichbaum Brauhaus im Mannheimer Stadtteil Wohlgelegen. Die umfangreichen Vorkehrungen konnten nicht verhindern, dass lokale Antifaschistinnen von dem Treffen erfuhren. Eine größere Gruppe wartete am Samstag zwischen dem vereinbarten Treffpunkt und dem Brauhaus auf die rund 20 GDG-AnhängerInnen und stellte sich ihnen auf der Straße entgegen. Die rechte Gruppe sah sich damit einer deutlichen antifaschistischen Präsenz gegenüber. Den anwesenden GDG-Mitgliedern wurde unmissverständlich vermittelt, dass ihre Aktivitäten und ihre politische Ideologie in Mannheim nicht unwidersprochen bleiben werden. Im weiteren Verlauf kam es zu Auseinandersetzungen und Verletzten auf Seiten der rechten Gruppe. Ein großer Teil der GDG-AnhängerInnen brach den Besuch daraufhin ab und trat die Heimreise an. Andere warteten auf das Eintreffen von Rettungsdienst und Polizei. Nach Angaben der AntifaschistInnen gelang es der Polizei anschließend nicht, Personen aus ihren Reihen festzustellen oder festzuhalten. Ein kleiner Teil der rechten Gruppe setzte den Abend schließlich mit erheblicher Verspätung und unter Polizeischutz im Eichbaum Brauhaus fort. Bei der späteren Abreise kam es zudem zu Sachbeschädigungen an mehreren Fahrzeugen der Gruppe. Ob und in welchem Umfang diese Schäden gezielt verursacht wurden, ist nicht unabhängig dokumentiert. Bemerkenswert ist auch der Veranstaltungsort. Das Eichbaum Brauhaus stellte seine Räumlichkeiten einer Gruppe zur Verfügung, deren politische Ausrichtung und Aktivitäten öffentlich nachvollziehbar sind. Trotz entsprechender Hinweise scheint man dort kein Problem damit zu haben, GDG zu bewirten. Dabei lohnt sich ein genauerer Blick auf die Entwicklung der Gruppe. GDG ging ursprünglich aus der Social-Media-Seite gegen das Gendern hervor und hat sich inzwischen selbst zum politischen Bewegungsprojekt erklärt. Inzwischen entstehen Ortsgruppen in verschiedenen Teilen der Bundesrepublik, die Stammtische, Wanderungen, Ausflüge und weitere gemeinsame Aktivitäten organisieren. Auch in Mannheim versucht GDG seit einigen Monaten Strukturen aufzubauen. Hinter dem vermeintlich harmlosen Format eines Stammtisches steht dabei ein politisches Organisationsprojekt. Vor allem ein junges, über Social Media angesprochenes und radikalisiertes Publikum soll aus der digitalen Sphäre in reale politische Strukturen überführt werden. Bei den Treffen werden Aktivitäten vorbereitet und politische Kontakte geknüpft. GDG selbst spricht von Demonstrationen und weitergehenden Aktivismus mit dem erklärten Ziel, politischen Einfluss auszuüben. Wer sich die Social-Media-Aktivitäten der Gruppe genauer ansieht, erkennt schnell, dass hinter der vermeintlich bürgerlich-konservativen Fassade ein Weltbild steht, das sich immer wieder gegen Migrantinnen, Musliminnen und queere Menschen richtet. Die Selbstinszenierung als bloß liberal-konservative Bewegung solle deshalb nicht darüber hinwegtäuschen, in welchem politischen Spektrum sich GDG bewegt. Auch die zunehmende Nähe zur AfD und zu anderen Akteuren der extremen Rechten spricht eine deutliche Sprache. In Mannheim nimmt beispielsweise ein AfD-naher Politinfluencer regelmäßig an den Treffen teil und bewirbt die Aktivitäten der Gruppe. Zugleich verändert sich das Auftreten von GDG. Die Gruppe beschränkt sich längst nicht mehr auf Online-Kampagnen und Stammtische. Im vergangenen Monat organisierte GDG ein Kampfsporttreffen im unteren Luisenpark. Zusammen mit martialisch inszenierten Bildern und Beiträgen in den sozialen Medien entsteht damit ein Auftreten, das nicht mehr nur als konservative politische Agitation verharmlost werden kann. Die Besetzung des öffentlichen Raums und die demonstrative Inszenierung körperlicher Stärke erinnern dabei an Strategien, die insbesondere aus der extrem rechten
und neonazistischen Szene bekannt sind. Wenn eine Gruppe, die sich zugleich gegen Migrantinnen, Musliminnen und queere Menschen mobilisiert, sich zunehmend mit Kampfsport und martialischer Bildsprache präsentiert, ist das politisch ernst zu nehmen. Das gilt umso mehr in einer Situation, in der rechte Gewalt gegen marginalisierte Menschen keine abstrakte Bedrohung ist. In Mannheim wurden zuletzt queere Menschen nach dem CSD von einer rechten Gruppe angegriffen und durch Schläge und Pfefferspray verletzt. Vor diesem Hintergrund ist es notwendig, rechten Strukturen nicht erst dann Aufmerksamkeit zu schenken, wenn sie sich bereits fest etabliert haben. Rechtsextreme, rassistische, queerfeindliche und autoritäre Positionen sind keine gewöhnlichen politischen Standpunkte, die lediglich auf einer weiteren Seite des demokratischen Meinungsspektrums stehen. Sie richten sich gegen die Gleichwertigkeit und die Freiheit anderer Menschen. Sex sells. Das gilt offenbar nicht nur für Boulevardmedien und die Werbeindustrie, sondern zunehmend auch für die Kommunalpolitik. Seit Wochen sorgt der Mannheimer Stadtrat Julien Ferrat mit der Ankündigung einer Swingerparty im Rathaus bundesweit für Schlagzeilen. Was zunächst wie eine bizarre Episode aus dem politischen Kuriositätenkabinett wirkt, wirft bei genauer Betrachtung eine grundsätzlichere Frage auf. Wie viel Provokation verträgt Kommunalpolitik? Und wann wird aus politischem Protest vor allem eine Strategie zur medialen Selbstvermarktung? Ferrat hat in den vergangenen Jahren wiederholt politische Aufmerksamkeit mit bewusst provokanten Aktionen gesucht. Nackte Protestauftritte, provokante Rap-Videos, öffentlichkeitswirksame Aktionen und zuletzt seine Fokussierung auf FKK- und Swinger-Themen gehören zu seinem politischen Markenzeichen. Seine parlamentarische Arbeit seit der Kommunalwahl 2024 umfasst aber auch klassische kommunalpolitische Themen: Pflegequalität, Kinderärzte, Kinderbetreuung, Cybermobbing, in Obhutnahmen, Verkehrskontrolle und die Situation rund um den Tatarsaal. Die offiziellen Sitzungsunterlagen bestätigten beispielsweise Anfragen zur Qualitätssicherung städtischer Altenpflegeheime und zur Alkohol- und Drogenszene am Tatarsaal. Auch 2025 blieb er bei kommunalen Alltagsthemen aktiv. Dazu gehörten etwa die KOD-Falschparker-Saison, die medizinische Versorgung von Kindern und Hilfen bei Cybermobbing. Im März 2026 fragte er nach den Kosten der Kinderbetreuung in Mannheim. Das spricht gegen das einfache Bild, Ferrat beschäftige sich ausschließlich mit spektakulären Aktionen. Ein Teil seiner parlamentarischen Arbeit ist durchaus klassische Kontroll- und Oppositionsarbeit. Seine politische Marke entsteht dadurch allerdings nicht, sondern vor allem durch Themen, die weit über den üblichen kommunalpolitischen Betrieb hinaus Aufmerksamkeit erzeugen. Bereits 2024 beantragte Ferrat 100.000 Euro für eine Machbarkeitsstudie zu einem FKK-Swingerparadies in Mannheim. Der Gemeinderat lehnte den Antrag ab. 2025 folgte eine im Amtsblatt beworbene politische Bildungsfahrt nach Cap d'Agdin, einem für seine FKK- und Swingerszene bekannten französischen Ferienort. Nach der Reise sprach Ferrat von touristischem Potenzial für Mannheim und brachte ein eigenes FKK-Swingerdorf mit Clubs, Hotels und Boutiquen ins Gespräch. Nun soll sogar das Rathaus zum Schauplatz einer politischen Swingerparty geworden sein. Damit entsteht ein bemerkenswertes Muster. Ferrats überregionale Sichtbarkeit speist sich wesentlich aus Themen, die mit den klassischen Aufgaben kommunaler Politik nur am Rande zu tun haben. Wohnen, Verkehr, Energie, Klimaschutz, kommunale Finanzen, Bildung, soziale Infrastruktur oder Sicherheit sind für Städte zentrale politische Handlungsfelder. In der öffentlichen Wahrnehmung seiner politischen Arbeit treten sie dagegen deutlicher hinter FKK, Nacktheit, Sexualität und spektakulären Protestaktionen zurück. Das bedeutet nicht, dass Ferrat zu diesen Themen keinerlei Position vertreten hätte. Es bedeutet vielmehr, dass seine öffentlich wahrnehmbare politische Kommunikation auffällig stark von den genannten Provokationen geprägt wird. Politik
wird dabei weniger über konkrete Problemlösungen als über Aufmerksamkeit organisiert. Ferrars politische Biografie passt zu diesem Kommunikationsstil. Sein Wechsel zwischen politischen Projekten und Parteien, seine früheren Rap-Videos und seine öffentlichkeitswirksamen Nacktaktionen zeugen von einem Politikverständnis, das stark auf Grenzüberschreitung und mediale Aufmerksamkeit setzt. Auch seine früheren politischen Konstellationen waren nicht frei von Kontroversen. So versuchte Ferrar in seiner Zeit bei der Familienpartei, gemeinsam mit aus der AfD ausgetretenen Gemeinderäten, eine Zählgemeinschaft zu bilden. Später positionierte er sich unter anderem als Abtreibungsgegner. Diese Stationen zeigen weniger eine geradlinige politische Entwicklung, als vielmehr eine bemerkenswerte ideologische und strategische Beweglichkeit. Gerade deshalb lohnt es sich, die aktuelle Debatte nicht auf die Frage zu reduzieren, ob eine Swingerparty im Rathaus geschmacklos oder lustig ist. Die interessante Frage lautet, was sagt diese Form politischer Kommunikation über den Zustand kommunalpolitischer Debatten aus? Ferrars Aktionen funktionieren nach einem einfachen Prinzip. Sie erzeugen Aufmerksamkeit, weil sie ungewöhnlich sind. Ein kommunalpolitischer Antrag zur Verkehrswende dürfte kaum bundesweit Schlagzeilen produzieren. Eine angekündigte Swingerparty im Rathaus hingegen schon. Das ist aus Sicht der Medienlogik durchaus nachvollziehbar. Und Ferrar beherrscht diese Logik offensichtlich. Doch genau hier liegt das demokratische Problem. Wenn Aufmerksamkeit zum entscheidenden politischen Erfolgsmaßstab wird, geraten jene Themen ins Hintertreffen, die zwar gesellschaftlich relevant, aber kommunikativ weniger spektakulär sind. Die Sanierung einer Schule, bezahlbarer Wohnraum, der öffentliche Nahverkehr oder die Anpassung einer Stadt an den Klimawandel erzeugen selten dieselbe mediale Resonanz wie eine politische Inszenierung mit nackten Tatsachen. Damit droht eine Verschiebung politischen Diskurses, weg von der Frage, welche Probleme gelöst werden müssen, hin zu der Frage, womit sich möglichst viel Aufmerksamkeit erzeugen lässt. Das ist nicht allein ein Problem Ferrars. Es ist auch ein Problem der Medienlogik und letztlich der politischen Öffentlichkeit. Wer provoziert, bekommt Aufmerksamkeit. Wer differenziert arbeitet, bekommt häufig weniger davon. Die Versuchung, Politik als Performance zu betreiben, ist deshalb groß. Dabei wäre es zu einfach, Ferrars Aktionen lediglich als Rückfall in eine vermeintliche sexuelle Brüderie der 1970er oder 1980er Jahre abzutun. Die gesellschaftliche Debatte über sexuelle Selbstbestimmung, IFKK oder alternativen Lebensformen ist längst eine andere. Die entscheidende Kritik richtet sich deshalb auch nicht gegen Swinger, FKK oder sexuelle Selbstbestimmung. Menschen dürfen ihr Privatleben nach ihren eigenen Vorstellungen gestalten. Auch politische Akteure dürfen gesellschaftliche Tabus thematisieren. Die Frage ist eine andere. Ist das Rathaus der geeignete Ort für eine solche Inszenierung? Und welchen kommunalpolitischen Erkenntnisgewinn soll sie eigentlich liefern? Wenn ein politischer Akteur einen Verwaltungsraum für eine Veranstaltung nutzt, die nach eigener Darstellung letztlich in einer sexuellen Zusammenkunft endet, wird aus einer privaten Präferenz eine öffentliche politische Inszenierung. Dann muss die Stadtverwaltung nicht über Moral urteilen, sondern über ihre Hausordnung, ihre Nutzungsregeln und ihre Verantwortung für öffentliche Räume. Dass die Verwaltung auf diese Frage mit Verwaltungsrecht statt mit Kulturkampf reagiert, ist deshalb vielleicht die vernünftigste Reaktion überhaupt. Ferrar ist damit keineswegs unpolitisch. Im Gegenteil, seine Aktionen sind bewusst politisch aufgeladen. Aber sie werfen die Frage auf, welche Art von Politik hier betrieben wird. Seine Stärke liegt offenkundig in der Provokation. Er versteht es, ein Thema so zu inszenieren, dass es über Mannheim hinaus Aufmerksamkeit erzeugt. Das ist kommunikativ erfolgreich. Ob daraus jedoch auch eine überzeugende kommunalpolitische Perspektive entsteht, ist eine andere Frage. Bei den klassischen kommunalen Themen fällt die öffentliche Bilanz seiner Arbeit jedenfalls deutlich weniger spektakulär aus.
Belastbare und kontinuierlich erkennbare Konzepte zu Wohnen, Verkehr, Energie, Klimaschutz, Gesundheit oder Sicherheit stehen in der öffentlichen Wahrnehmung nicht annähernd so stark im Vordergrund wie seine FKK- und Zwingerprojekte. Das macht Ferrar weniger zu einem klassischen Sachpolitiker als zu einem politischen Performer. Sein eigentliches politisches Kapital ist nicht die ausgearbeitete Lösung eines kommunalen Problems, sondern die Fähigkeit, mit einer provokanten Aktion Aufmerksamkeit zu erzeugen. Und vielleicht liegt hier genau darin die bemerkenswerteste Pointe dieser Geschichte. Während Kommunalpolitiker andernorts um Aufmerksamkeit für ihre Sachthemen kämpfen, hat Ferrar offenbar einen einfachen Weg gefunden. Er bringt den Sex ins Rathaus und die Medien folgen. Die entscheidende Frage bleibt allerdings, was danach kommt. Denn eine Stadt braucht keine Politik, die nur Schlagzeilen produziert. Sie braucht Politik, die Probleme löst. Ab dem 12. September zeigt die Universität Mannheim die Ausstellung Queer im Leben – Wege und Stationen des queeren Lebens in Mannheim und in der Region. Sie zeichnet die wechselvolle Geschichte queeren Lebens in der Rhein-Neckar-Region nach zwischen Verfolgung, Stigmatisierung und Diskriminierung auf der einen sowie Aufbegehren, Emanzipation und dem Aufbau queerer Communities auf der anderen Seite. Das queeres Leben in Mannheim eine lange Geschichte hat, zeigt die Ausstellung unter anderem mit Blick auf die 1910er und 1920er Jahre. Bereits damals gab es Gaststätten, die als Treffpunkte queerer Menschen dienten, ebenso wie queere Gruppen, Zeitschriften und Filme. Zugleich erinnert die Ausstellung an die Verfolgung und Ausgrenzung queerer Menschen in Mannheim und der Region. Bis zur Reform des Paragraphen 175 im Jahr 1969 war männliche Homosexualität strafbar und es dauerte noch bis 1989, bis der Paragraph endgültig gestrichen wurde. Während der NS-Zeit erreichte die Verfolgung ihren Höhepunkt. Auch lesbische Frauen sowie Trans- und Interpersonen waren Repressionen und Verfolgung ausgesetzt. Menschen aus Mannheim und der Region wurden in Konzentrationslager verschleppt und kamen dort ums Leben. Die vom Historiker Dr. Andreas Schenk kuratierte Ausstellung des Maschivum knüpft an das 2022 erschienene Buch Queer im Leben – Geschlechtliche und sexuelle Vielfalt in Geschichte und Gegenwart der Rhein-Neckar-Region an. Im Mittelpunkt stehen Biografien queerer Orte und die Geschichte von Verfolgung und Emanzipation. Zudem stellt die Ausstellung queere Vereine und Initiativen vor. Den Abschluss bildet die fotografische Wand- und Rauminstallation Not Enough des Künstlers Alexander Kestel. Sie zeigt Porträts queerer Menschen und setzt damit einen Gegenwartsakzent zur historischen Dokumentation. Eröffnet wird die Ausstellung im Rahmen des Unifests am 12. September. Bis zum 27. Januar 2027 ist im Erdgeschoss des Schlosses im Ostflügel, grüner Flur, unter der Woche tagsüber zu sehen. Öffentliche Führung mit dem Kurator finden am 5. November 26 und am 21. Januar 27 jeweils um 17 Uhr statt. Die Teilnahme ist kostenlos, eine Anmeldung ist nicht erforderlich. Der 1. September wird in Deutschland als Antikriegstag begangen und auch in Mannheim wurde er veranstaltet. Ein Tag, der an den deutschen Überfall auf Polen am 1. September 1939 und damit an den Beginn des Zweiten Weltkriegs in Europa erinnert. Seit Jahrzehnten verbindet sich mit diesem Datum die gewerkschaftliche und friedenspolitische Forderung »Nie wieder Krieg«. Diese Forderung ist richtig. Sie ist notwendiger denn je, aber sie steht heute vor einer unbequemen Frage. Was bedeutet Pazifismus in einer Zeit, in der Krieg längst nicht mehr erst mit dem Überschreiten einer Grenze und dem Marschieren von Panzern beginnt? Die Vorstellung, Frieden lasse sich allein durch den Verzicht auf militärische Gewalt sichern, hat ihre Unschuld verloren. Am 21. August 2026 wurde bekannt, dass Sicherheitsbehörden nach Informationen von WDR, NDR und Süddeutscher Zeitung am Berliner Stadtrand ein Versteck mit zwei scharfen Waffen entdeckt haben sollen. Nach Einschätzung der Behörden soll es sich um ein Depot handeln,
das russischen Agenten für mögliche Anschläge gedient haben könnte. Gemessen an den Dimensionen des Kalten Krieges wirkt ein solches Depot zunächst beinahe unspektakulär. Die damaligen sogenannten Agentendepots des KGB und des GRU waren teilweise auf langfristige, verdeckte Nutzung ausgelegt und technisch gegen unbefugtes Öffnen gesichert. Sie waren Teil einer strategischen Vorbereitung, die im Ernstfall Sabotage und nachrichtendienstliche Operationen hinter den feindlichen Linien ermöglichen sollte. Doch gerade der Vergleich macht etwas deutlich. Die Gefahr ist nicht kleiner geworden, nur weil ihre Erscheinungsform sich verändert hat. Heute braucht ein Staat nicht zwingend Panzerverbände, um einen Gegner unter Druck zu setzen. Sabotage an kritischer Infrastruktur, Cyberangriffe, Desinformation, Spionage, Einflussoperationen, Drohnen, wirtschaftlicher Druck und die Unterstützung verdeckter Netzwerke gehören längst zum Instrumentarium moderner Machtpolitik. Das ist der Kern des sogenannten hybriden Krieges. Die Grenzen zwischen Krieg und Frieden wird absichtlich verwischt. Man kann morgens in einem Land aufwachen, das formal nicht im Krieg ist und trotzdem bereits Ziel feindlicher Operationen sein. Damit gerät auch ein Slogan ins Wanken, der über Jahrzehnte Teile der deutschen Friedensbewegung geprägt hat. Frieden schaffen ohne Waffen. Als moralischer Imperativ besitzt er weiterhin seine Berechtigung. Niemand sollte Krieg als normales politisches Instrument akzeptieren. Niemand sollte glauben, militärische Gewalt könne menschliches Leid ungeschehen machen. Aber als vollständige sicherheitspolitische Strategie reicht dieser Satz nicht mehr. Denn was soll ein demokratischer Staat tun, wenn der Gegenüber bereits Waffen einsetzt, Grenzen verschiebt, Menschen einschüchtert, Cyberinfrastrukturen angreift oder verdeckte Operationen vorbereitet? Soll er sich darauf beschränken, selbst keine Waffen einzusetzen und damit faktisch dem Stärkeren das Handlungsmonopol überlassen? Gerade aus einer pazifistischen Perspektive ist diese Frage nicht nebensächlich. Wer den Frieden bewahren will, muss unter Umständen auch die Fähigkeit besitzen, ihn zu verteidigen. Das bedeutet nicht, dass Aufrüstung automatisch Frieden schafft. Im Gegenteil, eine Politik, die militärische Stärke zum Selbstzweck macht, provoziert ihre eigenen Gefahren. Aber ebenso naiv wäre die Vorstellung, militärische Schwäche werde vom Gegenüber automatisch als Friedensangebot verstanden. Der russische Angriffskrieg gegen die Ukraine hat diesen Konflikt endgültig ins Zentrum europäischer Politik gerückt. Nach dem Ende der Sowjetunion schien die Vorstellung eines dauerhaften Friedens in Europa für viele Menschen zunehmend realistisch. Die Friedensdividende wurde zum politischen Leitmotiv. Armeen wurden verkleinert, Verteidigungsausgaben reduziert und militärische Bedrohungen schienen für viele Europäer zu einer historischen Erinnerung zu werden. Diese Welt ist vorbei. Russlands Krieg gegen die Ukraine hat gezeigt, dass territoriale Eroberung, imperiale Machtvorstellungen und die gewaltsame Veränderung von Grenzen in Europa keineswegs verschwunden sind. Und genau deshalb ist es problematisch, wenn Teile der Friedensbewegung zwar vollkommen zu Recht vor den Folgen von Militarisierung warnen, gleichzeitig aber die zentrale Frage ausblenden: Was geschieht, wenn ein Aggressor nicht verhandeln will? Ein Frieden, der nur dadurch zustande kommt, dass der Angegriffene aufhört, sich zu wehren, ist kein stabiler Frieden. Er ist bestenfalls ein Waffenstillstand unter den Bedingungen des Stärkeren. Das kann insbesondere eine linke und internationalistische Friedenspolitik nicht ernsthaft wollen. Die Vorstellung, Deutschland befinde sich entweder im Frieden oder im Krieg, ist inzwischen überholt. Wenn sensible Unterlagen deutscher Sicherheitsbehörden, Kommunikationswege, Telefonnummern, Bereitstellungsräume oder Informationen über Krisenstäbe in die Hände fremder Akteure gelangen, ist das nicht einfach ein gewöhnlicher Informationsverlust. Wenn kritische Infrastruktur sabotiert wird, wenn Cyberangriffe staatliche Einrichtungen treffen oder Desinformationskampagnen gezielt gesellschaftliche Konflikte verschärfen, geht es um die Widerstandsfähigkeit einer Demokratie. Der Gegner muss dafür nicht einmal eine Uniform tragen. Genau deshalb ist der Begriff der hybriden Bedrohung so entscheidend.
Er beschreibt eine Form der Auseinandersetzung, in der militärische und nicht-militärische Mittel miteinander verbunden werden. Das Ziel kann dabei weniger die klassische Eroberung eines Territoriums sein, als die politische Destabilisierung des Gegners. Demokratie selbst wird zum Angriffsziel. Und damit schließt sich der Kreis zum Antikriegstag. Die Demokratie ist keine Selbstverständlichkeit. Sie lebt von der Fähigkeit einer Gesellschaft, Konflikte ohne Gewalt auszutragen, Minderheiten zu schützen, Macht zu kontrollieren und politische Entscheidungen friedlich zu verändern. Aber genau diese Ordnung ist verwundbar. Wer eine demokratische Gesellschaft von außen destabilisieren will, muss nicht unbedingt versuchen, sie militärisch zu besetzen. Es reicht möglicherweise, Misstrauen zu sehen, gesellschaftliche Gruppen gegeneinander aufzubringen, Institutionen zu diskreditieren oder das Vertrauen in Wahlen und Medien zu zerstören. Der Kampf um Frieden ist deshalb heute auch ein Kampf um demokratische Resilienz. Und Resilienz bedeutet mehr als Waffen. Sie bedeutet funktionierende Behörden, sichere digitale Infrastrukturen, einen handlungsfähigen Katastrophenschutz, soziale Sicherheit, unabhängige Medien, politische Bildung und eine Gesellschaft, die nicht bei jeder Krise auseinanderbricht. Hier liegt möglicherweise die stärkste Kritik an einer eindimensionalen Kriegstüchtigkeit. Wenn Sicherheit ausschließlich militärisch gedacht wird, wird sie zu eng gedacht. Die Veranstaltungen zum Antikriegstag 2026 in Mannheim zeigen, dass die Friedensbewegung weiterhin existiert. Gewerkschaften, Friedensinitiativen, kirchliche Gruppen, antifaschistische Organisationen und andere politische Akteure versuchen, gemeinsam für Abrüstung, soziale Gerechtigkeit und internationale Solidarität einzutreten. Das ist wichtig. Aber ebenso offensichtlich ist die politische Schwäche einer Bewegung, die sich zunehmend in Einzelpositionen aufspaltet. Die entscheidende Herausforderung besteht darin, nicht bei der richtigen Forderung stehen zu bleiben, sondern auch Antworten auf die unangenehmen Fragen zu geben. Wie schützt man einen Staat, der angegriffen wird? Wie verhindert man, dass Abschreckung selbst zur Eskalation führt? Wie begegnet man hybrider Kriegsführung? Wie schützt man kritische Infrastruktur? Wie geht man mit Staaten um, die internationales Recht bewusst brechen? Und vor allem, wie verhindert man, dass aus der notwendigen Verteidigungsfähigkeit eine permanente Militarisierung der Gesellschaft wird? Darauf braucht eine moderne Friedensbewegung Antworten. Der Ruf "Nie wieder Krieg" genügt nicht, wenn man nicht gleichzeitig erklären kann, wie man einen Krieg verhindert, wenn der Gegner ihn bereits begonnen hat. Umgekehrt ist auch die politische Antwort, dann müssen wir eben kriegstüchtig werden, zu einfach. Eine Gesellschaft, die jeden sicherheitspolitischen Konflikt mit höheren Militärausgaben beantwortet, löst damit noch lange nicht ihre Sicherheitsprobleme. Frieden braucht Diplomatie. Er braucht internationale Kooperation. Er braucht wirtschaftliche und soziale Stabilität. Er braucht funktionierende internationale Institutionen. Er braucht glaubwürdige Abschreckung, aber ebenso glaubwürdige Angebote zur Deeskalation. Und er braucht eine Gesellschaft, in der Menschen nicht das Gefühl haben, dass für Waffen immer mehr Geld vorhanden ist, während bei Bildung, Pflege, Wohnen oder sozialer Sicherung angeblich gespart werden muss. Denn auch soziale Spaltung ist eine Sicherheitsfrage. Eine Demokratie, deren Bürger den Eindruck gewinnen, dass sie von ihrem Staat nicht mehr geschützt werden und wird anfälliger für Populismus, Extremismus und autoritäre Versuchungen. Der Antikriegstag sollte kein Ritual sein, bei dem sich jedes Jahr dieselben Menschen versichern, dass sie gegen Krieg sind. Er muss eine politische Debatte erzwingen. Natürlich bleibt der Satz "Nie wieder Krieg" richtig. Aber heute muss daraus eine anspruchsvollere Forderung entstehen. Nie wieder Krieg, und deshalb müssen wir dafür sorgen, dass Demokratien wehrhaft genug sind, um nicht erpresst zu werden, und friedensfähig genug, um ihre Wehrhaftigkeit nicht selbst zum neuen politischen Dogma zu machen. Das ist schwieriger als ein Slogan. Es ist aber der Realität angemessener. Die Welt steht nicht buchstäblich 5:12. Die Lage ist komplizierter. Es gibt keinen einzelnen Countdown, sondern zahlreiche Konflikte, die sich gegenseitig beeinflussen und verstärken.
der russische Krieg gegen die Ukraine, die Spannungen zwischen den Großmächten, die Kriege im Nahen Osten und in Afrika, die wachsende Bedeutung hybrider Operationen und die Erosion internationaler Regeln ergeben zusammen ein gefährliches Bild. Von einem unmittelbar bevorstehenden Wellenbrand zu sprechen, mag dramatisch klingen. Die eigentliche Gefahr liegt jedoch vielleicht gerade darin, dass sich die Normalität schleichend verändert. Was gestern noch undenkbar war, wird heute diskutiert. Was gestern Ausnahmezustand war, wird morgen Routine. Und genau deshalb darf die Friedensbewegung nicht nostalgisch werden. Sie muss ihren Pazifismus ins 21. Jahrhundert übersetzen. Frieden bedeutet nicht Wehrlosigkeit. Wehrhaftigkeit bedeutet nicht Militarismus. Und zwischen diesen beiden Polen liegt die eigentliche politische Aufgabe. Der Antikriegstag sollte deshalb nicht nur daran erinnern, was Krieg anrichtet, er sollte uns zwingen, darüber nachzudenken, wie Frieden unter den Bedingungen des Jahres 2026 tatsächlich verteidigt werden kann. Nicht mit naiver Friedensromantik, aber auch nicht mit der ebenso gefährlichen Illusion, mehr Waffen allein könnten Frieden schaffen. Denn Frieden ist kein Zustand, den man einfach voraussetzen kann. Frieden ist eine politische Leistung. Und manchmal muss eine Demokratie dafür kämpfen, dass sie überhaupt friedlich bleiben kann.

Ja, das war die Sonar-Ausgabe vom 9.9., die ihr entweder heute als Erstausstrahlung gehört habt oder als Wiederholung zu einem anderen Zeitpunkt. Ja, alle Wortbeiträge, die ich heute gespielt habe, könnt ihr downloaden, als Creative Commons verteilen vom Portal der Freien Radios www.freie-radios.net. Ja, Mikrofon war Michael Rasenspieler und der verabschiedet sich von euch. Bis nächste Woche. Tschüss.

Hallo Cookies! Hallo Sexies! Hallo Tussies! Herzlich willkommen hier auf den wunderbaren Frequenzen von dem Bermudafunk.org als Livestream im Internet anzuhören. Und ich sende hier live heute raus aus der alten Feuerwache in Mannheim im Studio 1. Und ich bin so, so dankbar, dass ich es hierher geschafft habe wieder. Danke an mein liebes Auto, das mich immer hin und her fährt. Hier auf den wunderbaren Frequenzen im Raum Mannheim auf der 89,6 mit ein großes Megahertz und auf der 105,4 Megahertz in Heidelberg in diesem Raum. Ja, in welchem Raum bist du denn gerade? Hä? Hey, weißt du was? Von Herzen vielen Dank für deine kostbare Zeit, die du gerade mit mir teilst. Ich wertschätze das echt so sehr. Hey dear Cookies, Sexies and Tussies, lovely thanks for your precious time, which you're sharing with me at the moment. I appreciate this very, very much to this special. I don't know how you came here and find it. Yeah, it's a little bit different because I speak something in German and English and in some sentences also in Turkish. So it might be confusing you, but maybe you confuse also other people. So yes, heartily welcome to Switch for Emma Punk. Heute ist der 30. August 2026 um 23:06 Uhr. Falls nicht, ist das eine Wiederholung und du hast sie irgendwie die Zeit, du bist durch die Zeit gereist. Ist das nicht fantastisch? Auf Switch Punkcast Podigio. Das ist ein bisschen komisch zu transportieren jetzt hier so am Ohr, ne? Deswegen Switch für immer Punk. Vielleicht findest du mich woanders noch. 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Ja, was haben wir gehört? Das The Roots, The Seed. Richtig geil. Mal wieder ausgepackt hier, meine CDs. Und ich weiß auch nicht, ich bin sehr froh, dass ich die CDs nicht alle verschenkt habe. Und weißt du was? Heute durfte ich wieder kennenlernen, wie krass der Körper funktioniert. Egal aus welchem Grund, aber doch heute habe ich alles wirklich nur in Zeitlupe machen können. Ich bin ziemlich müde. Und vorhin hat noch mein Papa angerufen, kurz bevor ich losgefahren bin, und hat mich gefragt, ob ich, und der so, oh Gott, du hast ja jetzt noch eine Radioshow, genau. Und natürlich soll ich vorsichtig fahren. Und er hat gefragt, ob ich eine Gurke habe. Und ich so, ja, habe ich. Und dann hatte ich nicht, aber meine Schwester, meine liebe Schwester Julia hat eine. Und dann bin ich über die Straße und habe eine Gurke geholt, eine kleine, richtig leckere Gurke. Weil er meinte, ich soll eine Gurke mitnehmen, wenn ich jetzt ins Radio fahre, dass man da wach wird. Und was soll ich dir sagen? Es funktioniert, so ist es. Und auch auf der Rückfahrt soll ich eine dabei haben. Die habe ich zwar schon aufgegessen, aber das macht nichts, weil nach jeder Sendung, die ich hier haben darf, habe ich so viel Adrenalin und Freude nach einer Show. Und da bin ich eh schon aufgekratzt. Ich weiß auch nicht, wo er das wieder her hat. Mein Papa ist jetzt schon 84 und ich finde ihn so süß und ich bin einfach nur dankbar, so, so dankbar für ihn und für die Gurke und für den, der das rausgefunden hat und für die Sonne und für die Samen und den Regen und au, Tannenbaum. Ja, was soll ich sagen? Hey, you know, today I got another reminder of just how incredible the human body is. No matter the reason, but today I could only move in a slow motion and I was pretty tired. 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My sister had one, so he said I should eat a cucumber on my way to the radio station because it wakes you up. And what can I say to you? He was right. Forget coffee, you have only to find a cucumber. He said I should have one for the drive back too, but I don't have one for that, but it doesn't matter, you know. 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
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Okay. Also wie gesagt, es ist, falls du heute das erste Mal zuhörst, es ist ein bisschen anders, weil ich werde Sachen erzählen, auch auf Englisch übersetzen halt manche Sachen und auch manche Sätze vielleicht auch auf Türkisch. Und ja, das ist halt ein bisschen anders, ne? Wenn du's, ich will dich nicht irgendwie, kann sein, dass ich dich auch ein bisschen, wie heißt das? Oh Gott. Mein Gehirn. Weil es kann jetzt sein, dass ich hier ein bisschen verwirre. Steck's einfach in irgendwo in einem Karton in deinem Kopf und dann du

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Maybe you just don't think about tomorrow on your job or the day after tomorrow or what is calling your attention in brain and so. Just give away for now into this moment. What do you say? 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Es ist halt echt so, es ist halt echt immer nur der Moment, in dem wir sind. Es ist echt auch nicht einfach, gell, ich weiß, aber ich habe irgendwie für mich rausgefunden, wenn man einfach im Hier und Jetzt ist, dann kriegst du alles mit. Ich glaube, vielleicht deswegen rast auch die Zeit so manchmal, wenn man so viel wahrnimmt und keine Ahnung, ich weiß nicht, wie es dir damit geht. Aber gut. Heute möchte ich irgendwie so beginnen. Mit einer super schönen Übung, die ich gesehen habe, die ich inspiriert worden bin von der lieben Adriana Meisser. Und sie heißt Freundschaft im Herzen. Today, somehow I want to start like this, with a super lovely exercise inspired by dear Adriana Meisser, and this exercise named is Friendship in Heart. Und im Hintergrund hören wir Fairylands, Fantasy Music in a Magical Forest, Fantasy Ambience. Ich habe das schon mal gespielt im Hintergrund, ich liebe das, es tut mir einfach so gut. Ja, von Fantasia Ambience. Vielen Dank auch an dieser Stelle an YouTube und dann natürlich an die Künstler. Und ach Gott, ich weiß nicht, ich könnte mich zurzeit nur noch bedanken. Von morgens bis abends, 24 Stunden. Okay. Und diese super schöne Übung, vielleicht möchtest du das ja irgendwann mal ausprobieren. Und wenn du willst, lade ich dich gerne ein, vielleicht auch direkt gleich mitzumachen. Perhaps you want to try this once, this exercise called Friendship in Heart. To try this once, or I invite you now, if you like to, maybe directly to join now. Eric, gute Idee. Ist es denn ruhig bei dir, wo du gerade zuhörst, oder fährst du Auto oder so? Is it silent where you are right now? Listening, or you're driving car or a skateboard or so? Wenn nicht, mach's dir nochmal bequem und setz dich oder leg dich am besten aufrecht hin. Leg deine Hände auf dein Herz und dann atme tief. Also vier auf vier zählen und dann auf vier einatmen. Und dann kurz Pause machen und dann sechs, auf sechs zählen und ausatmen, bei sechs landen. 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Lay your hands on your heart, breath deeply. 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

Stell dir vor, wie dein Herz voller goldenem Licht jetzt ist. Deinen kompletten Körper bis in die Haarspitzen, Knochen und Zellzwischenräumen durchleuchtet. Das Licht strahlt weit um dich herum jetzt. Und jetzt denk einfach an einen Menschen, mit dem du dich verbunden fühlst. Imagine how your heart is filled with golden light. Rays through your complete body until your tips of your hair and bones and cell interspaces. The light shines wide around you now. And now think upon someone with whom you feel connected. Und stell dir vor, wie dieses wunderschöne Licht diesen einen Menschen erreicht und einhüllt in dein Licht. And how this gorgeous light reaches this person and envelops. Das ist ein stilles Dankeschön für eure Freundschaft oder, na klar, je nachdem, was diese Person, was du für diese Person fühlst. This is a silent thank you for your friendship or clearer that what you are feeling concerning this person. Du kannst auch grünes Licht für Heilung senden, wenn es demjenigen nicht gut geht oder so. Oder violettes Licht für guten Schlaf. You can also choose and send green light for healing for this person or violet light for well sleep. Und jetzt richte anschließend dieselbe Wärme an dich selbst. Erinnere dich daran, dass auch du deine eigene beste Freundin oder Freund und beides bist. Du bist eine Quelle von Liebe, Treue, Humor und Kraft in deinem Leben. Vergiss das nicht. And now direct that same warmth toward yourself. Remember that you, too, are your own best friend, a source of love. Loyalty, humor and strength in your life. Ich habe mich gefragt, ob das derjenige überhaupt möchte oder ob das vielleicht auch übergriffig ist, ne? Und ich habe ein paar Momente später oder Wochen später dann meine persönliche Erkenntnis gehabt, jemandem einfach Licht zu schicken, entweder grünes oder welches Licht auch immer. Für mich fühlt es sich stimmig an, dass ich das mache, ohne zu fragen vorher. Weil irgendwie, es tut mir ja auch gut zum Beispiel, wenn jemand mich einfach anlächelt. Den ich zum auch niemand, ein wildfremdes jemand, mir ein Lächeln schenkt, einfach so. Das tut mir nicht weh und es tut mir sogar gut und es steckt mich an. Und weißt du was? Manchmal schicke ich ein Licht auch an Tayyip Erdoğan, obwohl er mich nicht kennt, obwohl ich gar nicht seine Freundin bin. Ich glaube, alles, was man aus dem Herzen tut, schadet niemals. Manchmal ist es ja auch so, dass man dann die Person, dass die vielleicht woanders wohnt. Ich habe auch viele Freunde, die ganz weit weg wohnen oder die ich manchmal nur ganz wenig sehe. Und wenn ich das dann mache, dann grinse ich ja auch auf ersten Mal, ja, wenn ich an die Person denke. Und dann geht es mir gut und mein Herz geht auf und dann macht man das automatisch. Und dann aber fühlt man diese Verbundenheit und man merkt, egal wie weit diese Person weg ist, auch in jeder Dimension, sie ist einfach da. Ich finde das so wunderschön, dass mir nichts getrennt ist, weißt du? Naja. I've asked myself whether the person in question actually wants that. That I send light, you know? Or my love, or I don't know. Or if it might be intrusive.
And then I found out on my own realization, one that feels right to me is that I too feel so great when someone, even a totally stranger, offers me a smile. It doesn't hurt me. It does me good. It's contagious. And you know, sometimes I send light to Tayyip Erdogan too. Even though he doesn't know me. Even though I'm not his friend. But I believe in that what you do out of the heart never harms. Ich danke dir, liebe Adriana, und ich danke dir, wo du gerade zuhörst, dass du dich für dich interessierst und für deine Freunde und deine Liebsten und für alle. I thank you, dear Adriana, and I thank you, who are listening, that you are interested in you, in yourself, and care for you and your beloved and strangers. I don't know what you're doing. And ja. War jetzt vielleicht ein bisschen schnell, gell? Das mit dem Atmen und so. Aber denkt mal dran. 4-mal einatmen, auf 4 zählen, meine ich. Kurz halten und dann mal 6 wieder ausatmen. Auf 6 zählen. Und das wirklich mal so eine Weile machen, mindestens eine Minute oder so. Das beruhigt wirklich den Vagusnerv und man ist nicht mehr so im Kopf. And yeah, you can choose this breath system of counting when you breath in to 4, then shortly pause and breath out and count to 6. It does very feels good on your body. He feels safe and you can. Yeah, cool down your body and your nervous system. Yeah, a body cell. Mm. So, und jetzt, Eric, das ist das Lied, gell? Ich freue mich, okay. Jetzt hören wir, ich soll euch ganz liebe Grüße sagen von Eric. Many greetings from Eric. He's very excited. And, yeah.

Chris Isaac with Heart. A heart full of soul. Yes. Okay. So, ja, hier seid ihr nochmal. Ich sag's nochmal, hier auf der bei Switch immer Punk. Auf der 89,6 MHz im Raum Mannheim anzuhören und auf der 105,4 MHz in Heidelberg und ein bisschen in der Umgebung anzuhören, auf dem Skateboard oder unter der Brücke oder falls vielleicht düst du vorbei, ich weiß nicht. Und es gibt auch alles auf dem Kabel als Livestream unter www.bermudafunk.org. Die Radioshow läuft jeden dritten Sonntag und jeden fünften Sonntag im Monat. Und jedes Mal bin ich live da. Bis in den 12 Jahren auf 3-mal habe ich es nicht geschafft. Und ja, vielen Dank einfach, ne? Soll ich da jetzt Hintergrund machen, oder was meinst? Ja, ein bisschen schon geil. Okay. What I wanted to say also for this sending friendship and heart, sending light or your love through the space from heart to heart. It's just like, even though, you know, I have many friends, they are not living in this area, and also an uncle lives in another dimension, but when I do this and I close my eyes and I just think of them, then I smile and then I feel them inside me and I feel this connection, and this is what we want to remind you. Thank you. Anyway. Okay, also, jetzt gibt es nochmal wieder eine Geschichte, die ich erlebt habe, und ich werde sie stückeln, und ich glaube, die passt jetzt nicht nochmal ganz in diese halbe Stunde rein. Oh Gott, es ist schon eine halbe Stunde rum, es ist so verrückt, oder? Und, aber ich fange jetzt einfach mal an und werde zuerst in Deutsch ein bisschen anfangen und dann wahrscheinlich wieder in Englisch. Ja, ist halt ein bisschen komisch, so ist halt, geil. Oh Mann. Was soll ich sagen? Genau. Okay, it's another moment experience I've going through and I just share it with you, but first in German. A little bit, and then in English, and I assume that this will not suit everything in this 1 hour, but in the 20th September, I'm here again and will tell the end. Oh, maybe, I don't know, warum quatsche ich denn jetzt so viel? Ich soll doch lieber vorlesen. Okay. 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Yeniden çok kalbimden diyorum. Teşekkür ediyorum yanımda olduğunuz için. Dinlediğiniz için. Sana çok güzel bir an diliyorum. Neyse. Aşkın kenarında. Am Rande der Liebe. At the edge of love. Okay, Achtung, gell, diese Geschichte, die könnte Traurigkeit oder Ähnliches in dir auslösen oder dich halt auch an irgendwas erinnern. Also hör jetzt nur weiter zu, wenn es dir gut geht, okay? So schlimm, also ja, es ist nicht so schlimm, also, was soll ich sagen? Es ist, man kann das ja nicht beschreiben. Attention, now the following story I will tell may release sadness or similar in you. Or remember you on something too. Listen only today or in this moment when you feel fine, okay? Yeah, everything is relative, I don't know, but it's not that very nice. Es geht Thilo ohne H. It's about Thilo without H. Thilo ohne H, so hat Klaus mit C ihn genannt. Ist auch lustig, gell? Konzentriert auf meine Hände, die gerade lernen, wie man Makramee macht und ein Steinchen verknüpft im Geschäft, im Stein und Duft,
hüpfe ich erschrocken vom Stuhl auf, denn direkt vor mir beginnt mein Telefon zu klingeln an. Und ich gucke drauf und ich so, oh krass, ey, der Jochen, oh mein Gott, wie schön ist das, ich freue mich und ich darf auch rangehen. Und er so, hey Sibel, long time no see, wie geht es dir? Sag mal, kannst du mich bitte mal zurückrufen in deinem nächsten Zeitfenster? Seine Stimme klingt heute nüchtern. Wie wenn du weißt, du läufst auf einer Brücke. Im Nebel. Ja, klar. Ich melde mich heute Abend. Ciao! Ja, danke. Ciao, Sibel. Keine 2 Stunden später steht Jochen dann plötzlich im Laden. Keine anderen Kunden sind im Raum. Und wir umarmen uns ganz fest. Ich war gerade in der Nähe und ich dachte, ich komme persönlich vorbei. Er wirkt angespannt. In seinen Augen sehe ich eine Traurigkeit. Hey Sibel, ich muss dir leider was mitteilen. Wie sage ich das jetzt? Und seine Augen suchen was im Raum. Er läuft nervös umher. Naja, ich sag's jetzt einfach, unser gemeinsamer Freund Thilo ist nicht mehr mit uns. Meinem Körper durchfährt ein Schauer. Erschrocken und ernüchternd schaue ich ihn an. Er erzählt, dass Thilo in einem Weinberghaus letzte Woche das Leben beendet hat. Er berichtet, wie es wohl dazu kam, denn er war sicher seit einem Jahr oder vermehrt das letzte halbe Jahr bei ihm gewesen, mit ihm an seiner Seite. Und er stand ihm mit Rat und Tat zur Seite und doch entscheidet sich Thilo für diesen Ausweg. Ganz ehrlich, Sibel, ich bin auch echt ein bisschen sauer auf ihn. Wir hätten das zusammen hinbekommen. An jemandem seiner Seite zu sein, ist so viel wert. Ob Freund oder fremd. Und viele, viele sind so fucking viele Leute sind leider wirklich tatsächlich sehr einsam. Wenn wir Menschen beobachten oder begegnen, siehst du das auch, gell? Aus der Ausbildungszeit, wo ich bei der lieben Telefonseelsorge war, dieses halbe Jahr, habe ich das vermehrt kennengelernt. Begegnest du auch manchmal Menschen, denen du vielleicht auch durch dein Lächeln oder ein Wort, das du sagst oder im Gespräch oder im Job schenkst und die dann kaum noch aufhören zu sprechen, sie dir dann alles plötzlich alles Mögliche erzählen und alles aus ihnen wie heraussprudelt? Manchmal denke ich dann an das Nächste, was ich eigentlich noch zu tun habe, was ich halt eigentlich los müsste und oh, was, wow, okay und so. Und bis ich mich dann erinnere, dass ich vielleicht seit langem jemand bin, mit dem dieser Mensch seit langem ein Wort gewechselt hat. Und es kann das Wertvollste für ihn sein, dieser eine kurze Moment, dass wir jemandem schenken können. Unsere ehrliche Aufmerksamkeit und Zeit. Ich fühle mich in diese Person hinein und versuche wertschätzend zu sein. Dazu gehört natürlich auch, sich selbst im Blick zu haben und selbst kongruent zu sein, also seine Bedürfnisse zu kennen und abzuwägen. Und was ich noch lernte, auch in der Telefonseelsorge, da erzähle ich euch noch einiges, hey, da habe ich so viel gelernt, ne? Zum Beispiel denke ich an die Dinge, die mich zum Beispiel in die Traurigkeit führen, ja? Ist das bei jemand anderem vielleicht genauso? Oder ähnlich. Ja, natürlich ist man traurig oder so, wenn, ja, es gibt ja viele Sachen, wo jeder irgendwie traurig ist, wahrscheinlich. So, und doch fühle ich diese Traurigkeit aber ganz anders in mir, wie dieser andere jemand in sich fühlt. Weil jede innere Landkarte, jede Wahrnehmung, jede Wertevorstellung, Biografie und jedes Empfinden ist ja anders. Aber oftmals gehen wir jedoch davon aus, dass Traurigkeit ist gleich Traurigkeit. Oh, du bist traurig. Ich weiß, wie es dir geht. Nee, das tust du nicht. Wir können nicht durch die Augen sehen von demjenigen. Wir sehen uns auch nicht jeden Morgen mit ihm durch das Spiegelbild. Und ich glaube, hier scheidet sich Empathie von Wissen und Glauben. Auch wenn das Ego jetzt tobt. Ich höre Edward Cissy. Edward Cissy, so heißt mein Ego. Moment.
Oder weißt du, das ist ja genauso, wenn du an einen Schmetterling denkst, was löst er in dir aus? Und was meinst du, was löst er in mir aus, wenn ich einen Schmetterling sehe? Oder in deinem Chef oder in deinem Dentist? Oh Mann, oh Tannenbaum, gell? Manchmal hole ich halt echt aus. Vielleicht aber, weil ich Jochens Satz, naja, dass er meinte, er ist auch schon echt ein bisschen sauer auf Thilo, weil er das sich jetzt so für sich entschieden hat. Naja, weil ich das irgendwie erklären möchte, dass er sich nicht blöd fühlt, der Jochen. Und Thilo genauso blöd, nicht blöd fühlt, weißt du? Also ich glaube, weiß nicht, Vermutungen sind immer scheiße, aber meine Einschätzung ist, dass die Seele das selber beschließt. Aber ich weiß auch nicht, warum wir immer einen Grund haben müssen, irgendwas zu beantworten. Manchmal kann man das nicht beantworten, oder? Ja, okay, dann zeige ich mal das nächste noch hin auf Englisch. Sonst. Ja, okay. 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
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Ja. Ach, guck mal, das reicht ja niemals. Was machen wir denn jetzt?

Okay, also. Das hat so keinen Sinn. Oh Gott, es tut mir so leid. Aber ich mache jetzt erstmal Pause. Ich besuche jetzt einfach einen Song aus. Genau, Eric, du hast mal wieder so recht. Du rettest mich auch immer, wie Martin und Dayo mich gerettet haben. Retten tun. Hier im Radio. Okay. I decide now. I stop here to tell further and will play songs. Because this won't suit, and I have to create it otherwise. So let's ja, okay, machen wir das am besten so, Eric. Okay. Tannenbaum ist ja okay. Ich habe einfach zu wenig geschlafen. sorry for this, but ich mach's wieder gut, das nächste Mal. Ich mach das jetzt so. Ich habe Lieder dazu aufgefunden, die für Thilo und was da halt alles noch so war, die mich gefunden haben, die werde ich jetzt einfach spielen. Und wenn ich dann noch was erzähle das nächste Mal, dann mache ich das. Genau. Machen wir so. Okay, so I decide different. Okay, I will play songs because I don't want to read now. It's too long and it doesn't feels right on me now. Es fühlt sich gerade nicht gut an, weiterzumachen. Aber Musik hören geht immer, finde ich. Okay. Ja. Dann. Hier ist ein Song, der mich, den wir auch auf der Beerdigung von Thilo dann gespielt haben, der mich gefunden hat. Der Winkler hat auch einige Songs, die er mit Thilo gefunden hat, gespielt. Und dieses Lied haben wir auch angehört. Es war einfach irgendwie für mich Thilo. Ich habe ihn nicht so oft gesehen, aber das kam zu mir, als ich Thilo fragte, hey, was kann ich für dich spielen? Und dann kam das irgendwann. Ja, so, let's listen songs. I remind with. I connect with Tilo. And this following song was one as I asked Tilo, which song I can play for him. And we've also listened on the cave cemetery. Okay, it's really great. Ein richtig toller Song, Mother Sunday, Midnight Graveyard. Und dann spiele ich danach noch einen Song. Und es tut mir wirklich leid, ich bin irgendwie out of order. Oh! Danke, Eric, machst du.

Yo, Depeche Mode with Precious. Richtig geil, dieses Album Playing the Angel. Yo, yo Baby, yo Baby, yo. Jetzt ist es schon wieder vorbei. Und hat mich jetzt selber überrascht mit dieser Geschichte und mit Thilo und mit allem. Und oh. Okay, vielen, vielen herzlichen Dank. Und ein Wunsch ändert nichts, eine Entscheidung alles. In jeder Minute unseres Lebens können wir uns neu entscheiden, Liebe oder Angst. Und jetzt denk mal bitte kurz an die wundervollen Einhörner, weil sie hoffen immer, dass wir uns fürs Glücklichsein entscheiden. Das an das, was uns längerfristig glücklich macht. Okay? Und du bist ein Geschenk. So. 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Think on the unicorns. They always hope that you choose decide for happiness, on that which makes you happy in long term. 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So, oh Gott, ist schon vorbei. Okay. Good night, Technology. Good night, dear love. Hier war Switch from a Punk auf den wunderbaren Frequenzen 89,5, nein, 89,6 im Raum Mannheim und auf der 105,4 MHz in Heidelberg und ein bisschen in der Umgebung und auf dem www.bermudafunk.org. Und ja, die nächste Show ist am 20. September. Switch in 27 September and sleep well. Schlaf gut. Allah rate. So. 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

Ja, herzlich willkommen bei einer weiteren Sendung rund um die Beatles mit Rüdiger beim Bermuda-Funk, dem freien Radio Rhein-Neckar, unter den Frequenzen 89,6 MHz in Mannheim oder unter 105,4 MHz in Heidelberg beziehungsweise bermudafunk.org. Kurze Einleitung, gleich weiter mit Beatles-Songs.

genau.

So.

Ja, das waren jetzt erst einmal drei gebündelte Beatles-Songs. Erst einmal You Know My Name, Look Up Your Number, allerdings aus der Anthology-Reihe, also ein bisschen länger. Original, darauf warten wir ja alle, also die Fans, dass mal die Originalversion von fast 20 Minuten veröffentlicht wird. Ja, der zweite Song war I Want You aus den Abbey Road Studios und dann kennt man ja Hey Jude. Und I Want You aus der LP Abbey Road. Abbey Road ist ja eine Straße, ja, aber es ist jetzt nicht mehr der Name der Straße, sondern damit ist das Studio gemeint, das EMI-Studio, eben vor allem bekannt geworden durch die Beatles, aber da waren dann auch Pink Floyd, Alan Parsons, also da die Crème de la Crème der Rock-Pop-Musik hat dort seine berühmten Aufnahmen durchgeführt. Und zu über 90% haben die Beatles auch in den Abbey Road Studios ihre Aufnahme genommen, gemacht. Später dann war halt eben die Aufnahmetechnik doch ein bisschen komplexer, umfangreicher. Man brauchte mehr, also die Beatles brauchten mehr Zeit für die Aufnahme. Es gab nicht so viel Studiozeit, weil es war ja nicht nur für sie reserviert, das Studio. Und so mussten sie dann teilweise auch in Olympic-Studios abwandern und dort Nummern aufnehmen, wie Your Mother Should Know for zum Beispiel. Aber bis dann eben diese technisch anspruchsvollen Songs der Beatles kamen, waren die Beatles immer in den Abbey Road Studios, mit den Ausnahmen von drei Songs, die ich euch jetzt vorspielen will, weil ich spiele jetzt dies vor, weil es ja auch drei von vier Songs, auf den vierten komme ich dann noch, die einzigen Songs waren, die sie nicht in England aufgenommen haben. Die Beatles waren 64 in Paris im ich glaube Olympia hieß das Konzerthaus. Und da waren die Beatles am Anfang bei den ersten Konzerten. Sie haben, glaube ich, fünf Konzerte gegeben. Ein wenig überrascht, dass das Publikum nicht total ausgeflippt ist. Das Pariser Publikum war ein wenig reserviert, so in der Art, mal gucken, was da aus England rüberkommt. Sie sind dann auch zusammen halt am Abend aufgetreten mit Marlene Dietrich. Aber die Beatles haben dann doch die Herzen und die Seelen der französischen Fans, Beatman-Fans, dann doch erobern können, vor allem natürlich der weiblichen Fans. Und es gibt auf YouTube doch einige Aufnahmen von dem Konzert in Paris. Ja, und das spielen die Beatles, muss ich schon sagen, relativ gut. Also, wenn man sagt, die Beatles waren nicht so eine gute Liveband, die waren eine fantastische Liveband, vor allem in Hamburg. Bloß, da gibt es ja nur illegale Aufnahmen, Star-Club-Aufnahme 62, die dann irgendwann, ich glaube 77 kam die Doppel-LP raus, aber dann wurde sie gleich wieder vom Markt genommen, weil die Beatles nicht ihr Okay gegeben haben. Aber da sieht man schon, dass sie gut waren. Aber nichtsdestotrotz, ich möchte ja eigentlich darauf kommen, dass in Paris die Beatles dann, ja, in gewisser Weise gedrängt worden sind, weil sie hatten keine Lust. Die beiden Hits, I Want to Hold Your Hand und She Loves You, auch auf Deutsch einzusingen. Also, komm, gib mir deine Hand und sie liebt dich. Und auch wenn die Beatles natürlich schöne Erinnerungen an Deutschland hatten, aber sie hatten dazu im Prinzip keinen Bock gehabt. Und man wollte eigentlich dann mit dieser deutschen Übersetzung, was ja in der Schlagermusik sehr verbreitet war, dass ein Schlager halt von der Sängerin oder vom Sänger übersetzt worden ist in den jeweiligen Ländern. Also eine Französin hat auf Deutsch, auf Italienisch, auf Englisch auch gesungen. Ein Engländer eben auf Deutsch, Französisch oder wie auch immer, um dann den jeweiligen nationalen Markt zu befriedigen. Allerdings waren die beiden Singles, oder es war eine Single, also mit A- und B-Seite, Komm, gib mir deine Hand und sie liebt dich, nicht sonderlich erfolgreich in Deutschland. Ich glaube, beste Position war Position 17 oder so. Aber nichtsdestotrotz. Aber Paul McCartney hatte in Paris auch die Nummer geschrieben, Can't Buy Me Love. Und so haben sie auch Can't Buy Me Love in Paris aufgenommen. Es gab allerdings, und jetzt, je nachdem, welche Quellen man hat, bei dieser Aufnahme gab es kein Problem, aber es gab dann beim ja, Versenden, auf dem Postweg der Bänder von Paris nach London auf die Abbey Road Studios, wo dann eben die finale Abmischung stattfinden sollte, die einen sagen, die Spur von Ringo Starrs Schlagzeug war total daneben und musste neu überspielt werden. Und so soll, das ist die eine Version, das Schlagzeug bei Can't Buy Me Love von Norman Smith sein. Andere sagen, ja, das Band war jetzt nicht so beschädigt, es musste nur ein Teil neu gespielt werden, so dass Norman Smith die Hi-Hats nach oder noch eingespielt hat. Also da streitet man sich erst ein wenig.
Aber jetzt mal genug geredet, spielen wir mal die Beatles auf Deutsch. Komm, gib mir deine Hand, sie liebt dich. Und dann Can't Buy Me Love.

Ja, und der vierte Song, der nicht nur oder der außerhalb von England aufgenommen worden ist, aber auch eben außerhalb von Europa, war die B-Seite der Beatles-Single von 68, Lady Madonna, und zwar die B-Seite Sena Light, Komposition von George Harrison, der im Januar 68 in Bombay war, um dort ein Soundtrack-Album aufzunehmen, das dann solo veröffentlicht worden ist von ihm, Wonderwall Music. Übrigens, Oasis hat ihren großartigen Hit Wonderwall eben nach dieser LP benannt. Und dort hat George Harrison, der schon immer, schon seit einigen Jahren, Sita gespielt hat, also von der indischen Musik, indischer Philosophie, der ist ja auch zum Buddhismus übergetreten, sehr angetan war, hat dann mit, abseits der Sita, mit anderen indischen Instrumenten dazu, wie die Sarod, Shehnai, Pakawai, ich hoffe, ich habe die Namen der Instrumente richtig ausgedrückt, und mit anderen indischen Musikern abseits von Ravi Shankar gearbeitet, Ashisha Khan, Hanuma Yadev oder Hari Prasad Chaurasia, auch hier hoffe ich, dass ich alles richtig ausgesprochen habe, und hat diese Musik eben außerhalb Englands, außerhalb Europas aufgenommen. Und es kam dann halt die Bänder zurück nach, also in Bombay bei den EMI Studios in Bombay. Und als dann die Bänder zurück in England waren, kam bloß noch der Gesang der Beatles hinzu und damit stand die Nummer. Und George Harrison war eigentlich, ja, natürlich hat ihm die Nummer gefallen, aber war sich jetzt nicht so sicher und bekam aber hier Unterstützung von Paul McCartney, der von der Nummer sehr angetan war und auch andere Kritiker. Der bekannteste Kritiker Jeff Lynne von Electric Light Orchestra fand auch, dass diese Nummer wahnsinnig melodisch ist und eine gewisse meditative Wirkung erzeugen kann, wenn man sich in Ruhe hinlegt und die Musik auf sich wirken lässt. Ja, und wenn ihr jetzt die Möglichkeit habt, in Ruhe zu sitzen und diese Musik auf euch wirken zu lassen, probiert's mal, ob hier ein positiver meditativer Effekt eintritt.

0: noch so ein bisschen auf das EMI-Studio einzugehen. Das EMI-Studio gehörte so einer Old-Fashioned, war eine Institution, bevor nun die Beatles eigentlich dort angefangen haben und waren ja sehr konservativ. Und es hat lange gedauert, auch zum Ärger der Beatles, bis endlich mal ein Achtspurgerät angeschafft worden ist. Und da die Beatles halt eben, ja, sie waren schon zufrieden, vor allem natürlich mit George Martin, aber sie hatten dann mal kurzzeitig, als sie in Amerika waren, mit dem Gedanken gespielt, ihre nächste LP bei den Stax Studios aufzunehmen. Gut, dass daraus nichts geworden ist, weil die Beatles, die ja dann Mitte der 60er Jahre anfingen, kreativ zu werden, da hat eben das Studio von der Atmosphäre ihnen doch sehr geholfen, die Ideen umzusetzen, ganz zu schweigen von George Martin, Norman Smith, der Toningenieur. Und da war also schon eigentlich, ja, man hat dann gesagt, oh, komm, wann kauft ihr endlich mal das Achtspurgerät? Es kam dann halt 68. Aber da waren die Beatles, wie gesagt, hatten mal mit den Gedanken gespielt. Und es wäre eigentlich dann vielleicht doch mal interessant gewesen, wie die Beatles geklungen hätten, wenn sie ihr 66er Album Revolver eben in Amerika, in den Stax Studios, also sagen wir mal, doch eher bluesorientiert aufgenommen hätten. Und ich nehme mal so drei Songs aus dem LP Revolver, die mir sehr gut gefallen. Man kann sich ja mal so ein bisschen vorstellen, dass die ganzen Nummern, die beiden, ein bisschen bluesiger, souliger, wie das gewesen wäre. Vielleicht ist das die Idee für einen, der sich mit KI auskennt, eben vielleicht mal die drei Nummern, die ich jetzt spielen werde, ein bisschen mehr, ja, ein bisschen mehr Blues, Rhythm and Blues, Blues reinzubringen.
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eigentlich zu den drei Nummern sagte, es wäre ja eventuell interessant, also die drei Nummern waren Taxman, She Said, She Said und Got to Get Into My Life, interessant, mithilfe der KI den Sound ein bisschen mehr Richtung Blues zu trimmen. Ich bin jetzt nicht so der Fan von KI, wenn man da was Neues generiert, aber als Instrument, als Werkzeug kann man da schon einiges machen. Und es gibt im Internet, bin ich da gestoßen auf, bei YouTube, auf eine interessante neue, ja, Abmischung, Produktion vom Song Eleanor Rigby aus dem gleichen IP wie die eben gespielten Nummern von Revolver. Denn Eleanor Rigby ist ja nur der Hauptsänger, Paul McCartney, dann die anderen Beatles begleiten den Gesang, ansonsten sind nur Streicher zu hören. Wie würde aber Eleanor Rigby sich anhören, wenn die normale Besetzung dabei mitgespielt hätte? Also Ringo Starr am Schlagzeug und die beiden Gitarrenparts von George Harrison und John Lennon.

0: Ich muss mich ein wenig korrigieren. Die Nummer jetzt eben, die fand ich ganz interessant, poppig. Habe ich ja gesagt, KI generiert mit Unterstützung von KI. Nein, es ist nicht KI generiert. Es ist zwar mit technischen Instrumenten und beziehungsweise mit einem Mischpult erzeugt worden, aber hat nichts mit KI zu tun. Man findet das unter Beatles from a Bedroom bei YouTube. Ja, und somit ist schon fast eine Stunde mit rund um die Beatles beim Freien Radio Rhein-Neckar, den Bermuda-Funk, schon wieder rum. Und das habt ihr gehört in Mannheim unter 89,6 MHz, Heidelberg 105,4 MHz oder bermudafunk.org. Ich hoffe, ihr habt eine schöne Zeit. Euch hat die Sendung gefallen, die Musik, auch mal ein bisschen was Interessantes mal zu den Studios, dass nicht alle Songs von den Beatles in den EMI-Studios aufgenommen worden sind. Und so bleibt mir noch Zeit, ein bisschen Solo-Nummern zu spielen. Genießt die Nummern, habt eine schöne Zeit, würde mich freuen beim nächsten Mal, wenn ihr wieder einschaltet. Bis dahin, bye bye.
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Von eurem feministischen Radio Glottis Stop. Uns hört ihr hier die nächste Stunde. Wir senden in Mannheim immer von der 89,6 und in Heidelberg von der 105,4 und haben aber auch die Möglichkeit, zwei Austauschsendungen zu senden. Einmal im Querfunk und einmal auch beim Radio Korax in Halle. Ja, heute am 6.9. wird in Sachsen-Anhalt gewählt. Ich glaube, das beschäftigt uns alle. Beschäftigen wir uns diese Stunde über mit den Kürzungen in der Daseinsvorsorge, am Sozialstaat, mit dem Rückzug des Staates aus ja all den Aufgaben, die wir uns eigentlich finanziert haben über ja Steuern und Beiträge. Und ja, man glaubt es kaum, dieser Rückzug, wenn wir aus der Geschichte lernen, befördert das einen, ja, natürlich einen Rechtsruck. Heute Abend wissen wir mehr dazu, aber wollen diese Folge über diese Kürzung vor allem aus feministischer Sicht angucken. Also wieder eine Folge zum Wütendwerden, aber unterbrochen von sehr viel schöner Musik.

Das war ein wunderschönes Cover von Annika von Bob Dylans Masters of War. Das passt inhaltlich sehr, sehr gut in diese Sendung, denn was wir gerade sehen, ist auch ein riesiger Verteilungskonflikt, bei dem ja in allem, was wir uns kollektiv irgendwie geben an Sicherheit, gestrichen werden soll und es privatisiert wird, indem es in eine Rüstung geht. Denn die Schuldenbremse ist zwar laut Regierung überall super wichtig, nur halt nicht fürs Ministerium, bei dem es um Verteidigung und Rüstung geht. Das heißt, es wird uns genommen und privatisiert in der Rüstung. Jeder zweite Euro im Bundeshaushalt soll nämlich für Aufrüstung ausgegeben werden in Zukunft, finanziert eben durch diesen sozialen Kahlschlag, den wir gerade erleben. Und genau, das ist vielleicht gerade für Industrien, männlich geprägte Industrien, die in den nächsten Jahren um Arbeitsplatzverluste bangen müssen, eine sehr trügerische Hoffnung, die nicht aufgehen wird, das ist auch ganz klar. Aber ja, natürlich auch noch verstärkt wird dadurch, dass man zeitgleich irgendwie die Grundsicherung krass zusammenstreicht und irgendwie nicht mehr in Weiterbildung und Umschulung investieren möchte, sondern da den Vermittlungsvorrang, den sogenannten, setzt. Das heißt, es ist vollkommen egal, wo du arbeitest, Hauptsache du darfst. Hauptsache du bist in Anstellung. Und man gleichzeitig aber droht mit Sanktionierung bis in die faktische Obdachlosigkeit. Bei dem Drohszenario hoffen natürlich viele auf den Erhalt des eigenen Arbeitsplatzes durch eine Umwandlung in Produktion für die Rüstungsindustrie. Absolut widerlich und wird natürlich auch überhaupt nicht klappen. Und auch diese Kürzung bei letztlich den Berufsbildern, die oft weiblich geprägt sind, für zeitgleich mehr Investitionen in Berufsbilder, die männlich geprägt sind, zeigt ja auch, was eine Gesellschaft denkt, welche Arbeit letztlich doch eigentlich vielleicht ins Private gehört und da übernommen werden sollte, und was wir nicht mehr als gesellschaftliche Aufgabe betrachten. Das sind dann natürlich so Dinge wie Pflege und Gesundheit. Darum ist es an dieser Stelle, glaube ich, auch sehr wichtig, über Rüstung zu sprechen. Jetzt geht es weiter mit einem Beitrag von Steffi über Dolly Parton, die wir an dieser Stelle auch nochmal würdigen wollen. Passt sehr gut, denn Dolly Parton war immer eingebunden in die ArbeiterInnenbewegung, unter anderem eben auch in den Kampf um den 8-Stunden-Tag, der gerade wieder angegriffen wird.

Am 25. August 2026 starb die US-amerikanische Country-Sängerin, Songwriterin, Multi-Instrumentalistin, Schauspielerin und Unternehmerin Dolly Parton. Die Künstlerin war nicht nur eine Ikone der Country-Musik, sondern engagierte sich auf verschiedenen Ebenen. Unter anderem unterstützte sie zum Beispiel die gleiche Ehe, da sie aus

National Association of Working Women inspiriert. Dies war eine gewerkschaftliche Organisation, die 1973 in Boston von Büroangestellten gegründet wurde, um gegen miserable Bezahlungen, mangelnde Aufstiegschancen und Sexismus zu kämpfen. Unter anderem singt sie in 9 to 5 It's a rich man's game, no matter what they call it. Es ist ein Spiel für reiche Männer, egal wie man es nennt. Damit beschrieb sie das Gefühl der Ausbeutung.

0: Das war der Song 9 to 5 von Dolly Parton. Das ist der 8-Stunden-Tag. In Deutschland gibt es ihn seit 1918 nach ja, ungefähr 50 Jahren Kämpfen für den 8-Stunden-Tag. Ja, 1918 wurde er eingeführt als Teil der Zugeständnisse, den man den ArbeiterInnenbewegungen machte, um ja, zu verhindern, dass wir für uns nicht noch höhere Forderungen aufstellen. Hat man gesagt, gut, man gibt ihnen den 8-Stunden-Tag. Das war damals eine revolutionäre Forderung, zu sagen, dass man 8 Stunden am Tag arbeitet, 8 Stunden schläft und eben auch 8 Stunden zur eigenen Verfügung hat, ja, um sich zu bilden, um sich politisch zu engagieren, um Freizeit zu haben, was einfach für die eigene Gesundheit auch wahnsinnig wichtig ist. Ja, und genau diese Befriedung der Novemberrevolution mit den Zugeständnissen bei der täglichen Arbeitszeit ist das, was aktuell wieder aufgekündigt wird von der Bundesregierung. Die hätten gerne, dass wir in Zukunft ja Arbeitstage von bis zu 13 Stunden haben. Dadurch verschiebt sich natürlich das ganze Leben, wenn man ja in Zukunft eben 13 Stunden am Tag arbeitet bei einer maximalen Wochenarbeitszeit von 48 Stunden. Wie immer, wenn irgendwas Neoliberales durchgesetzt werden soll, sprechen Sie da von der Flexibilisierung, von mehr Vereinbarkeit von Familie und Beruf. Das ist natürlich vollkommener Quatsch. Ja, denn wenn ich 13 Stunden am Tag arbeite, bin ich natürlich anschließend nicht in der Lage, mich noch im feministischen Radio zu engagieren oder im Stadtteil oder auch nur Sorgearbeit zu übernehmen. Ja, ich kann meine Kinder nicht mehr aus der Kita abholen. Und das wird natürlich bedeuten, dass diejenigen, die Sorgearbeit übernehmen müssen, in Teilzeit gehen, nicht 13 Stunden am Tag leisten können. Und dann, ja, perspektivisch natürlich es noch mehr feminisierte Altersarmut gibt. Richtig schlimm ist aber auch, dass aktuell geplant wird, dass es ja Arbeitsverträge geben soll, die bis zu 4 Jahre ohne sachlichen Grund befristet werden können, mit ja insgesamt 6-maliger Verlängerung. Da wird einem ja Angst und Bange, wenn man denkt, dass man in solchen Arbeitsverhältnissen hängt. Da werden ja Frauen auch ganz besonders betroffen sein, denn sie weisen in allen Altersgruppen einen höheren Anteil an befristeten Beschäftigungen auf als Männer. Und das liegt ja unter anderem auch daran, dass Befristungen oft irgendwie im Sozial- und Gesundheitsbereich Realität sind, also dort, wo ganz besonders viele Frauen arbeiten, natürlich auch in der Reinigung. Auch da ist es natürlich ein krasser Angriff auf Frauen, der passiert. Ja, wo wir es gerade schon von der Novemberrevolution hatten, geht es, glaube ich, ganz passend weiter mit dem Song Price of X von Kelsey Blunden and the Burning Hell. Und im Anschluss hören wir von Kali Uchis Your Teeth and My Neck. Und dann geht es weiter mit einem Beitrag von Laura, die ein Interview geführt hat mit dem Mannheimer Frauenhaus. Die haben gerade eine Finanzierungskampagne, von der wir euch sehr gerne erzählen möchten. Und ja, ich glaube, es braucht nicht so viel Fantasie. Haben wir in Corona ja auch schon gesehen, dass Krisen in der Gesellschaft auf jeden Fall auch erstmal die Gewalt an Frauen erhöhen, an Flinterpersonen. Genau, darum glaube ich ein sehr wichtiges Thema, das auch sehr gut in diese Sendung passt. Bis dann!
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1: Liebe Maria, vielen Dank, dass du dir heute Zeit genommen hast für unser Gespräch. Erzähl doch gerne mal, wer bist du, wo arbeitest du und was hat es denn mit der Spendenkampagne auf sich?
2: Guten Tag, ich freue mich sehr, hier zu sein. Ich bin Maria Mavrak. Ich bin seit ungefähr einem Jahr die neue Geschäftsführung des Mannheimer Frauenhaus e.V. Ich betone das an dieser Stelle, weil es oftmals ein bisschen Verwirrung gibt. Unter dieser Organisation verstecken sich sozusagen einmal das Frauenhaus, das wir betreuen, und einmal das Fraueninformationszentrum. Das Frauenhaus ist anonym und unsere Beratungsstelle, das Fraueninformationszentrum, ist eine öffentliche Einrichtung, wo wir eben auch neben der Beratungsstelle auch nochmal eine Clearingstelle haben. Das bedeutet, dass die Polizei uns auch Meldungen macht, um dort die Frauen anzudocken, wenn es einen Platzverweis gegeben hat aufgrund von häuslicher Gewalt in einer Beziehung. Wir bestehen seit 1981 und unser aktuelles Haus ist ziemlich in die Jahre gekommen. Unser Frauenhaus, es ist nicht barrierearm. Das ist ein älteres Gebäude. Wir haben Zweier-WGs sozusagen, wo wir die Frauen mit ihren Kindern unterbringen. Das bedeutet, dass sie sich die Toilette, das Badezimmer und die Küche teilen müssen. Wir haben auch nicht die Möglichkeit, im Frauenhaus Söhne, die älter sind als 14, unterzubringen. Da haben wir ein paar Schwierigkeiten. Wir haben neben diesen zwei Einrichtungen noch Schutzwohnungen, wo wir teilweise diesem Rechnung tragen, dass wir die Kinder dort unterbringen können. Aber in der Gesamtheit haben wir einen Bedarf an einem neuen Gebäude, wo wir wesentlich barriereärmer sein können. Wir haben vor, dort auch Einzelwohnungen anzubieten, so dass wir dann eben auch Kinder bzw. Söhne über 14 unterbringen können. Und wir haben natürlich dort auch das Potenzial, Teenpersonen ein Angebot zu machen. Mhm. Das ist aktuell nicht möglich, manchmal über die Außenwohnungen. Und wir haben da ein Gebäude von der GBG in Aussicht bekommen. Und wir haben einen sozusagen einen Eigenanteil und brauchen Geld, um unsere zukünftige Miete relativ gering zu halten für die nächsten 25 Jahre. Das ist sozusagen unsere Aushandlung mit der GBG. Und im Zuge dessen haben wir seit ungefähr Juni eine Spendenkampagne laufen, wo wir natürlich die Menschen dieser Gesellschaft animieren wollen, zu spenden, damit wir eben ein gutes Angebot für die Frauen machen können und eben auch das Geld dort reinfließen zu lassen, wo es auch gebraucht wird.
1: Also ihr möchtet im Grunde mit der Zeit gehen und dem älteren Haus, das ihr jetzt habt, an die moderneren Bedürfnisse anpassen oder einfach, dass ihr möchtet, dass es zeitgemäßeres Unterbringen möglich ist und ihr einfach mit der Zeit auch geht. Du hattest gesagt, ihr sprecht auch oder ihr könnt damit auch TIN-Personen ansprechen. Kannst du kurz für unsere HörerInnen erklären, was steckt denn hinter TIN?
2: Unter TIN-Personen versteht man Menschen, die sich nicht einem der Geschlechter zuordnen, sondern die auch Transmenschen zum Beispiel oder non-binäre und intersexuelle Personen. Genau, das ist die Personengruppe, die sich einfach dem klassischen Geschlechterrollenbildern nicht mehr unterordnen wollen.
1: Ja,
2: genau.
1: Wie setzt sich denn aktuell die Miete des Frauenhauses zusammen? Also wie finanziert sich denn das aktuelle Frauenhaus?
2: Wir haben eine Förderung des Ministeriums Baden-Württemberg. Wir haben auf der anderen Seite eine Betreuungs- und Betreuungspauschale von Seiten der Kommune und Kosten der Unterkunft. Mhm. Genau, das ist einmal das Frauenhaus und die Beratungsstelle und also das FIZ ist über das Gleichstellungsbüro beziehungsweise auch über die Stadt Mannheim finanziert und eben auch über das Land Baden-Württemberg. Mhm. Wir haben auch einen großen Teil natürlich auch von Spenden und wir bekommen auch Bußgelder von Seiten der Gerichte zugewiesen und natürlich Mitgliedsbeiträge. Aber ich möchte an dieser Stelle tatsächlich auch betonen, dass wir wirklich auch auf Spenden angewiesen sind.
1: Würdest du sagen, tatsächlich, es gibt über die letzten Jahre, könnt ihr als Verein einen größeren Bedarf erkennen an Frauen, die einen Platz im Frauenhaus suchen? Und wenn ja, woher kommt denn dieser Mehrbedarf?
2: Der Mehrbedarf hat natürlich auch gesellschaftliche Veränderungen, die in der letzten Zeit hier stattgefunden haben. Ich denke, dass die Gesamtsituation sich ein bisschen verändert hat, dass die Familien oder die Partnerschaften nicht mehr das Gefühl haben, in Sicherheit zu sein. Und wir haben zum Beispiel das Phänomen, dass nach Sportereignissen die Gewalt zunimmt, was sehr schade ist. Auch dann, wenn zum Beispiel die eigene Mannschaft gewonnen hat, auch dann nimmt die Gewalt zu. Wir haben gesellschaftliche Veränderungen, sei das jetzt zum Beispiel dass der Krieg in der Ukraine, die gesamte Weltkrise sozusagen, die zumindest subjektiv als solche empfunden wird, führt dazu, dass die Unsicherheit sich in die Räume reinschleicht und die Zündleine kürzer wird. Es erklärt es, aber man kann das nicht akzeptieren, meines Erachtens. Genau.
1: Nicht nur das gesellschaftliche Klima wird also rauer, sondern unter Umständen ja auch das politische Klima. Wenn wir jetzt ganz konkret darüber sprechen, politische Kürzungen betreffen sicherlich auch euch. Konntet ihr neben der Feststellung, dass ihr einen Mehrbedarf hattet an Beratung, weil mehr Gewalt passiert anscheinend in den letzten Jahren, konntet ihr auch feststellen, dass ihr gleichzeitig auf der anderen Seite aber bereits von Kürzungen bedroht seid oder erwarten euch Kürzungen in den nächsten Monaten und Jahren?
2: Also an dieser Stelle muss ich sagen, dass ich sehr froh und dankbar bin, dass wir von den Kürzungen tatsächlich nicht betroffen wurden. Ich gehe davon aus, dass der Politik auf der einen Seite dieser Bereich wichtig ist und auch es sich zeigt, wie bedeutsam es grundsätzlich ist. Allerdings sind einige Vereine und Vereinigungen betroffen. Und ich gehe davon aus, dass das langfristig Folgen haben wird. Und zwar insoweit, dass eben kein Angebot da ist und dadurch nicht die Personen erreicht, die es erreichen müsste. Was bedeutet das im Konkreten? Es bedeutet, dass die betroffenen Personen sich anderswo Hilfe suchen müssen, beziehungsweise in der Situation verbleiben müssen, aus der sie eigentlich ausbrechen müssen oder wollen. Das gilt sowohl für die Gewalt als auch für andere. Andere seien das jetzt Jugendliche, die zu Hause, wo es zu eng ist, wo es Streitigkeiten gibt und eigentlich vielleicht in ein Jugendzentrum gehen möchten und das nicht können, weil das aufgrund von Kürzungen nur an 2 Tagen angeboten wird. Also ich möchte an dieser Stelle keine Kritik ausüben in dieser Form. Mir ist bewusst, dass die Stadt Mannheim Schwierigkeiten hat. Ich möchte nur an dieser Stelle aufmerksam machen, dass wir Lösungen finden müssen, dass die Angebote irgendwie aufrechterhalten werden und dass wir alle gemeinsam schauen müssen, dass unsere Gesellschaft trotzdem die Angebote schafft, weil nicht jeder kann es sich leisten, auch für sich selbst zu sorgen. Wir haben eben auch viele Menschen, die Hilfe brauchen oder zumindest auch mal, dass man die Hand reicht und sagt, ich höre dir zu.
1: Genau. Hätte es ein ideales Szenario gegeben, in dem ihr nicht auf diese Spendenkampagne angewiesen wärt zur Finanzierung des neuen Hauses?
2: Natürlich wäre es vom Vorteil, ein großer Vorteil, wenn wir von Seiten Kommune, von Seiten des Landes, von Seiten des Bundes, also wenn man Frauenhäuser und solche Vereinigungen nicht über Spenden finanzieren müsste, dass es Möglichkeiten des Landes gibt, einfache Möglichkeiten, dass von Seiten des Landes finanziert wird, also von Deutschland als Gesellschaft, als Staat. Weil ich finde, das ist eine der ureigensten Aufgaben des Staates, seine Bürger zu schützen. Und Frauen und eben TIN-Personen und jede Person ist es wert, geschützt zu werden, unabhängig vom Geschlecht oder anderen Dingen. Wir sind Bevölkerung beziehungsweise Staatsangehörige dieses Staates. Und ich betone an dieser Stelle wirklich Bevölkerung, weil es hier nicht nur um deutsche Staatsangehörige gehen kann.
1: Das heißt, es ist leider die traurige Normalität für viele Vereine, gerade im sozialen Bereich, dass die Finanzierung, zumindest Teilfinanzierung durch Spenden, ganz normal mittlerweile eigentlich ist. Erlebt ihr als Verein im Kontext von anderen wohltätigen Vereinen oder von anderen sozialen Einrichtungen, dass da mittlerweile ein Konkurrenzdruck passiert oder ein Konkurrenzdruck geschürt wird durch diese knappen Kassen und durch die fehlenden Mittel? Oder erlebt ihr eher, dass eine große Solidarität vielleicht sogar passiert unter den betroffenen wohltätigen Stiftungen oder Vereinen oder Einrichtungen?
2: Das ist eine wirklich sehr interessante Frage. Ich gehe da tatsächlich jetzt von mir aus. Ich verspüre gegenüber allen anderen Organisationen eine unglaubliche Solidarität. Und ich kann an keiner Stelle sagen, ich missgönne es ihnen, damit ich es bekomme, sozusagen als stellvertretend. Sondern ich versuche immer zu denken, welche Möglichkeiten haben wir gemeinsam etwas zu schaffen. Auf der anderen Seite glaube ich, dass sich jeder selbst belügt, wenn diese Person nicht froh ist, dass die eigene Arbeit trotzdem aufrechterhalten werden kann. Ich würde niemanden von den Organisationen unterstellen, dass jemand es dem anderen missgönnt. Man will natürlich auch nur seine eigene Arbeit aufrechterhalten, weil jeder in seiner Branche sie für bedeutsam findet. Und ich persönlich denke, dass im sozialen Bereich jedes Angebot wichtig ist. Deswegen kann ich ja, also ich möchte auf der anderen Seite nicht in den Schuhen des Gemeinderates und der Politik stecken. Und auf der anderen Seite möchte ich meine Arbeit fortführen mit meinem Team. Und ich gönne es auch allen anderen, dass sie ihre Arbeit fortführen können. Ich würde es vielleicht so formulieren.
1: Gibt es denn weitere Möglichkeiten, wie man euch unterstützen kann? Oder habt ihr Bedarfe?
2: Wir haben immer mal wieder das Problem, wir haben ein Aspekt unserer Arbeit ist, dass wir Frauen auch nachts bzw. außerhalb der Werkzeiten aufnehmen. Das ist unsere ehrenamtliche Rufbereitschaft. Wir haben dort immer wieder das Problem, dass wir nicht ganz vollständig sind, so dass die Damen dann sehr oft viele Dienste übernehmen müssen. Also da gerne sich melden, wer Interesse an so etwas hat. Aber wir haben auch zum Beispiel kürzlich eine Spende erfahren, wo wir einen Schwimmkurs organisieren konnten. Das ist sehr gut angekommen. Oder Sportangebote. Es kann zum Beispiel auch Menschen, die ein sportliches Angebot machen könnten. Wir haben Yoga, Boxen, jetzt auch den Schwimmkurs. Also diese Dinge. Also gerne sich melden und einfach anfragen. Also wir können dann immer noch absprechen, was ist möglich und was eben auch nicht. Wir könnten auch auf der anderen Seite jemanden, Studierende oder auch Menschen, die in der Kinderbetreuung affin sind, könnten jemanden für unseren Kinderbereich gebrauchen. Da gerne auch einfach bei uns melden, wenn da ein Angebot da wäre. Genau, würden wir uns sehr darüber freuen.
0: 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Ja, vielen Dank für dieses schöne Interview, Laura. Das ist wirklich erfreulich zu hören, dass es die Möglichkeit gibt, in eine neue, größere, bessere Immobilie zu wechseln. Ja, wo auch TIN-Personen untergebracht werden können. Gleichzeitig finden wir es natürlich schon schräg. Wir sehen das eigentlich als Aufgabe des Staates an, in Not geratene Personen gut unterzubringen und zu versorgen. Das ist Aufgabe eines Sozialstaats. Aber gleichzeitig sehen wir das natürlich schon überall, dass ja der Staat sich zurückzieht aus Aufgaben, die wir uns eigentlich finanziert haben. Zum Beispiel gibt es mittlerweile super viele Kommunen, die Kürzungshaushalte angemeldet haben. Und da wird dann ja genau solche Leistungen oft gekürzt. Leistungen, die Flinterpersonen zugutekommen, Projekte, die super wichtige politische Arbeit machen, sind jetzt nicht mehr ausfinanziert und können einfach auch nicht fortgesetzt werden. Das ist gerade in Zeiten wie diesen, glaube ich, ein großes Problem. Und wir sehen natürlich auch im Bundesfamilienministerium die Auswirkungen dieser Kürzung. Da soll allein im nächsten Jahr, glaube ich, 500 Millionen eingespart werden. Und das passiert in genau den Bereichen, die es eigentlich besonders nötig haben, finanziert zu werden. Das ist zum einen natürlich das Elterngeld, so das soll nur noch für 12 Monate gezahlt werden und halt total ekelhaft, auch bei Alleinerziehenden wird dann gekürzt und es soll nur noch für 12 Monate gezahlt werden. Das heißt, ja, 85% der Alleinerziehenden sind Frauen. Wie soll das funktionieren, wenn man alleine dafür verantwortlich ist? Das ist natürlich unfassbar, wie da die Last auf Einzelne gewälzt wird. Das wird für viele Mütter natürlich der Weg in die Armut sein, wenn sie nicht ohnehin schon besteht. Gleichzeitig wird aber auch noch am Unterhaltsvorschuss gekürzt. Das ist bisher, wenn ein Elternteil den Unterhalt nicht gezahlt hat, ist der Staat da eingesprungen, leider auch nur zu einem Bruchteil dessen, ungefähr so ein bisschen über die Hälfte dessen, was das Elternteil eigentlich an Unterhalt gezahlt hätte. Und das soll jetzt eben auch zusammengestrichen werden. Und wenn ein Kind dann zum Beispiel irgendwie nebenbei so ein bisschen jobbt, soll das tatsächlich auch noch auf den Unterhaltsvorschuss angerechnet werden. Das ist vollkommen verrückt. Also ja, gerade die, die wir als Gesellschaft schützen und unterstützen sollten, werden von den geplanten Reformen am Sozialstaat ungerecht mehr belastet, anstatt die Lösung vielleicht woanders zu sehen. Es gibt ja schon Gelder, die umverteilt werden können. Ja, und wenn die Kommune dann eben noch Unterstützungsprojekte gestrichen hat, dann sieht es ganz düster aus. Dann stehen ganz, ganz, ganz viele Alleinerziehenden eben vor enormen Herausforderungen und können keine Unterstützung mehr vom Staat erfahren.
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Die Sendung der feministischen Redaktion. Ihr habt eben die Mieten sind zu hoch gehört vom Knaf Rellem Orchestra. Ich hoffe, ich spreche das richtig aus. Und es könnte alles ganz anders sein von Zebralution. Und ihr könnt die Songs auch immer nachgucken auf unserer Homepage, einfach nebenbei, während die Sendung läuft oder anschließend auf der Seite von Glottal Stop auf bermudafunk.org. Da gibt es immer Links für weiterführende Literatur. Da sind alle Songs gelistet, die wir gespielt haben, Empfehlungen, die es nicht in die Sendung geschafft haben. Also guckt da gerne rein. Und jetzt noch eine kleine Zusammenfassung von dem, was wir in dieser Sendung alles besprochen haben. Das, was wir grundlegend sehen als gesellschaftliche Bewegung in diesen Kürzungen, ist eine krasse Verschiebung von allem Kollektiven ins Private. Und das gilt umso mehr natürlich für die Aufgaben, die Frauen sich dieser Regierung übernehmen sollten. Denn es ist vollkommen klar, gewisse Aufgaben müssen gesellschaftlich stattfinden und das ist natürlich die Sorgearbeit, das ist die Pflege, das ist die Reproduktionsarbeit. Nur werden diese eben mit den Kürzungen, wenn sie so durchgehen, nicht mehr als gesamtgesellschaftliche Aufgabe angegangen, sondern vollkommen privatisiert. Wenn du dort Leistungen kürzt an diesen Punkten, ist vollkommen klar, die Aufgaben müssen trotzdem stattfinden. Sie werden nur nicht mehr gefördert, sie werden nicht mehr bezahlt. Das heißt, all jene Personen, die diese Aufgaben übernehmen gesellschaftlich, werden in Zukunft individuell ihre Köpfe hinhalten, damit ja Gelder eben zum Beispiel in die Rüstung fließen und alle ja gesellschaftlich notwendigen Arbeiten, die eben in der Mehrheit von Frauen übernommen werden, halten da gerade eben den Kopf hin. Das ist also die krasse Bewegung vom Kollektiven, von dem, was kollektiv unsere Aufgabe ist, was wir uns kollektiv aber auch finanziert haben als Sicherheiten und so weiter, wird jetzt eben ins Private verschoben. Es sei denn, wir halten es nicht noch auf und darum will ich euch auch aufmerksam machen auf den bundesweiten Protesttag gegen die Kürzung am Sozialstaat, gegen diese widerlichen Reformen, die aktuell auf dem Tisch liegen. Am 26.09. wird in verschiedenen Städten deutschlandweit demonstriert. Da rufen unterschiedliche Verbände, BündnispartnerInnen und so weiter zu auf. Wenn ihr Lust habt, kommt gerne auch. Dann sehen wir uns da. Und unsere heutige Sendung neigt sich dem Ende zu. Vielen Dank, dass ihr zugehört habt und euch über die Kürzung im Sozialstaat mit mir aufgeregt habt. Das war sicherlich nicht immer einfach zu hören und war auch nicht einfach darüber zu reden. Dafür wird die kommende Sendung am 4.10. wieder ein Fest und eine Freude. Da geht es nämlich um die dritte Veröffentlichung von These Girls. Es ist ein neues Buch rausgekommen. Wir haben in vergangenen Sendungen schon über die ersten beiden Bücher berichtet und werden uns auch diesmal mit den vorgestellten InterpretInnen beschäftigen und spielen euch Songs. Schaltet ein am 4.10. um 15 Uhr. Bis dahin. Ah, und ich habe ganz vergessen, auch jetzt gibt es noch einen letzten Song, und zwar von Lancome Ghost Town, auch ein Fest zum Abschluss. Ghost Town ist ein wahnsinnig berühmter Song von den Specials gewesen, quasi die Hymne des Widerstands gegen die neoliberale Austeritätspolitik von Margaret Thatcher in UK. Und vor gar nicht so langer Zeit hat Lancome ein Cover gemacht, das sehr, sehr gut ist und ebenso in diese Sendung passt. Viel Freude daran und bis nächsten Monat.

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2: 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Ihr hört nun Mrs. Pepsteins Welt, eine Austauschsendung von Radio Blau in Leipzig.
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1: Herzlich willkommen in Mrs. Pepsteins Welt. Heute eine Sendung mit zwei längeren Filminterviews. Zum einen hört ihr in Stunde 1 ein Interview mit Isabel Schneider und Eva Müller. Und wenn ich manchmal so schniefe, dann liegt es einfach daran, dass ich gerade erkältet bin. Jo, sorry. Genau, also in der ersten Stunde hört ihr mein Interview mit Isabel Schneider und Eva Müller über ihren Film Was haben wir gelacht? Über Frauen und Humor, sage ich jetzt mal. Ein bisschen genauer erfahrt ihr das dann gleich mehr. Und in der zweiten Stunde hört ihr mein Interview mit Susanne Kim. Sie hat einen Film gemacht über ihre Familie und der heißt Becoming Kim und kommt Ende August in die Kinos. Und jetzt für euch aber erstmal hier in Mrs. Pepsteins Welt ein neuer Track von Lena Störfaktor, der heißt Golden Shower.

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0: Ja, das war Lena Störfaktor hier in Mrs. Pepsteins Welt. Ein neues Album kommt noch in diesem Jahr. Ja, kommen wir jetzt zu meinem Interview, das ich schon vor ein paar Wochen gemacht habe mit Eva Müller und Isabel Schneider, ihres Zeichens Regisseurinnen des Films Was haben wir gelacht? Eine Dokumentation über, ja, ich sag mal, Frauen im deutschen Fernsehen im Bereich Humor. Es werden 4 Protagonistinnen gezeigt, Hella von Sinnen, Esther Schweins, Maren Kreumann und Gabi Köster, die alle in dieser Zeit sehr aktiv waren im deutschen Fernsehen. Und ja, die Filmemacherinnen konfrontieren quasi ihre Protagonistinnen mit Ausschnitten von früher. Zum einen mit ihnen selbst sozusagen und zum anderen aber auch, wie mit anderen Frauen im Fernsehen umgegangen wurde, sage ich jetzt mal. Das Ganze ist eine Reise auch in die eigene Mediensozialisation. Also ohne Hella von Sinn hätte ich zum Beispiel nie gewusst, dass es einfach dicke und lustige Frauen im Fernsehen geben darf oder kann. Das gab es vorher einfach gar nicht. Noch dazu war Hella von Sinn offen lesbisch. Also das war schon eine riesen Pionier-Aktion. Aber gucken wir mal heute so ins Fernsehen. Es hat sich einiges geändert, aber das könnte meines Erachtens auch noch viel mehr sein. Aber gut, ich will jetzt gar nicht zu viel vorwegnehmen. Hier kommt jetzt mein Interview mit Isabel Schneider und Eva Müller. Viel Spaß.
1: Was macht Humor mit uns? Welche Techniken, welche Mechanismen finden da statt? Was sind die Auswirkungen davon? Das ist das, was uns total interessiert hat, ja.
0: Ja, herzlich willkommen und hallo in Mrs. Pepsteins Welt. Könnt ihr euch erstmal kurz vorstellen?
1: Ja, Eva Müller ist mein Name und ich habe die Regie mit Isabel Schneider zusammen gemacht für Was haben wir gelacht?
2: Ja, ich bin Isabel Schneider und ich bin Journalistin und seit neuestem auch Regisseurin zusammen mit Eva von Was haben wir gelacht?
0: Genau, Was haben wir gelacht? Ihr habt euren Film jetzt schon, den Titel schon genannt. Und ich darf mit euch jetzt über den Film sprechen, was mich wahnsinnig freut. Ich habe ihn sehr gerne gesehen. Ausgangspunkt eures Films war ein Fernsehausschnitt mit Hella von Sinn, den ihr entdeckt habt. Worum ging es da? Ich glaube, du hast den entdeckt, ne?
2: Genau, es ging eigentlich um eine ganz andere Recherche zum Thema Ehegattensplitting und zufällig habe ich dann diesen Ausschnitt gefunden von der ganz jungen Hella von Sinn, dass sie, glaube ich, 25 Jahre alt, habe sie aber erst gar nicht erkannt, weil ich sie gar nicht so mit braunen, langen Haaren noch kannte und so jung. Und sie erzählt da eben als sehr junge Frau, welche Reaktionen sie im Karneval bekommt, dass sie von Männern auf Bühnen ausgebuht wird, weil sie eben keine frauenfeindlichen Witze macht und eben nicht, sie sagt es so schön, das Komikzentrum dieser Männer bedient. Und diesen Ausschnitt habe ich gefunden und der ist mir nicht aus dem Kopf gegangen über Jahre irgendwie und dachte, da muss man irgendwie nochmal was draus machen. Und dann kam so die erste Auseinandersetzung mit Thomas Gottschalk und diesem Wetten, das Erbe. Und daraus ist die Idee entstanden, ob man dieses ganze Thema Unterhaltungsfernsehen nicht mal aus Frauenperspektive erzählen könnte. Ich war aber gerade aus dem Volo quasi, als diese Idee entstand und hatte noch gar keine Erfahrung als Filmemacherin. Ich kannte aber Eva aus einem Praktikum und sie war auch immer so ein bisschen mein Vorbild im Filmemachen. Und dann habe ich die Idee an sie geschickt und wir haben direkt eine Stunde telefoniert. Und genau, heute sitzen wir zusammen und haben den Film zusammen gemacht.
0: Dann brauche ich gar nicht die Frage stellen, wie ihr zueinander gefunden habt, aber vielleicht kannst du erzählen, wie dieses Thema bei dir, ob das gleich so auf sehr fruchtbaren Boden gefallen ist.
1: Ja, tatsächlich habe ich mich gefragt, warum es den Film nicht schon gibt und da war ich dann in der Folge auch nicht die Einzige. Also sehr oft wurde uns das jetzt schon gesagt, warum gibt's das eigentlich noch nicht so? Ich glaube, das brauchte ein bisschen, aber tatsächlich war es so, als ich dann das erste Mal gesehen habe, weil Isabelle hatte auch direkt schon ein paar Ausschnitte mitgeschickt, habe ich dann gedacht, das ist wirklich eine sehr, sehr gute Idee und war dann direkt Feuer und Flamme und mit dabei.
0: Sind die Protagonistinnen, die jetzt in eurem Film sind, sind es die, die ihr von Anfang an auch haben wolltet?
1: Ja, also natürlich hat es auch ein bisschen damit zu tun, wer waren die ersten lustigen Frauen im Fernsehen. Also Maren Kreumann und Hella von Sinn sind einfach ab Stunde 1 dabei gewesen. Ohne die hätte man den Film auch ehrlicherweise nicht machen können. Und bei Bettina Böttinger und Gabi Köster und Esther Schweins waren wir uns dann auch ziemlich schnell sicher, dass sie dazugehören, weil alle haben in der Unterhaltung gearbeitet in den 90er Jahren, aber in ganz unterschiedlichen Bereichen und hatten auch ganz unterschiedliche Zielgruppen und Frauen und Männer, die sie toll fanden. Und deswegen passte für uns das sehr gut. Und als wir bei Maren Kreumann angerufen haben, hatten wir wirklich das Gefühl, da steht seit 30 Jahren das rote Telefon im Wohnzimmer. Und sie wartet darauf, dass jemand sagt, kann man mal diesen Film machen? Also das ist auch da auf sehr fruchtbaren Boden gefallen, ja.
0: Gibt es irgendeine Protagonistin, die ihr heimlich auch gerne im Film gehabt hättet?
2: Ja, die gibt's natürlich. Es haben natürlich nicht alle direkt Ja gesagt. Wir hatten Anke Engelke auch unter anderem angefragt. Sie hat dann stand nicht zur Verfügung, weil sie sich bei dem Thema nicht gesehen hat. Und ich glaube, das merkt man jetzt, glaube ich, auch an dem Film, dass es irgendwie eine offene Einladung gewesen ist quasi. Und alle die Protagonistinnen, die jetzt dabei sind, da hatten wir relativ schnell das Gefühl, dass das wirklich so ein Lebensthema auch für sie ist. Und dass es auch ein Thema ist, was noch immer in ihnen arbeitet quasi. Also wir haben sie ja mit quasi Archiv konfrontiert. Und als ich das Interview mit Esther Schweins geführt habe, da hatte sie das Archivmaterial, was wir zusammen geschaut haben, teilweise seit 30 Jahren nicht gesehen. Und dementsprechend waren dann auch die Gefühle und Reaktionen dazu. Oder Hella von Sinn im Interview mit Eva war ziemlich wütend, als sie sich das Material der Männer angucken musste zum Beispiel. Also wir hatten dann relativ schnell das Gefühl, dass es bei allen auch noch arbeitet, dieses Thema. Und dass diese gemeinsame Rückschau ja irgendwie auch zu einer Verarbeitung des Erlebten von damals noch beiträgt. Und deshalb sind wir sehr froh, dass wir gerade diese fünf Frauen gewonnen haben, weil das bei allen ähnlich war, dass sie noch ja mit diesem Thema das gedanklich so wälzen irgendwie, hatte ich den Eindruck.
0: Naja, und ja auch mehr oder weniger in dem Bereich ja auch noch arbeiten oder zumindest noch in der Öffentlichkeit stehen und damit ja eigentlich immer wieder damit konfrontiert werden, auch wenn euer Film ja eine Zeit abhandelt, die jetzt schon länger vorbei ist, ne?
1: Ja, und gerade Maren Kreumann hat natürlich auch erst, ich glaube seit 2016, 2017 dieser ARD-Sendung Kreumann und hat dadurch nochmal ganz spät und nachdem sie 20 Jahre eigentlich nichts in diese Richtung gemacht hat, nochmal dieses Thema auf den Schirm gebracht und mit sich als Person verbunden. Und das ist natürlich auch spannend, weil das sehr unterschiedlich ist. Das spielt in unserem Film aber tatsächlich keine Rolle, die Jetztzeit, weil wir sehr genau darauf gucken, was ist in den 90ern passiert, humortechnisch, und wie hat uns das auch alle geprägt. Also uns interessierte nicht so sehr die Frage, ist das jetzt noch lustig oder nicht, sondern eher, was macht Humor mit uns, welche Techniken, welche

0: und Isabel hat aufgeschrieben, was die spannenden Sätze waren und wir haben das dann weitergetragen. Das ist aber auch, mache ich auch sonst immer sehr gerne, weil das finde ich ist eine ganz tolle Möglichkeit, ins Gespräch zu kommen, ohne dass man in einem Raum sitzt und eben in eine Diskussion zu kommen und auch die Gelegenheit haben zu antworten, ohne dass man in so einer Gesprächssituation ist. Und dadurch hat man auch gemerkt, dass zum einen die Solidarität untereinander sehr groß ist, aber auch es gibt auch Kritik. Also es gibt auch Dinge, wo die Damen die Dinge und die Themen unterschiedlich sehen. Das fand ich auch wahnsinnig spannend, weil die da nicht hinterm Berg halten mit ihrer Meinung, aber trotzdem immer respektvoll sind und man das Gefühl hat, sie gucken trotzdem in eine Richtung.
1: Dann kommen irgendwie die Fernsehausschnitte dazu, die ihr ja auch wahrscheinlich recht aufwendig recherchiert habt, ne?
2: Genau, also wir haben sehr viel geschaut. Ich glaube, insgesamt waren es dann so ein bisschen mehr als 2 Jahre Archivrecherche, natürlich nicht immer Vollzeit, aber doch schon recht intensives Schauen. Und was wir relativ schnell gemerkt haben, was auch so ein bisschen zu diesem Raumgefühl, glaube ich, beiträgt, was ja auch in den Interviews entsteht, dass es auch im Archiv so war, dass unsere Protagonistinnen oft in den gleichen Sendungen zusammen waren oder zusammen im Archiv dann auftauchen, sich so ein bisschen die Klinke in die Hand geben in den Shows. Also ich glaube, alle unsere Protagonistinnen waren bei Bettina Böttinger zu Gast. Fast alle waren dann wiederum bei RTL Samstagnacht zu Gast. Das heißt, man hat auch wirklich das Gefühl, das ist eine gemeinsame Welt, die sie sich damals geteilt haben. Aber ich glaube, anders als heute oder in unserem Film gab es damals vielleicht noch nicht so die Möglichkeit des gemeinsamen Austauschs und der Solidarisierung sozusagen. Und das ist, glaube ich, was jetzt in diesem Zwiegespräch, wo man so den Eindruck hat, ganz schön entsteht, dass man trotz dessen, dass nicht immer alle einer Meinung sind, man total spürt, dass sie sich gegenseitig sehr schätzen für das, was jede auf ihre Art und Weise unterschiedlich quasi in diesem Kampf geleistet hat und dass sie ja gemeinsam so in eine Richtung schauen und sich da gegenseitig bestärken und empowern, auch wenn sie ganz unterschiedliche Typen teilweise sind, unterschiedliche Ansichten haben und nicht immer einer Meinung sind.

0: Vielleicht erinnert ihr euch noch an diesen Song hier, Verdammte Scheide von Julia Becker aus dem Jahr tatsächlich 2016. Das ist also auch schon 10 Jahre her, dieser Song. Und macht ja hier auch zum Thema die lustige Frau im Fernsehen. Deswegen dachte ich, es passt sehr gut heute zu diesem Interview mit Isabel Schneider und Eva Müller hier in Mrs. Pepsteins Welt. Und damit geht's jetzt hier auch direkt weiter. Ich bin ja auch so Mitte 70er Jahre geboren. Das heißt, mich hat der Film auch jetzt dolle zurückgeworfen in so eine eigene mediale Sozialisation und eigentlich auch so feministisches Erwachen. Hella von Sinn war da natürlich echt krass, als die so im Fernsehen erschien. Was hat für euch Feminismus mit Humor zu tun und was hat euch dahingehend geprägt?
1: Ach, bei mir ist es so, dass ich, glaube ich, sehr viel in meinem Leben durch Frauen geprägt wurde. Also ich habe das Gefühl, ganz viel wurde ich von Frauen aufgezogen, von meiner Mama. Ich habe 2 Schwestern, von meiner Oma irgendwie. Und bei uns wurde auch immer sehr viel gelacht. Ich kann mich gut an meine Oma und meine Tanten erinnern und die haben immer Tränen gelacht am Tisch und das fand ich immer ganz toll. Und ja, ich glaube, ich bin schon auch mit so Humor dann sozialisiert worden und hatte aber gleichzeitig ganz oft, also außerhalb meiner Familie, nur diese männlichen Humor- und Entertainment-Vorbilder. Also Thomas Gottschalk war auch noch ganz groß für mich als Kind. Habe ich mich auch immer sehr drüber gefreut, über Wetten, dass am Samstagabend. Und als Kind hatte ich aber ja diesen Filter nicht, dass ich quasi gesehen habe, wie er mit Frauen umgeht sozusagen. Und da war ganz früh oder ganz früh in der Recherche oder auch bei dieser Idee die erste Frage, die ich so hatte, warum hat meine Mama mich das eigentlich unhinterfragt gucken lassen und warum war das so normal? Und warum ist Humor bis heute etwas, was so männlich gelesen ist, obwohl ich total viele lustige Frauen kenne und auch total viel mit Frauen lache und glaube, dass das nicht was ist, was auf ein Geschlecht beschränkt sein sollte.
2: Das Spannende bei uns war eigentlich, dass wir ja 15 Jahre auseinander sind und dass wir dann schon einen anderen Blick drauf hatten. So, und dass ich mehr gesehen hatte selber und auch wenig hinterfragt habe damals, ehrlich gesagt. Das ist auch sehr interessant, finde ich, dass man auch aus dem Film und auch an den Publikumsreaktionen danach merkt, es ist eigentlich eine Beschäftigung mit sich selber. Also es geht eigentlich nicht so sehr darum zu sagen, wer hat jetzt was genau gemacht, sondern man wird so ein bisschen in die Nostalgie gebracht, aber eben nicht zum Selbstzweck, sondern tatsächlich, um sich nochmal mit den einzelnen Themen zu befassen. Und ich denke schon, also es geht ja auch darum, das sagt Maren Kreumann auch, es ist auch wichtig, dass Frauen entscheiden worüber gelacht wird, weil wenn das nicht so ist, dann wächst man halt ohne Gags auf über, ich sag jetzt mal, Periodenprodukte, über Equal Pay, über Dinge, die alle von Maren Kreumann erledigt wurden, aber zu einer späten Sendezeit auf Radio Bremen. So. Und wenn man das jetzt sieht und diese Sketche von damals nochmal sieht, dann habe ich auch das Gefühl, das hätte mir ganz gut getan, wenn ich das gehabt hätte im Fernsehen und darüber gelacht hätte, weil es dann doch, wie Maren Kreumann auch sagt, die Möglichkeit gibt, eine Distanz zu einem Thema zu entwickeln und dann besser darüber zu reden, so wenn man einmal schon mal darüber gelacht hat.
0: Aber man war zu jung, um 23 Uhr noch Fernsehen zu gucken dann?
2: Das auch und Radio Bremen halt, ne? Also ja. Das ist, ich beneide alle Bremer, die mit dieser Sendung aufgewachsen sind. Das ist schon spannend, weil das ist die häufige Reaktion, die wir bekommen, dass Leute sagen, ich war doch da dabei und warum ist mir das jetzt so unangenehm und war es mir damals nicht?
0: Ja, ihr habt 2 Jahre lang durch die Archive euch gearbeitet. Das sind ja jetzt nicht nur tolle Beispiele aus der Arbeit der Protagonistin dabei, sondern eben misogyne Gags, homophobe Gags. Ihr habt schon Gottschalk genannt, Harald Schmidt, Stefan Raab und so weiter. Ja, wie ging's euch da? Also dass das keine Feministen sind, ist ja klar. Aber wie du schon gesagt hast, man hat's ja auch gesehen und irgendwie so unhinterfragt geguckt. Ja, wie ging euch das euch anzugucken? Und eine Frage daran anschließend vielleicht auch, gab es so eine Ekelgrenze? Also gab es Sachen, die ihr gefunden habt, wo ihr gesagt habt, nee, das kommt auf gar keinen Fall in den Film, weil es zu weit geht?
2: Das Letzte nicht. Also wir haben tatsächlich auch die Sachen reingenommen, wo wir selber gedacht haben, wow, das geht ganz schön weit. Da geht zum Beispiel um Humor auf Kosten von Gewalt oder zum Thema Gewalt an Frauen. Da waren wir schon erstaunt so und haben dann auch, Isabella dann auch recherchiert, gab es da im Umfeld dieser Sendung irgendwelche öffentlichen Debatten, darüber gab es einfach nicht. Ne? Jetzt Dieter Nuhr wird deutschlandweit diskutiert, so, aber damals war das nicht so. Das war vor MeToo, vor allem, was wir da noch erreicht haben, auch in der Gesellschaft. Aber tatsächlich, finde ich, ist es schon so gewesen, dass wir ich saß im Schneideraum mit Jana Hünerbach, die den Film so fantastisch geschnitten hat, und Isabel hat die Archivrecherche fortgesetzt, und es war dann immer so, dass dann Nachrichten kamen von Isabel nach dem Motto, ich habe noch was Schlimmeres gefunden. Und ich finde, man muss es so ein bisschen in die andere Richtung denken, gar nicht so dieses, es gab diese misogynen Gags, es gab homophobe Gags, ja, aber was gab's nicht? Also das finde ich viel, viel spannender zu sagen, was fehlt uns, wenn es das nicht gibt. Und dieses, was Bettina Böttinger sagt, geht um das Phänomen von Sichtbarkeit. Also sie sagt das in einem Ton im Film, wenn es mehr Frauen in Führungspositionen gegeben hätte, mehr queere Persönlichkeiten, mehr schwarze Moderatoren, mehr behinderte Menschen im Fernsehen, dann ist die Empathie auch größer, dann ist es normaler, dann hat man sich daran gewöhnt, und es war aber eben nicht so. So, das ist nicht nur die Schuld der Männer, sondern das ist ganz spannend, finde ich, dass man, wenn man andersrum denkt und sagt, was hat uns denn gefehlt und was fehlt uns dadurch auch als Gesellschaft, das ist das Bittere, finde ich. Gar nicht mal so die harten Gags auch, aber vor allen Dingen auch das, was hat uns gefehlt und was hat uns dadurch geprägt. So.
1: Ja, ich glaube, wir waren schon insgesamt überrascht. Man hat ja eine These und eine Vermutung sozusagen, aber man weiß ja nicht, wie groß das Ausmaß dessen ist. Und ich glaube, wir waren insgesamt schon überrascht, wie viel es dann doch sozusagen gibt, was sich lohnen könnte, das aufzuarbeiten zu dem Thema. Sei es jetzt, also du hast es erwähnt, misogyne Witze, da haben wir doch eine Fülle von Dingen gefunden, die ja jetzt auch im Film gelandet sind. Und das ist auch, was wir jetzt von unseren ZuschauerInnen als erste Reaktion so hören, dass teilweise, glaube ich, so ein bisschen vergessen wurde, was da alles über den Sender ging. Und dass man das mit den heutigen Augen ja anders guckt und da doch ja ein bisschen erschrocken drüber ist, was da alles wirklich über den Sender ging, was bestimmt auch so eine Nostalgisierung ist, weil eigentlich ist ja Unterhaltung erstmal total was Positives und mit was Positivem verbunden. Und ich glaube, die Beschäftigung damit, da so genau hinzugucken und zu fragen, war das überhaupt alles so lustig, was da gesendet wurde, hat ja auch was mit einer Entzauberung zu tun. Und das passiert, glaube ich, das ist natürlich auch immer ein Stück weit mit einem Eingeständnis verbunden und mit einem Schmerz.
0: Mir ging es halt so, ne, mit Schmidt, ich habe mir das wirklich jahrelang reingezogen und ich habe irgendwann aufgehört, wirklich so von einem Tag auf den anderen. Erst mit dem Film ist mir eigentlich klar geworden, warum, weil es da einfach so viel gab, was einfach mega unangenehm war, als Frau zu gucken. Und es gibt sozusagen diese eine Geschichte, die ja auch zeigt, wo Bettina Böttinger übel beleidigt wird von Harald Schmidt. Ich will das jetzt hier nicht wiedergeben. Interessanterweise waren sich dann die Protagonistinnen uneinig. Ihr habt es am Anfang schon erwähnt, ne? Weil Bettina Böttinger hat Folgendes gemacht. Die ist dann in die Harald Schmidt Show, hat sozusagen gesagt, so hey, es hat meine Gefühle verletzt. Und dann ist sie aufgestanden und gegangen. Ich habe jetzt auch nochmal irgendwo nachgelesen, das war ja damals noch auch live aufgezeichnet, Harald Schmidt. Und danach wurde es aufgezeichnet. Das ist natürlich auch irgendwie interessant, dass sie das sozusagen bewirkt hat. Aber Hella von Sinnen sagt zum Beispiel so, macht man nicht, man zeigt seine Gefühle nicht im Fernsehen. Fand ich irgendwie spannend, Gefühle im Fernsehen zeigen für Frauen, die da professionell im Humorbereich arbeiten, geht nicht klar. Fand ich eine interessante These. Wie habt ihr das aufgenommen, die Diskussion von den Protagonistinnen darüber?
2: Ja, ich glaube, wir würden uns da gerne enthalten, ehrlich gesagt, und die Leute selber gucken lassen, weil das ist ja das Schöne, dass man wirklich einfach da als Zuschauer selber denken kann und das nicht unsere Aufgabe ist, da zu sagen, was unsere Meinung ist. Die spielt ja auch in dem Film gar keine Rolle. Und das finde ich so toll, dass man das sieht, dass sie gar kein Problem damit haben, anderer Meinung zu sein. Und dann kann man sich selber das raussuchen, was für einen gilt. Und das gilt aber auch für alle unsere Zuschauer, deswegen würde ich das gerne weitergeben.
0: Trotzdem auch mal in dem Zusammenhang, weil das ja nicht nur eine misogyne, sondern auch eine homophobe Beleidigung war. Ich vermute mal, dass sich bis heute darin nicht so viel geändert hat, dass so lesbisch sein, beziehungsweise die sexuelle Identität jetzt im Fall von Hella von Sinnen und auch Bettina Böttinger so irgendwie auf eine Art so ein Freifahrtschein war, so, ne? Also Bettina Böttinger sagt zum Beispiel so, ja, der WDR hat gedacht, die kann ja keine Kinder kriegen, deswegen kaufen wir die jetzt für die Sendung ein, ne? Und bei Hella von Sinn war auch irgendwie so dieses unique Ding, so die verrückte Nudel und so irgendwie. Habt ihr das auch so wahrgenommen, dass sozusagen die sexuelle Orientierung auch da eine Riesenrolle spielt?
2: Ich würde sagen, spielt eine große Rolle. Das, also zumindest schätzen die Protagonistinnen das selber so ein. Aber ein Freifahrtschein war es auf jeden Fall nicht. Also es gab da unterschiedliche Erfahrungen.
0: Deswegen hab ich ja so Gänsefüßchen.
2: Genau. Aber es ist tatsächlich so, dass, glaube ich, dieses, das hat zwei Komponenten. Einmal das, was für zumindest für unsere Protagonistinnen, nur zu sprechen, das, was Bettina Böttinger sagt, man muss, ist durch harte Zeiten gegangen und ist deswegen abgehärtet auf der einen Seite. Und auf der anderen Seite, glaube ich, auch, was Hella von Sinn eher betont, dass man nicht auf die Meinung und die Blicke und das, den Erfolg bei Männern angewiesen ist. So. Und ich glaube, die Kombination aus beidem hat dann schon was bedeutet in den 90er Jahren. Und das ist ja schon erstaunlich gewesen, dass wir jetzt sagen, okay, wir finden diese fünf Frauen gerade sehr spannend und drei sind lesbisch. Das hat uns natürlich auch, ist uns auch relativ früh am Anfang aufgefallen. Da haben wir gedacht, das kann kein Zufall sein eigentlich. Ja. Ja.
1: Bettina Böttinger sagt das ja so schön, sie war aus der Weibchenrolle so ein Stück raus und man ist eben also nicht fokussiert darauf, irgendwie gefallen zu wollen. Und es gibt ja, also ich glaube heute, der moderne Ausdruck ist male-centered women und das waren die ja alle nicht. Und deshalb gab es auch nicht so, glaube ich, das Bedürfnis, gefallen zu wollen und zu lachen, wenn Männer Witze machen, sondern eher die eigenen Witze zu machen aus der eigenen Perspektive, die ja auch eine ganz einzigartige Perspektive, sage ich mal, ist und vielleicht auch dadurch einen anderen Witz nochmal mitbringt.
2: Und vielleicht auch, dass man sich anders mit Geschlechterrollen beschäftigt dann eh. Also dass das eh ein größeres Thema für einen ist.

0: Maren Kollmann sagt in dem Film, dass sich vieles geändert hat heute, ne, dass Männer viele Witze so nicht mehr im Fernsehen machen könnten. Gleichzeitig haben wir ja so einen Backlash. Wird jetzt irgendwas besser oder ist einfach nur TV weniger relevant? Das ist so ein bisschen das, was so dahinter steckt.
1: Also was Maren Kollmann auch im Film sagt, ist, es ist für Frauen einfach viel leichter geworden, ihre Witze, ihre Meinung, ihre Gedanken zu veröffentlichen. Und das hat schon was verändert. Also dass man eben über Social Media die Möglichkeit hat, richtig doll erfolgreich zu werden. Und das ist für Frauen noch relevanter als für Männer, glaube ich, weil eben diese Hürde des Senders, diese Hürde des, da ist jemand, wie Maren Kollmann sagt, der entscheidet, die sieht so gut aus, der geben wir eine Fernsehsendung. Das ist nicht mehr da. Und das hat sie selber auch gesagt, dass ihr das Hoffnung macht. Und das ist was Gutes. Andererseits sehen wir natürlich gerade in ganz vielen Bereichen eine Rückwärtsentwicklung. Und Hella von Sinn sagt auch, ich bin im Moment unglaublich angestrengt, weil ich einfach dafür so jahrelang und jahrzehntelang gekämpft habe. Und jetzt kommen diese ganzen Themen wieder. Das ist so eine Parallelentwicklung, die man, glaube ich, gar nicht, da muss man, glaube ich, gar nicht sagen, dass das ungewöhnlich ist, sondern das muss man einfach genau beobachten. Das tun unsere Protagonistinnen auch. Und das ist auch mit Schmerz verbunden. Bei allen. Ja,
2: ich glaube, die Sichtbarkeit von lustigen Frauen ist heute viel größer geworden, eben auch durch Social Media. Also Frauen können heute ja ihre eigenen Senderinnen viel öfter werden und selbstbestimmt mutig laut sein auf Social Media, ohne dass es Gatekeeper gibt, die ihnen erst eine Sendung dafür geben müssen. Und dadurch erhöht sich natürlich auch eine Sichtbarkeit, auch gerade für junge Frauen, die haben heute andere Vorbilder durch Social Media. Dadurch wird es natürlich viel mehr normalisiert. Also die lustige Frau ist, glaube ich, viel mehr möglich als noch vor 10 oder 20 Jahren. Und dass aber Frauen heute lauter sind und auch lauter sein können, das gefällt natürlich nicht allen. Ja, deshalb gibt es wahrscheinlich auch Backlash-Tendenzen, die das wieder ein Stück weit zurückdrehen wollen.
0: Ihr habt ja in dem Zusammenhang auch gesagt, dass sozusagen die Solidarität der Protagonistin untereinander sehr groß war. Ich weiß nicht, ob das am Rand vielleicht eine Rolle gespielt hat, aber ich meine, ihr seid jetzt sozusagen auch, man kann jetzt vielleicht noch nicht von einer ganzen Generation sprechen, aber ihr habt im Film wahrscheinlich auch voneinander gelernt. Habt ihr sowas auch rausgehört, sozusagen die Protagonistinnen jetzt auch andere unterstützen oder so? Also gut, Maren Kollmann macht das mit ihrer Sendung auf jeden Fall, würde ich sagen. Aber bei den anderen weiß, kann ich es jetzt nicht so genau einschätzen.
1: Ich glaube schon, dass wir sagen können, dass sie alle Kontakt suchen. Und das zum Beispiel auch toll war, in Köln bei der Premiere zu sehen, dass die nächste Generation da ist. Caroline Kebekus war da, Julia Becker war da, Caro Worps war da, aber auch die Männer, Miguel Robitzky war da. Also da waren einige, Chris Sommer im Raum, wo zum Beispiel auch Caroline Kebekus gesagt hat, wegen Gabi Köster mache ich das, was ich mache. So, also, und die zusammen zu sehen da, das war toll, weil man wirklich das Gefühl hatte, der Weg ist ganz kurz. Und es wurden auch heftig Kooperationen geplant an diesem Abend. Das war schön, also fand ich spannend und schön zu sehen. Ja.
2: Es gibt schon so ein Gefühl von, das waren ein Stück weit Pionierinnen, die Frauen, die wir jetzt im Film haben, alle fünf auf ihre Art und Weise. Und so, haben so ein bisschen Wege geebnet. Und wir haben immer so oft gesagt, auf den Schultern von quasi. Und ich glaube, das gilt einerseits natürlich für diese fünf Frauen, die, also ich glaube, mir hilft es total, denen zuzuhören und daraus auch aus deren Erfahrung quasi zu schöpfen. Aber ich glaube, dass der Film insgesamt auch ein Generationenfilm ist, auch in unserer Zusammenarbeit natürlich ein Generationenfilm ist, aber auch bei unseren ZuschauerInnen. Also wir hatten das jetzt schon oft irgendwie die Rückmeldung, dass junge Frauen rausgehen und sagen, den will ich unbedingt mit meiner Mama gucken. Oder gestern beim Screening war zum Beispiel jemand mit seiner Tochter, die erst 16 ist, so, dass das schon auch einen Redebedarf gibt zwischen den Generationen über diese Themen und dass der Film dazu einladen kann.
0: Ich würde an eine Stelle nochmal kurz zurückgehen im Film, wo es um Verona Feldbusch geht. Das war auf der Humorebene irgendwie ein Backlash. Andererseits war Verona heute Pot ja die erste, die sozusagen Gewalt in einer Beziehung auch öffentlich gemacht hat. Das ist natürlich auch super spannend, wie die Protagonistinnen darauf reagieren. Aber ihr habt auch diese Szene, ich konnte mich noch richtig krass an dieses Interview erinnern, mit Alice Schwarzer war dann zusammen mit Verona Feldbusch bei Johannes B. Kerner. Und ich habe so im Nachhinein gedacht, am Ende sind die beide instrumentalisiert worden. Würdet ihr diese Einschätzung teilen? Weil letztendlich hat Alice Schwarzer sie so ein diffamiert, hat gesagt, was du machst, du verkaufst deinen Körper, ne, so in der Art. Sie hat, also Verona Feldbusch fand ich, hat sie aber da auch ganz gut geschlagen, hat gesagt, es ist halt mein Modell, ne? So, ja, habt ihr das auch so empfunden, dass sie vielleicht sogar da auch beide ein bisschen instrumentalisiert wurden, so von wegen, macht jetzt die zwei Frauen da die Schlammschlacht?
1: Ich glaube, da kann man sich total gut selber ein Bild machen, wenn man sich den Film anguckt, und ich fand den Satz ganz spannend von Verona Feldbusch damals, die ja gesagt hat, als Alice Schwarzer sagt, die Darstellung, diese Darstellung, warum machen sie das, diese Darstellung der 50 Frau, und dann hat antwortet Verona Feldbusch, aber ich bin's ja. Und das, finde ich, ist was, worüber man total nachdenken kann. So, also, weil für Alice Schwarzer ist ganz klar eine Rolle, die gespielt wird, und eine Darstellungsform, die man freiwillig wählt. Und Verona Feldbusch sagt, aber ich bin's. So. Und das bringt einen zum Denken, finde ich, ja.
2: Und vielleicht auch noch einen zweiten Satz von Verona, der auch im Film gelandet ist, den man dazu zitieren kann, ist, das sagt sie bei Bettina Böttinger, und wenn ich jetzt so dumm wäre und ich hätte damit trotzdem Erfolg, das wäre doch auch irgendwie interessant.
0: Also man kann echt viel lachen in dem Film, aber manchmal bleibt einem das Lachen so im Halse stecken, weil man sich halt ertappt fühlt, ne? Das hatte man schon, die eigene Sozialisation. Wie ging es euch bei der Arbeit an dem Film? Mehr gelacht oder mehr im Hals stecken geblieben?
1: 50-50. Obwohl wir schon als Team, zu der auch unsere Produzentin Uschi Feldges, also es ist ein starkes Frauenteam, und auch bei der Archivrecherche Mona Elbira und Monika Preischel haben uns da unterstützt. Das wäre gar nicht gegangen ohne so ein großes Team mit Thomas Lütz auch an der Kamera. Es war der einzige Mann auf weiter Flur mit Leon, unserem Schnittassistenten, der auch noch dabei war. Aber tatsächlich haben wir als Team immer gesagt, unser Motto ist, was haben wir gelacht? Und wir haben es sehr oft auch in Chats, was haben wir gelacht? Weil es ist natürlich beides, und auch da in dem Film sind ganz viele tolle Sachen von, gerade auch von den Frauen drin, auch stabile Männer gibt's auch im Film, und da kann man sehr viel entdecken, worüber man auch heute noch lachen kann, ja.
2: Ja, ich glaube, was haben wir gelacht? Der Filmtitel war so ein bisschen auch Projekttitel, sagen wir immer. Also wir haben wirklich sehr viel gelacht, und gleichzeitig ist es aber, glaube ich, auch ein ernstes Thema. Also eine Freundin hat mich mal gefragt nach einem Testscreening, findest du es ein ernster Film? Und irgendwie stimmt das halt auch, weil der Film ist sehr unterhaltsam auf der einen Seite, aber behandelt halt trotzdem irgendwie ernste Themen. Und ich glaube, das ist halt das Ding, dass man Humor leicht so als, ja, oder Unterhaltung als was Leichtes, Unwichtiges abtut. Ach, ist alles nur Spaß, ist doch nur Spaß, hab dich doch nicht so irgendwie. Aber man vergisst halt, das sagt ja Maren Kreumann auch im Film, dass Humor auch eine Welt sich transportiert und eine Deutungshoheit. Und genau die wurde Frauen halt lange nicht zugestanden. Und Humor ist eben oft nicht nur Spaß, sondern in jedem Spaß steckt halt auch ein bisschen Ernst.
0: Und meine letzte Frage, worüber habt ihr zuletzt gelacht?
1: Ja, eigentlich den ganzen Tag lachen wir, also wenn man es jetzt so sieht, haben wir schon viel Spaß.
0: Ja, das ist doch gut.
1: Ja. Das Lustige ist tatsächlich, dass wir jeden Tag im Moment unseren Film sehen und nebeneinander sitzen und uns wirklich wundern, dass wir ernsthaft noch weiter lachen über den Film, weil es wirklich so viele lustige Stellen gibt. Und wenn das Publikum so mitgeht, wie das jetzt in den letzten Tagen der Fall war, worüber wir uns riesig gefreut haben, dann sitzen wir da wirklich noch und beömmeln uns immer noch über dieselben Sachen, weil es wirklich, wirklich lustig ist. Und es macht auch total Spaß, mit anderen Leuten zu sehen. Wir waren da ja skeptisch mit Kino, Fernsehen im Kino. Aber das macht so einen Riesenspaß, da in einem Saal zu sitzen, die sich auch in unterschiedlichen Städten über unterschiedliche Sketche wegwerfen. Also das ist auch interessant zu beobachten, ja.
0: Vielleicht haben wir jetzt auch so ein bisschen über die Probleme gesprochen, aber was halt wirklich toll ist, ist, dass ihr den Frauen, den Protagonistinnen da ja auch so eine Bühne gebt und deren Arbeit so wertschätzt, und das finde ich wirklich auch toll und wichtig an dem Film. Das kann ich jetzt vielleicht zum Schluss nochmal sagen, so für euch.
1: Ja, vielen, vielen Dank.
2: Ja, wir hatten das Gefühl, die haben auch ein Humordenkmal verdient, so ein Stück weit, und wir sagen auch immer vielleicht noch, das kann ich noch dazu sagen, dass viele der Sketche, die wir jetzt auch im Film haben, dass die heute noch so gesendet werden können und nicht an Aktualität verloren haben. Deshalb, dann wird es jetzt doch schon wieder ernst, weil wir dann doch manchmal das, glaube ich, denken, wir wären schon weiter, als wir es tatsächlich sind, und die Sketche eigentlich 1:1 immer noch so wiederholt werden könnten.
0: Okay, vielen Dank.
1: Danke dir, vielen Dank.
2: Dankeschön.
0: Das war mein Interview mit Isabel Schneider und Eva Müller in Mrs. Pepsteins Welt. Und der Film Was haben wir gelacht? Läuft aktuell noch in den Kinos und ich kann es euch empfehlen, den euch wirklich gemeinsam anzugucken. Also gemeinsam mit anderen Menschen im Kino oder mit einer Freundin oder mit wem auch immer, mit eurer Mom oder so. Genau, ansonsten, wenn ihr es nicht schafft oder diese Sendung vielleicht jetzt zu spät hört, dann ja, dann könnt ihr Ende des Jahres wahrscheinlich den Film auch im Fernsehen sehen. Zum Schluss bekommt ihr jetzt, also zum Abschluss dieses Themenkomplexes hier in Mrs. Pepsteins Welt, bekommt ihr jetzt noch einen Song von Maren Kräumann aus ihrer Sendung Kräumann. Der ist tatsächlich auch schon fast 10 Jahre alt, verrückt. Aber ja, die nächste Wahl steht an. Und ob sich da demografisch was getan hat, weiß ich nicht genau. Aber ich glaube, inhaltlich ist der Song auf jeden Fall noch aktuell. Und ich dachte, von Maren Kräumann muss heute irgendwas in die Sendung, weil da gab es ja in ihrer Sendung oder gibt es auch lustige Songs einfach.
3: Ganz ehrlich, ich muss zugeben, dass viele meiner Freunde jetzt im Wahllokal waren, die vorher noch nie wählen wollten. Julia zum Beispiel, die hat so eine Online-Petition gestartet über Facebook gegen die Verschärfung des Asylrechts.
4: Oh, das ist toll.
3: Ja, und die haben in einer Woche haben die über 20.000 Stimmen geholt. Kannst du
5: deine Stimme nachrichten? Ja, macht ihr ruhig eure Diskussionsrunden. Macht Online-Petitionen. Geht auf die Straße, auf Demos. Teilt alles. Von Böhmermann bis Bernie Sanders. Welt rot oder grün. Versucht ruhig, die Welt zu verbessern. Viel Glück.

Die Wahlbeteiligung der letzten Bundestagswahl lag bei den 60- bis 70-Jährigen bei 79,8%, gefolgt von den 50- bis 60-Jährigen bei 75,5%. Wo wäre Trump ohne die Alten? Richtig, im Trump Tower. Wo wäre England ohne die Alten? In der EU. Wo wäre die AfD ohne die Alten? Richtig, unter der 5%-Hürde. Na, wer macht hier die Politik, ihr laktoseintoleranten Gutmenschen?

Das war zu zweit von Klitklick hier in Mrs. Pepsteins Welt. 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In der zweiten Stunde geht's gleich weiter mit einem weiteren ausgedehnten Interview, aber vorher hören wir noch ein bisschen Musik. Ganz neu rausgekommen ist jetzt eine neue Version von The Breaks, ein Stück, was ich super gern mag, erschien auf dem Album W von Planning to Rock. Und jetzt hat sich Peaches diesen Track vorgenommen und hat daraus ihre ganz eigene Version gemacht. Wenn ich es gegen Ende der Sendung noch schaffe, spiele ich euch vielleicht das Original noch. Ansonsten müsst ihr da einfach selber nochmal reinhören in das Album W von Planning to Rock. Jetzt für euch hier The Breaks von Peaches und Planning to Rock.

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1: Ja, herzlich willkommen in der zweiten Stunde von Mrs. Pepsteins Welt.
2: Ja, auch in den vergangenen Sendungen habt ihr schon Songs gehört aus dem neuen Charlie XCX Album. Jetzt ist es endlich erschienen und jetzt habt ihr noch den Song gehört, I'm Afraid. Sehr, sehr zarter und verletzlich sich zeigender Song, wie auch dieses ganze Album sehr persönlich ist, soweit ich es jetzt schon inhaliert und verinnerlicht habe. Das wird auf jeden Fall noch meinen Sommer, beziehungsweise das, was noch davon übrig ist, weiter begleiten. Kommen wir jetzt in Mrs. Pepsteins Welt zu einem weiteren ausführlichen Filmgespräch, und zwar mit Susanne Kim. Susanne ist Filmemacherin aus Leipzig und im August, Ende August, könnt ihr ihren Film Becoming Kim auch auf der Leinwand sehen. Er lief jetzt schon auf dem Filmfest in München und er lief auch schon in Korea. Das ist nämlich eine koreanisch-deutsche Koproduktion. In dem Film geht's um Susanne und die Beziehung zu ihrem Mann. Es geht aber auch um Susanne selbst und wie man in einer binationalen Beziehung eigentlich so miteinander umgeht. Und dann ist es auch noch ein bisschen ein Film über das Älterwerden als Frau und vielleicht auch in den Wechseljahren sein. Also ein ganz spannender Film. Ich fand ihn sehr intensiv auch und habe mich mit Susanne drüber unterhalten. Bevor ihr jetzt das Interview hört, bekommt ihr aber noch eine koreanische Girl Group auf die Ohren und zwar Baby Monster. Und den Song, den ihr jetzt gleich hört, der heißt Drip.

0: ich bin Susanne Kim, ich bin Filmemacherin aus Leipzig und ich habe gerade einen Film gemacht und deswegen bin ich hier und danke für die Einladung.
1: Genau, für die Offenheit, für diejenigen, die zuhören, wir kennen uns schon ziemlich lange, wir haben so gemeinsame FreundInnen, deswegen kann das schon sein, dass das für euch so klingt, als würden wir uns schon länger kennen und dem ist auch so, nur das wollte ich der Offenheit halber sagen. Becoming Kim heißt dein Film, das ist ein Film über deine Familie, dein Mann Jongleur, deine Tochter, deine Eltern und deine Schwiegermutter kommen in dem Film vor und ich glaube auch noch andere Familienmitglieder deines Mannes. Wie fanden die alle denn die Idee und finden jetzt das Ergebnis?
0: Also die Idee war gar nicht das Problem in dem Sinne, also das war wirklich so, wie ich es im Film erzähle. Ne? Ich hatte mich ja damit konfrontiert so, und hatte mir, ja, ich mache jetzt einen Hähnchengrill auf in Korea mit meiner Mutter und dann habe ich halt gesagt, du, aber dann mache ich jetzt echt mal einen Film über uns, weil ja, also ich finde das schon interessant, dass du diese Entscheidung immer so radikal triffst. Und dann bin ich halt mit Hannah, also habe ich erst natürlich Hannah gefragt, die war damals, glaube ich, 12, und ob sie sich vorstellen könnte, diesen Film mitzumachen. Und da hat sie gesagt, ja, und hat aber auch gesagt, ja, Mama, also wenn du dir was in den Kopf gesetzt hast, dann willst du das ja auch unbedingt. Und es war auch so ganz praktisch einfach eine Sache, wann sehen wir uns denn überhaupt, ne? Also der Film war auch so ein Mittel, sich als Familie wirklich zu treffen und zu sehen. Und in Korea habe ich dann auch gefragt, also ne, die Familie, so, Jongleur, frag doch jetzt mal deine Mama. Und die waren alle so, ja, du hast ja eh schon immer eine Kamera dabei gehabt. Und also seine Mutter war, glaube ich, auch so die allerentspannteste. Ich glaube, die hat das so gar nicht interessiert, dass ich da drehe. Bis zu einem Zeitpunkt, wo sie, glaube ich, schon gemerkt hat, dass der Film auch ein Medium ist, mit dem sie eigentlich auch mit ihrem Sohn kommunizieren kann. Das fand ich auch ganz spannend.
1: Okay, da kommen wir ja bestimmt nachher nochmal drauf. Dreh- und Angelpunkt, du hast es jetzt schon erwähnt, ist die Beziehung zu deinem Mann, also mit deinem Mann und die Beziehung zu deinem Mann, so vielleicht. Kann man das so sagen?
0: Ja, also ich das auf alle Fälle schon auch, aber mich hat halt vor allem noch interessiert, also weil wir sind halt eine binationale Ehe, also ne, mein Mann kommt eben aus Korea, ich komme aus Deutschland und ich glaube zu dem Zeitpunkt, wo wir uns getroffen haben, haben wir das halt überhaupt nicht hinterfragt. Also wir haben uns halt verliebt, es war auch nicht so ein Thema, glaube ich, dass man darüber nachdenkt, was macht man jetzt als ein binationales Paar oder wie rassismuskritisch erziehe ich mein Kind, also es war einfach nicht die Zeit, sondern wir waren irgendwie einfach zusammen und haben einfach diese Beziehung angefangen, auch relativ, wie viele wahrscheinlich sagen würden, naiv. Und ich glaube, so mit der Zeit oder so mit dem Rückblick, weil wir sind ja jetzt eigentlich schon auch schon 18 Jahre verheiratet, sind halt auch so Themen aufgeploppt, die einfach für mich ein Thema waren. Also auch so, wie wird Mutterschaft gelebt? Was erwarten Familienmitglieder voneinander? Oder was wird in Kulturen auch erwartet, sozusagen? Wie funktionieren Traditionen und lauter so eine Sachen. Und dazu kommt halt eben auch, dass Jongleur, also besser gesagt, dass, glaube ich, wir schon ein bisschen eine spezielle Ehe haben, ne? Also weil er schon immer sehr, würde ich mal sagen, oft vielleicht für andere krasse Ideen hatte, wie er jetzt Geld verdient und wo er dann ist. Und ich glaube, für viele Außenstehende war das schon immer so, hä, also wie, also dein Ehemann gibt's auch wirklich? Also ihr seid verheiratet, wo ist der denn? Und ich glaube aber, wir haben auch so ein bisschen halt, ich glaube, so unsere Beziehung war schon auch darauf angelegt, dass man sich Freiheit gibt.
1: Und ihr habt euch ja auch nicht in Deutschland oder in Korea kennengelernt, sondern in einem anderen Land. Ne? Das spielt wahrscheinlich auch noch irgendwie eine Rolle.
0: Wir haben uns in Damaskus getroffen tatsächlich. Also wir waren mit einem Freund unterwegs. Er wollte in Seoul den ersten Falafelladen aufmachen. Und ich war dort, weil ich mit meinen Eltern eben als Kind in Syrien gelebt hatte und irgendwie sind wir uns da so begegnet und es war halt irgendwo so bumm und also interessant und ich glaube beide, also er kannte nichts von Deutschland, ich habe nie mich mit Korea beschäftigt gehabt und ja, wir sind dann einfach irgendwie so zusammengekommen und ich glaube, das ist natürlich was, wo ich denke, heute würde das die Jugend vielleicht eher hinterfragen oder damit auch anders umgehen, also wie man auch überhaupt eine Beziehung dann führt.
1: Ja, letztendlich war der Auslöser, also das hast du schon gesagt, ne, der Hühnchengrill, also dass dein Mann mit seiner Mutter in Korea einen Hühnchengrill aufmachen wollte. Das Huhn zieht sich dann ja auch so als Thema durch den Film. Ja, Hühnchengrill, sag doch mal, was waren so dein erster Gedanke, als er gesagt hat, so, jo, ich mache jetzt einen Hühnchengrill?
0: Also es gab halt so mehrere Sachen. Also auf einer Seite so, okay, also wie kommt das jetzt eigentlich, dass deine Mutter jetzt, also was sagt die denn jetzt dazu? Also hat die eine Meinung dazu, dass du 8000 Kilometer weit nach Korea ziehst und eigentlich auch keinen Plan hast, wie wir uns eigentlich dann treffen?
1: Also er hat vorher schon, war schon mehrheitlich dann doch in Leipzig.
0: Das war ja gerade Corona und ich glaube, er hatte dann halt da auch einen Job, der war dann halt irgendwie auch nicht mehr. Und wie gesagt, also er hatte bisher immer Jobs, die schon so angelegt waren, dass er oft weg war, aber es war immer relativ klar, okay, er ist jetzt halt so und so lange weg und dann ist er auch mal da. Und das war sozusagen so eine Ansage, ich gehe jetzt dahin und mal gucken. Und ich glaube, so dieses da in der Luft schweben und es ist Corona und eben auch die Frage, also wie sieht das jetzt eigentlich seine Familie, dass er diese Entscheidung trifft? Und meine Eltern, also da war mir schon relativ klar, was sie denken, aber trotzdem war es halt für uns, also so, es war für mich so ein Wendepunkt. Also es hat sich wirklich so angefühlt, also jetzt, also ich will jetzt nicht sagen, der Film ist eine Art Notwehr, das ist es nicht, aber ich habe auch in dem Moment irgendwie den Film oder dadurch, dass ich mich halt künstlerisch ausdrücke, als ein Mittel gesehen, einfach mich zu hinterfragen, diese Beziehung und auch einfach dieses Konstrukt dahinter. Also es hat mich einfach dann interessiert und ich dachte, das ist jetzt wirklich der Moment, dass ich das einfach mal mir angucke.
1: Ich finde es ja einen sehr mutigen und feministischen Akt, sowas öffentlich zu machen. Also diesen Prozess, weil du ja selbst dich in dem Film ja auch pausenlos hinterfragst, so wie du sagst, das war ja auch das Ziel, ne? Und ich glaube halt diesen Prozess, dem kann man ja selten bei anderen zugucken. Den hat man ja immer nur selber. Deswegen, das fand ich sehr spannend an dem Film, ne? Also zum Beispiel sagst du ja dann halt auch ich habe immer nur so viele Fragen und die andere Person will nicht reden. Man kennt's so, ne? Ist, glaube ich, in heteronormativen Beziehungen jetzt auch fernab vielleicht noch von kulturellen Unterschieden oder so jetzt auch nichts Außergewöhnliches. Wie feministisch findest du denn deinen Film?
0: Das Thema Feminismus schwingt sich ja immer so durch und ich glaube, für mich war es einfach wichtig, dass ich mich da auch selber ganz ehrlich sozusagen inszeniere, weil das machst du ja in dem Moment, dass wenn du Regie bist. Also ich bin bestimmt halt überhaupt nicht die perfekte Feministin. Also ich scheitere halt ständig auch an diesen Vorstellungen, was ich vielleicht gerne sein würde, was ich vielleicht auch gerne meiner Tochter vorgelebt hätte. Ich glaube, ich bin halt schon auch einfach von so einer Romantik geprägt oder von auch so einer Vorstellung, wie man sich vielleicht auch eine Beziehung vorstellt oder wie man es auch vorgelebt bekommen hat. Und ich denke, dass es halt vielen so geht. Ich glaube, es gibt halt so eine Diskussion, die natürlich theoretisch ist und der ich halt auch komplett zustimme. Es gibt aber halt auch das Leben. Und ich sage halt immer, letztendlich scheitert man oft halt eigentlich permanent auch an seinen eigenen Erwartungen an sich selber oder was man, also auch die andere vielleicht nicht erfüllen, ne? Also, weil man ist halt in einem Konzept irgendwie gefangen und ich glaube, wir leben halt auch noch einfach wir leben halt in einem patriarchal geprägten Gesellschaftssystem, wo einfach bestimmte Sachen auch gar nicht so, einem vielleicht auch später erst klar werden.
1: Und ich habe halt manchmal an dem Film, also irgendwann kommst du ja auch an den Punkt Wut, kurz davor, aber oder eigentlich im ersten Drittel oder so, habe ich so gedacht, warum macht sie das eigentlich? Ja, so da ist man selber so, du hinterfragst dich, ich als Zuschauerin habe dich auch hinterfragt so, weil letztendlich Freiheit in einer Beziehung hin oder her, aber du hattest ja die Freiheit nicht, also du hattest schon diese Rolle, ich bleib bei dem Kind, ne, so, klar kann man sagen, es ist eine selbstbestimmte Entscheidung, ne? Es löst sich dann ja auch ein Stück weit auf. Es wird dann auch im Film halt klar, warum Jongleur halt auch nicht gerne in Deutschland ist, zum Beispiel, ja, weil er da einfach oft Rassismus ausgesetzt ist und so weiter. Aber trotzdem, so im ersten Drittel habe ich schon hart auch damit gekämpft, so das gleichberechtigt zu sehen, muss ich sagen.
0: Ich glaube, das habe ich mich halt auch dann mir dann so irgendwie gedacht, aber ich glaube, vielleicht liegt es auch daran, weil ich halt tatsächlich aus dem Osten bin und meine Vorstellung, also die ich mir selber sozusagen vom Feminismus vorgestellt hatte, war halt einfach, ich mache alles selber und schaffe das auch. Also ich glaube so, ich kriege jetzt ein Kind und dann streiche ich den Wickeltisch selber und ich streiche noch die ganze Wohnung in der, weiß ich nicht, wievielten Schwangerschaftswoche und ich frage halt auch niemanden so richtig, ne? Also so dieses Anpackende oder total

Und ich habe so viel Zeit, Arbeit, Energie irgendwie da reingesteckt. Und ich hatte halt das Kind. Und ich glaube, diese ganze Feminismusdebatte scheiden sich ja bis heute die Geister. Ne? Soll man jetzt über Mutterschaft diskutieren oder nicht? Und ich sage immer, ich glaube, sobald du Mutter wirst, also spätestens dann wirst du dich damit auseinandersetzen, was wirklich Gleichberechtigung und Feminismus bedeutet. Vorher ist es vielleicht einfach nicht, ist es nicht so ein krasses Thema, weil du einfach nicht in der Rolle bist.

0: Das war Peggy Gou mit Lobster Telefon hier in Mrs. Pepsteins Welt. Und die Musik zwischen den Interviewteilen hat übrigens Susanne Kim sich gewünscht hier für die Sendung. Ja, Peggy Gou ist Musikerin, Produzentin, DJ und kommt ursprünglich aus Südkorea, lebt aber in Berlin. Und jetzt geht's weiter mit meinem Interview mit Susanne. Erzähl mal noch so ein bisschen was zum Drehen in Korea, weil das natürlich schon spannend ist. Du hast vorhin schon gesagt, Korea ist ja jetzt gerade eigentlich so übelst hip, so für Popkultur und so. Der Ort, wo du aber bist oder wo Jonglö den Hähnchengrill macht, was ist es für ein Ort? Das ist jetzt nicht das hippe Korea.
1: Ich hole noch mal eine Schleife mehr aus, weil ich das halt auch total wichtig fand oder schön fand, dass wir eine koreanische Koproduktion hatten. Und zwar zwei ganz tolle Produzentinnen, Hee Chung-oh und Sarah Kang von CISO Pictures, die noch mal so 10 Jahre jünger sind, vielleicht auch sogar vielleicht ein bisschen mehr jünger und sozusagen aber auch ein relativ kritisches Männerbild hatten. So. Und wir hatten halt sehr viel Diskussion auch, was sehr wichtig war auch für den Film, weil ich wollte einfach, dass es halt diese zwei Perspektiven gibt. Also ich habe das schon auch versucht, so direkt irgendwie zu haben. Wir befinden uns sozusagen beim Dreh meistens in Wonju. Das ist Gangwon. Das ist eine Provinz, die sehr ländlich gesehen wird in Korea. Ich weiß nicht, mit welchem Bundesland man das vergleichen kann in Deutschland, aber jedenfalls fanden selbst die Produzentin das so ein bisschen so wie, wo sind wir hier? Es gibt keinen Kaffeeladen irgendwo gleich um die Ecke und es ist ja, wow, krass, Provinz und so. Also, wo ich sage, für mich war es einfach das Korea, was ich halt hauptsächlich erlebt habe. Also, das war halt das, wo ich meistens war, ne? Also wir sind natürlich auch rumgereist, aber für mich war es sozusagen so diese Chili-Plantagen und die Reisfelder und das sehr Dörfliche, ist halt für mich das Korea, was ich hauptsächlich kannte. Ja, und wir haben dann da auch gedreht und es war irgendwie auch interessant. Ich wollte unbedingt zum Beispiel so einen bestimmten Tanz haben in einem Film, hatte dann auch mit einer koreanischen Choreografin zusammengearbeitet, die auch aber jetzt in Berlin lebt. Und die Yoon-shin hat dann eben da einen Tanz da auch mit uns eben in diesem Dorf da inszeniert. Und das war eigentlich ganz schön, also zu sehen, dass also diese Frauen halt auch so wahnsinnig begeistert waren. Eigentlich ist es ja sozusagen denen ihre Tradition. Also die haben das einfach, man macht es eigentlich zum Erntedankfest. Aber die waren dann ganz also hingerissen davon, dass sie jetzt letztendlich hier da zusammen getanzt haben und dass also es wurde gesungen und hinterher gegessen und also irgendwo war es halt auch schön zu sehen, dass wir dann in dem Moment, wenn wir da gedreht haben, auch vielleicht so ein bisschen was also zurückgeben konnten, also im Sinne von da auch ein bisschen, also auch meine Schwiegermutter fand das halt ganz toll und ich glaube, die fand das halt super, dass ihre Freundin jetzt irgendwie damit alle dabei sind und dass sie halt auch in einem Film drin ist und ja, also deshalb war es also für uns auch, also und ja, wie gesagt, es war auch so richtig Team auch, ne? Also normalerweise habe ich immer mit Emma gedreht hauptsächlich und wir waren dann immer so zu zweit, maximal zu dritt und dort kam dann wirklich so ein ganzes Team plötzlich in dieses Dorf gerollt und wir waren so, okay, es sind echt viele Leute hier, es gibt auch eine Produktionsassistenz. Also es war irgendwie, es war eine gute Erfahrung. Ja.
0: Mhm, cool. Also sozusagen muss ich mir jetzt so vorstellen, dass die Parts in Deutschland mit super kleinem Team oder zu zweit gedreht sind. Da gibt es ja auch viele Szenen in eurer Wohnung, wo ich auch dachte, ja, vielleicht hast du die Kamera einfach irgendwo hingestellt oder so. Und in Korea war es dann quasi ein größeres Team.
1: Ja, also wie gesagt, es gab halt ein paar Drehs mit größerem Team. Wir hatten dann halt so Drehblöcke und ich habe aber halt auch sehr viel selber gedreht, weil das war aber auch eine bewusste Entscheidung, weil ich gedacht habe, dass halt gerade so Familiensituationen, also wenn es halt wirklich auch intim ist, ja, dass es einfach gut ist, wenn man da jetzt nicht mit dem Team noch rumsteht. Obwohl ich sagen muss, dass alle wirklich Emma lieben und Emma wird immer gefragt, auch in Korea, was macht Emma? Kommt sie auch wieder nochmal nach Korea? Also deswegen, also das war, hätte wahrscheinlich auch geklappt, aber es ist natürlich auch einfach, ja, also ich wollte halt auch selber drehen.

0: Das ist das Stück Mein Prinz von Ponga Missy, gewünscht von Susanne Kim hier für Mrs. Pepsteins Welt. Und hinter Ponga Missy verbirgt sich Maximiliane Pongratz. Und warum hat Susanne sich das gewünscht? Weil Ponga Missy auch mit Susanne zusammengearbeitet hat für das Sounddesign in ihrem Film. Und wenn ihr euch mal die Arbeit angucken wollt, dann findet ihr unter Foley Artist, also F-O-L-E-Y Artist unterstrich Maxi Pongratz, die Sachen, die Maxi macht auf Instagram. Ganz spannend. Ich als Radiofrau bin natürlich auch Fan von so Hörgeschichten und da kann man dann zum Beispiel zugucken, wie Maxi da bestimmte Geräusche auch für gar nicht so unbekannte Filmproduktionen gemacht hat. Lass uns mal bitte über die Mutter von Jongleur sprechen. Wie ist euer Verhältnis eigentlich so? Weil ihr habt so eine sprachliche Barriere, die wirkt auch oft so tief traurig und sehr nachdenklich. Und man hat so das Gefühl, das ist nicht so leicht, an sie ranzukommen.
1: Also Sunja, das sage ich ja auch so ein bisschen im Film, war mir schon immer auch so ein bisschen so ein Rätsel. Also ich wusste tatsächlich so Bruchteile natürlich schon auch von der Familiengeschichte, also die, glaube ich, jetzt für Korea auch gar nicht so selten ist, ne, dass man halt Kinder verloren hat sehr zeitig, dass man auch halt eine harte Zeit, also überhaupt eigentlich so ein relativ hartes Leben hatte, auch materiell gesehen. Und genau, und sie ist aber auch vom Typ her halt auch eher jemand, der verschlossener ist. Und auf der anderen Seite habe ich halt das Gefühl, dass ist halt auch innerhalb der Familie, ich glaube, das ist auch so was Intergenerationales, nicht so viel geredet wird. Also mir wurde dann auch gesagt, dass es in Korea auch nicht unüblich ist. Also man redet nicht so viel über Befindlichkeiten, man psychologisiert auch nicht so wahnsinnig viel. Und ich glaube, ich kam natürlich dahin, also auch mit meiner Persönlichkeit, und ich bin jemand, der gerne redet oder gerne was wissen will. Und ich glaube sozusagen, diese Sprachbarriere, also für Sunja würde es, glaube ich, total ausreichen, wenn sie mir erklären könnte, wie man Kimchi macht. Und ich glaube, ich dachte, ich muss, wenn ich mit ihr reden will, schon einfach darüber sprechen, wo sie herkommt, was sie gerne gemacht hätte als junge Frau, wie sie das sieht. Und ich glaube, das sind schon so zwei Ansätze, die sich da auch treffen. Und deswegen, ich glaube, für sie war dieser Film, das habe ich ja vorhin schon angedeutet, ehrlich gesagt hatte ich das Gefühl zwischendrin wie so ein Medium eigentlich ihrem Sohn, also Jongleur, einige Dinge zu erzählen, also über die sie halt noch nicht gesprochen hatte. Und dass ich sozusagen so ein Mittler bin, also ich hatte oft das Gefühl, also ist ja jetzt auch nicht alles Material in dem Film drin, dass wenn sie was erzählt, dass sie es eigentlich ihm erzählt. Und ich hatte eben auch so ein bisschen gehofft, dass der Film vielleicht auch dazu beiträgt, dass einfach auch seine Schwester, er und die Mutter vielleicht auch mal ein bisschen sich öffnen miteinander. Ich habe jetzt da keine Mission, aber irgendwie war es so ein bisschen auch die Hoffnung, dass da vielleicht auch ein Gespräch stattfindet. Ne? Ich habe mich natürlich schon immer auch hinterfragt, also was wäre meine ideale Rolle als Schwiegertochter? Und ich meine, dass ich die nicht erfüllen kann, war mir immer klar. Und ich habe auch total verstanden, dass sie natürlich sich immer eine koreanische Schwiegertochter gewünscht hätte, einfach ganz praktisch, weil dann wäre ihr Sohn dort und sie hätte halt auch jemanden, der ihr dann helfen würde bei Familienevents und wüsste, wie man dieses ganze Essen kocht, was ich nicht weiß. Und ne, also sozusagen das, was man eben so üblicherweise vielleicht auch eben macht als Schwiegertochter. Und auf der anderen Seite, klar, mein Vater hätte halt gerne wahrscheinlich auch irgendwie jemanden gehabt, mit dem er irgendwie besser kommunizieren kann. Also obwohl er Jongleur auch mag. Ne? Also ich glaube, wir sind halt wirklich in dieser Pattsituation, dass wir, da glaube ich, jeder in gewisser Weise nicht unbedingt super glücklich ist mit der Situation, aber man hat sich halt damit abgefunden und so ist es eben. Mhm. Und ich glaube, für mich war es aber eben auch so ein Punkt, auch was jetzt Sunja zum Beispiel betrifft, so ist es jetzt so ein stereotypes Abbild einer koreanischen Frau dieser Generation, dann würden vielleicht viele sagen, ja, das ist es. Also sie sagt es auch selber, obwohl sie es nicht im Film drin haben. Sie sagt, sie hat sich halt für die Familie sozusagen geopfert. Sie hat halt alles gemacht für die Familie. Das war halt ihre Aufgabe. Das war eine Rolle, die sie erfüllt hat. Und ich habe halt sozusagen mich eigentlich daran immer abgerieben, also die ganze Zeit. Also sozusagen, was ist meine Rolle? und habe halt irgendwann so gedacht, ja, aber irgendwie habe ich es jetzt auch nicht so viel anders gemacht, ne? Also wenn man jetzt sozusagen jetzt mal das so wertet, dann kann ich natürlich sagen, ich habe immer gesagt, nee, ich werde jetzt mich nicht komplett für irgendjemanden opfern und das ist jetzt nicht mein Anspruch, aber ich habe natürlich auch einfach sehr viel gemacht, was vielleicht genau das ist, was sie auch letztendlich gemacht hat, ne? Sozusagen. Und also ich denke halt sowieso, es war dann so meine Konklusion auch eigentlich in diesem ganzen Filmprozess, dass es halt, wenn man jetzt mal so drauf guckt, glaube ich, also wenn man jetzt so die herrschenden sozusagen Machtstrukturen sieht, ob das jetzt Religionen sind oder Politik oder Ideologien, dann ist es eigentlich immer darauf angelegt, dass eigentlich Frauen dafür sorgen müssen, dass irgendwie gesorgt wird und dass die Harmonie stimmt. Also ohne dem würde es gar nicht funktionieren. Und ich glaube, da ist es so ziemlich egal, in welchem Kontext man gerade irgendwie aufwächst.
0: Ja, spannend. Also vor allen Dingen toll diese die trimediale Kommunikation, weil eigentlich brauchst du ja sozusagen, du brauchst ja eigentlich Hilfe, um mit ihr zu kommunizieren, aber letztendlich kommuniziert sie über dich nochmal anders. Das ist natürlich ganz spannend auf jeden Fall und vielleicht einfach für euch als Familie auch später toll, dass es einfach dieses Archivmaterial gibt, als was auch nicht im Film gelandet ist, oder?
1: Ich hoffe ja schon auch, also das zum Beispiel natürlich Hannah sieht ja, also sie hat den Film gesehen und sie hat gesagt, sie hat schon sehr verstanden, warum ich den Film gemacht habe und sie findet den Film auch gut, aber sie meinte dann so zu mir, also Mama, ich verstehe jetzt schon nicht so ganz, warum du dich eigentlich immer so wahnsinnig unvorteilhaft gefilmt hast und diese Performances, die sind schon ein bisschen zu viel, ne? Die sind ein bisschen drüber so. Und ich hoffe aber, dass sozusagen mit dem Abstand und man sieht ja Filme immer, glaube ich, also gerade wenn es um persönliche Filme sich dreht, immer wieder mit neuen Augen, dass sie vielleicht mit Abstand auch da drin andere Dinge findet, außer dass sie findet, ich sehe gerade echt scheiße aus im Bild.
0: Also ich fand ja diese Performance-Sachen super. Am besten hat mir eigentlich gefallen, wie du in der Küche dich da auf dem Schrank irgendwie bewegst. Das hat mir sehr gut gefallen und ich denke, manchmal sollte man, also man macht ja manchmal einfach auch verrückte Sachen oder denkt verrückte Sachen und das ist schön, irgendwie diese Gedanken so abgebildet zu sehen. Das hat mir eigentlich gut gefallen. Oder auch diese Wutszene, wo du dann rumrennst und rumschreist oder so. Oder die Concierge-Szene, die so ein bisschen an Wes Anderson erinnert. Also ich finde, das macht ja so ein bisschen das Humorvolle dann in dem Film auch aus, ne? Dass der ist ja nicht durchgehend düster oder so, ne? Also auch wenn das Thema schon irgendwie sehr persönlich und sicher auch lebenswichtig irgendwie ist, so, ne? Fand ich das eigentlich sehr lustig und vielleicht auch sogar für die ZuschauerInnen ganz gut, dass man mal kurz so woanders hingucken kann, so. Das erfüllt es ja auch so ein bisschen. Das Huhn, du hast ja dann so ein Hühnerkostüm, damit endet auch der Film, dass du mit dem nochmal so unterwegs bist. Wo ist es her? Wie habt ihr das gebaut? Finde ich sehr witzig.
1: Also das Hühnerkostüm war sozusagen eigentlich auch ein bisschen der Auslöser, also eigentlich mein Hühnertraum, den ich auch erzähle im Film, dass ich halt von diesen nackten, fetten Hühnern geträumt habe, auf die ich dann echt eifersüchtig war. Weil es war auch ein bisschen so, wir kamen halt dahin und ich dachte so, Mann, also diese Hühner und alle sind total glücklich und es funktioniert ja auch so toll, dieses Familiengrill-Dasein und jetzt kommen wir hier so als Störfaktoren und genau, das war so mein erster Impuls und dann habe ich halt diesen Traum gehabt von diesen fetten Hühnern und dann war irgendwie klar, ich bin jetzt auch dieses Huhn eigentlich, ne? Oder irgendwie, oder ich setze mich jetzt in Konkurrenz zu diesen Hühnern. Und genau, ich hatte dann mit einem, der Thomas Weinhold, der ist hier auch am Theater in Leipzig, der hat mir dann dieses Hühnerkostüm gebaut. Es war eigentlich sozusagen das erste Prop, das es gab und auch das erste, was wir eigentlich auch gedreht hatten sogar, also natürlich haben wir Korea damit auch gedreht, aber wir hatten dann hier tatsächlich in so einem, es ist halt so ein Ort, wo man sich trifft, um sozusagen aufzutreten im Kostüm und die haben uns dann netterweise da einfach reingelassen. Wir durften halt, bevor das losging, da einfach drehen. Und die waren auch sehr so, also, weil ich bin ja mit dem Hühnerkostüm da irgendwie durch Berlin und dachte, es ist zum Gottes Willen, weil wir kamen ja in kein Auto rein. Und dann fand ich es aber richtig gut. Also ich wäre dann am liebsten damit mit dem Zug nach Hause gefahren, weil man irgendwie auch so nette Begegnungen hat. Und das war für mich so eine Initialzündung zu sagen, ich möchte eigentlich mehr so Performances haben, weil erstens ich auch wirklich Spaß entwickelt hatte daran, irgendwie so ein bisschen so eine so Impulse einfach umzusetzen. Und außerdem, weil ich auch dachte, es ist halt auch so schöne Möglichkeit, so richtig Frauenkunst zu machen. Ja, also so eine ausladende weiche Stoffe. Ich habe dann irgendwann trage ich so eine Vase rum, die auch umhäkelt ist und eine Häkelhaube. Und es gibt ganz viel Obst und Brüste. Und also ich habe halt das dann extra so gemacht, weil ich dachte, so, das ist dann so. So Frauenkunst in your face, also es ist halt so, also wenn du es so richtig hassen willst, dann hast du es und Schürzen und ich und dann so, wie gesagt, ich lieg dann auf diesem Küchencounter, also es ist halt die Küche meiner Schwiegermutter und regle mich da und ja, genau, das war irgendwie so ein bisschen der Impuls auch zu sagen, also wenn man jetzt lacht, dann vielleicht auch halt über mich oder vielleicht auch so ein bisschen am Fremdscham rubbeln. So, weil es geht auch ein bisschen ja um so Körperbilder, finde ich, ja. Und in Korea hatte ich halt immer das Gefühl, dass ich eh immer viel zu ausladend und zu viel und halt, also weil da ist halt, glaube ich, also ich finde, das ist noch krasser, so ein Druck dort irgendwie möglichst dünn zu sein. Also es redet dich auch jeder auf deine Figur an. Also es ist mir zum Beispiel jetzt auch gerade wieder passiert, als ich da in Chunchun war, meinte ich so, kam so der Übersetzer, der auch schon beim letzten Festival da war und meinte so zu mir, also, aber du hast abgenommen, oder? Das war so die erste Frage und wir kennen uns nicht, ne? Und ich dann so, nee, wüsste ich jetzt, ich habe keine Diät gemacht. Ja, aber du siehst viel dünner aus, als wir es das letzte Mal gesehen haben. Und ich dachte so, okay. Also sozusagen so über Körper zu sprechen und auch sowas zu bewerten, ist, glaube ich, noch offen, also wird mehr gemacht. Und ich dachte so, ja, also es ist mir auch so ein bisschen egal, also weil ich bin eigentlich total fein mit meinem Körper und es ist auch völlig okay, wenn jetzt mal so ein Körper irgendwie zu sehen ist, der jetzt vielleicht nicht super dünn ist, vielleicht auch nicht super dick, sondern einfach nur so ein normaler Körper halt.
0: Körper halt, ja.

0: Im Vorfeld hast du gesagt, der Film hat irgendwie für mich auch was mit den Wechseljahren zu tun. Und das würde ich dich jetzt gerne fragen. Was hat der Film für dich mit den Wechseljahren zu tun?
1: Also ich glaube, dass halt tatsächlich, also diese, eben, was wir vorhin schon angesprochen hatten, auch, ne, diese Auseinandersetzung mit dieser Mutterrolle und dass man eben berufstätig ist, dass man halt in der Ehe ist, die jetzt auch nicht mehr die jüngste ist. Ich glaube, da habe ich halt in meinem Umfeld so die Erfahrung gemacht oder das Gefühl, dass da natürlich auch so ein Antrag kritischer Blick drauf kommt oder vielleicht auch so eine Erkenntnis und teilweise eben auch mit so einer Wut gemischt, dass man schon so sich halt selber hinterfragt, so okay, also ne, also wie ist das denn jetzt gelaufen, so die letzten 20 Jahre, so. Und ich glaube, für mich war es auch so ein Punkt, ne, dass ich denke, ja, also sich auch kritisch selber zu hinterfragen eben, ne, also wie habe ich diese Rollen gelebt und was habe ich vielleicht auch dabei, woran bin ich da auch gescheitert? Und aber eben auch vielleicht auch jetzt erst viel klarer zu sehen, ne? Also was ist denn jetzt eigentlich mit dieser ganzen Sorgearbeit und was ist auch da mit Frauensolidarität in der Beziehung? Oder also bestimmte Fragen, die dann jetzt erst aufploppen, glaube ich, wenn man eben nicht mehr wahnsinnig jung ist oder vielleicht auch nicht in diesem kompletten Mutterstress drin. Weil jetzt sind die Kinder ja so alt, dass man jetzt auch ein bisschen schon ein anderes Verhältnis zu denen hat. Und eben auch nicht mehr permanent in diesem sich versorgen befindet. Und ich glaube, das macht bei vielen Frauen, glaube ich, das ja auch ein bisschen freier.
0: Es macht so einen Raum auf,
1: Es macht
0: dass
1: einen Raum auf. Und ich glaube, deswegen finde ich, ist der Film schon auch so ein Ansatz, natürlich drüber nachzudenken, irgendwie klar, so Midlife, also ne, was, also auch über Ehe, über Familie oder eben auch über Frauenrollen.
0: Gegen Ende ist der Film ja schon, kann man sagen, sehr versöhnlich, würde ich jetzt mal sagen. Oder es gibt dann auch sehr viele schöne, so zärtliche Situationen zwischen Zheng Li und dir. Ne? Er macht dann so Akupunktur bei dir und gibt auch so ein schönes, ich will das jetzt gar nicht alles vorwegnehmen. Aber ja, was hast du sozusagen über eure Beziehung noch gelernt? Also hast du da in dem Film was über eure Beziehung gelernt? Bestimmt.
1: Naja, also das Spannende ist, also das ist auch wieder eigentlich so ein Thema, wenn man jetzt so Film analysiert, ne? Also man ist ja sozusagen, das ist ja, wenn man so einen privaten Film macht, dann man hat ja so das Leben, was so richtig stattfindet, und dann hast du ja auch eine Dramaturgie, du baust Charaktere, du hast Material, was sortiert werden muss, was in irgendwelche Abläufe passen sollte und die manchmal nicht immer kohärent sind mit dem, was gerade in deinem Leben ist. Das heißt, zum Beispiel diese eine Szene, wo ich halt am Telefon auch dann kurz emotional werde, die habe ich eigentlich gar nicht für den Film aufgenommen, sondern ich wollte wie so eine Art Tagebuch haben, dass ich auch wusste, also dass man so ein bisschen weiß, wie fühlte ich mich, ne? Also weil manchmal weiß man 2 Jahre danach nicht mehr so richtig, wie ging es mir da eigentlich emotional, wie war das denn, ne? Aber du brauchst es ja irgendwie auch, um den Film zu bauen, ne? Und deswegen gab es bei dem Film natürlich auch, also wir haben sehr lange geschnitten, es war ein sehr langer Prozess mit ganz viel Input von allen möglichen Seiten, auch sehr viele Enden. Es gab sozusagen dieses Ende, wo ich dann sozusagen, so also weiß ich, gefühlt, ich gehe jetzt mal allein in die Welt oder ne, so vom Gefühl her. Oder eben dieses auch doch, wie du sagst, jetzt versöhnliche Ende. Und irgendwie war es auch wieder so lustig zu sehen, dass natürlich alle am Ende wollten, natürlich alle trotzdem auch das versöhnliche Ende. Also man möchte einfach sozusagen so ein Happy End. Aber ich habe halt dann gesagt, also es wird jetzt für mich nicht ein komplettes Happy End. Also für mich war klar, also ich bin dann, also so, es wird jetzt nicht dieses Bild, wir liegen versöhnlich auf dem Bett, sondern das war für mich nicht, das war es nicht, glaube ich. Der Film hat auf alle Fälle sehr viel ausgelöst in der Familie und auch in unserer Beziehung. Aber lustigerweise ist es jetzt ja auch schon wieder Jahre, ne? Also es ist jetzt schon wieder der Schnittprozess, es ist schon wieder Leben dazwischen. Und dann hatte ich halt zwischendrin schon wieder eher das Gefühl, jetzt stört der Film auch wieder ein bisschen, weil jetzt kommt er ja raus. Ne? Also sozusagen, das ist schon spannend. Also deswegen, wenn jemand denkt, ach, so, ich mache mal so einen autobiografischen Film, das ist ja total easy, weil da kenne ich ja schon alle. Und das ist es eigentlich eher nicht. Also es ist super nervenaufreibend, ganz ehrlich. Und ja, also ich glaube, gerade im Moment habe ich das Gefühl, sind wir gerade gut miteinander, Chung-Lü und ich. Also es ist halt irgendwie gerade läuft's so. Zwischendrin, Ja, also ich glaube, geht's, also das ist vielleicht auch so perimenopausal, habe ich auch manchmal das Gefühl, so, okay, also heute könnte ich wirklich, also heute gehe ich. So, aber ja, also das ist ja auch vielleicht das Interessante, dass, glaube ich, ich habe tatsächlich immer ja sozusagen hinterfragt, ob man in dieser Ehe bleibt. Und das ist zum Beispiel das, was bei Chung Lö nie so war. Mhm. Also ich glaube, das ist auch so kulturell, also so nach dem Motto, so wie, also ne, was, wir sind verheiratet und das ist es. Und da muss ich auch nicht dran arbeiten.
0: Punkt. Period. Okay. Ja, du hast jetzt eigentlich auch schon beantwortet, also chronologisch in dem Sinne ist der Film dann nicht. Also so, ne, es ist so, wie es dramaturgisch passt. Ja, hey, möchtest du noch irgendwas ergänzen? Gibt es noch irgendwas, was dir noch wichtig ist? Wo willst du mit dem Film? Der lief in Korea schon und er lief jetzt schon im Filmfest, auf dem Filmfest in München. Ja, wo der läuft jetzt dann Ende August an. Was wünschst du dir für den Film? Wer soll den gucken?
1: Also ich sage immer, für wen ist der Film? Dann sage ich ja. Also interessanterweise in Korea kamen ganz viele so gefühlt über 20-Jährige, also so ganz junge Frauen auf mich zu, die alle super begeistert waren von diesem Film. Und vielleicht da ihre Väter oder so drin erkennen oder ihre Mütter.
0: Oder ihre Mütter.
1: Ihre Mütter. Und hier habe ich eher so das Gefühl, dass es vielleicht so doch so diese Midlife-Crisis-geschüttelten eher auch Frauen sind, die vielleicht diesen Film sehen wollen oder könnten. Wir haben auch so überlegt, also für den Kinostart, also mit, ne, sollten wir vielleicht auch so mit Paartherapeutinnen arbeiten oder mit binationalen Vereinen, ne? Also weil ich glaube, so es gibt schon so Themen, die sozusagen thematisch, glaube ich, spannend sind, auch daran zu diskutieren. Also zum Beispiel, wie spielt Geld eine Rolle in diesen Kontexten? Oder eben, ne, also was sind sozusagen die Rollen, die eigentlich so von jeder Seite so erwartet wird? Und eben auch ganz einfach, was passiert eigentlich, wenn dann die Kinder aus dem Haus sind? Also was ist dann eigentlich noch mit uns als Beziehung oder wo stehen wir da? Und wie du eben schon gesagt hast, ich glaube, Frauen sind aus meiner Erfahrung halt viel stärker bereit, sich da auch selber immer kritisch zu hinterfragen oder selber an sich zu arbeiten und da irgendwie auch Sachen zu lesen und sich, ne, so da rein zu begeben. Und ich hoffe halt, vielleicht regt der Film ja auch so ein paar Männer an, so zu denken, ah ja, stimmt, vielleicht ist es ja gar nicht so schlecht, mal ein bisschen mehr so über sowas zu kommunizieren.
0: Mhm. Okay, danke. Dann wünsche ich dir viel Glück und Spaß mit dem Film. Genau, danke, dass du hier warst.
1: Ja, danke, dass du mich eingeladen hast.
0: Ja, und wenn ihr jetzt Lust bekommen habt, Becoming Kim euch im Kino anzugucken, dann habt ihr in Leipzig die Möglichkeit, am 22.08. zu einer Preview im Luru-Kino, und zum offiziellen Kinostart am 27.08. läuft der Film im Prager Frühling, und am 30.08. könnt ihr den Film in Karlsruhe in der Kinemathek sehen, und ich bin mir sicher, dass es da demnächst noch mehr Termine gibt. Ich musste nur diese Sendung eben jetzt schon vorproduzieren, und ihr könnt dann einfach auf der Seite vom Filmverleih nachschauen, wo der Film noch läuft. Existent_Filmverleih heißt das auf Instagram. Ansonsten findet ihr den natürlich auch im Netz, den Filmverleih. Und Existent schreibt man EKSYSTENT. Und hier in Mrs. Pepsteins Welt gibt's erstmal noch Musik. Ja.

0: Endless Wellness mit dem Song So allein werden wir nie wieder sein. So allein sollen wir nie wieder sein. Ich finde einen Song, der Hoffnung gibt und schön ist einfach für diesen Sommer. Never give up, wie Menderes sagen würde. Und ja, das war's für heute schon in Mrs. Pepsteins Welt. So schnell geht's dann doch immer vorbei. Ich habe euch zwei Filme vorgestellt. Der erste hieß Was haben wir gelacht? Der läuft schon seit Juli im Kino. Und der zweite war Becoming Kim von Susanne Kim. Der kommt Ende August ins Kino. Und ihr könnt zu beiden Filmen die Interviews nochmal nachhören im Pepcast. Den Pepcast findet ihr auf gängigen Podcast-Plattformen. Und diese Sendung könnt ihr noch nachhören, 7 Tage lang in der Radio Blau Mediathek und natürlich auch in der Ausstrahlung in Halle, in Schwäbisch Hall, in Karlsruhe, in Mannheim, in Graz und so weiter. Vielen lieben Dank an euch fürs Zuhören für heute. In der nächsten Sendung gibt's eine krasse Legende im Gespräch mit zwei weiteren potenziellen Legenden. Im September erscheint nämlich These Girls 3. Die These Girls-Reihe kümmert sich um feministische Musikgeschichte, herausgegeben von Juliane Streich, erscheint im Ventil Verlag. Und im September gibt es bei mir in der Sendung eine Podiumsdiskussion, die ihr nicht nur im Radio hören könnt, also eine Gesprächsrunde, die ihr nicht nur im Radio hören könnt, sondern dann auch im Stadtmagazin Kreuzer nachlesen. Wer dann zu Gast sein wird? Tja, auf jeden Fall mindestens eine Legende wird am Start sein, das kann ich euch sagen. Und ich freue mich total auf das Gespräch und freue mich, wenn ihr auch beim nächsten Mal wieder einschaltet, wenn es heißt, herzlich willkommen in Mrs. Pepsteins Welt. Tschüss, gehabt euch wohl. Ich wünsche euch noch einen schönen Sommer. Das war eure Mrs. Pepstein.
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Herzlich willkommen zur Sendung Bermuda Music beim Bermudafunk in Mannheim auf der 89,6 in Heidelberg auf der 105,4. Ihr könnt auch im Livestream zuhören unter www.bermudafunk.org. Am Mikrofon ist der Markus heute mit einer Sendung, die ich hier mal mit der Überschrift Roots Rock beschreiben würde. Also Rock, ja, Southern Rock, und immer wieder mal geht es auch eher dann so ein bisschen in Richtung Blues oder auch Country. Einen kleinen Überblick kann ich euch ja geben. Ich werde starten mit Musik von der Tedeschi Truck Band. Dann gibt es Musik von den Sheepdogs, von Casey Musgraves. Und dann schauen wir mal, was noch so alles reinpasst hier in den Zeitrahmen. Ja, und ich möchte euch zu Beginn der Sendung Bermuda Music das neue Album der Tedeschi Trucks Band vorstellen. Future Soul heißt diese Scheibe. Ist jetzt auch schon bald wieder ein halbes Jahr alt, am 20. März veröffentlicht. Ja, und diese Tedeschi Trucks Band ist sehr erfolgreich, haben schon einen Grammy zu Hause in ihrem Regal stehen. Das aktuelle Album ist ihr sechstes und angeführt wird diese Band ja von den Namensgeber, von dem Ehepaar Susan Tedeschi und von ihrem Ehemann Derek Trucks. Ja, und die kommen beide aus musikalischen Familien, haben ganz früh mit Musik angefangen. Susan Tedeschi hat schon im Alter von 15 ihre erste Band gegründet. 1994 dann die Susan Tedeschi Band. Ja, und ihr Ehemann Derek Trucks, auch ein recht bekannter, erfolgreicher Musiker, der hat tatsächlich von 1999 bis 2014 auch bei den Allman Brothers gespielt. Und da gibt es eine familiäre Bande, nämlich sein Onkel Butch Trucks, der hat die Allman Brothers mitgegründet. Ja, und er hatte dann auch seine eigene Band, die Derek Trucks Band. Und diese Ehepaargeschichte gibt es seit 2010. Natürlich sind da auch noch ein paar andere Hochkaräter als Musiker mit dabei. Ich erwähne sie mal. Also Susan Tedeschi spielt Gitarre, singt. Derek Trucks spielt Gitarre. Mike Madison ist mit dabei an der Gitarre, am Gesang. Gabe Dixon, Keyboard-Gesang. Brandon Boone am Bass. Tyler Greenwell, Schlagzeug-Percussion. Isaac Edie, Schlagzeug-Percussion. Mark Rivers, Gesang. Alicia Shakur am Gesang, Kevin Williams am Saxophon, Emmanuel Ackham Trompete und Elizabeth Leah an der Posaune. Also da sind einige mit involviert, und ich würde euch gerne mal hier zu Beginn jetzt mal zwei Songs aus dem neuen Album vorstellen. Ich habe es gesagt, Future Soul heißt es, und wir hören uns an die Stücke Who Am I und Hero.

Das war Musik aus dem neuen Album der Tedeschi Trucks Band. Future Soul heißt ihr sechstes Album. Produziert wurde es übrigens von Mike Elizondo, der in seiner Bewerbungsmappe eigentlich eher so poppigere Acts stehen hat. Also er hat mit 21 Pilots, mit Eminem, mit Dr. Dre, Carrie Underwood zusammengearbeitet. Als Co-Produzent war aber Derek Trucks beteiligt und aufgenommen haben sie in einem bandeigenen Studio Swamp Ragga Recording in Jacksonville in Florida und einen weiteren Teil wurde in den Phantom Studios in Gallatin, Tennessee aufgenommen. Ja, ich finde die Platte ganz okay und stelle euch daher jetzt noch einen dritten Song vor und dieses Stück heißt Shout Out.

Ihr habt Musik der kanadischen Band The Sheepdogs gehört, die in ihrer Heimat schon richtig erfolgreich sind, ja, haben schon mehrere Platin-Auszeichnungen vorzuweisen und haben auch schon mehrfach den Juno Award gewonnen. Das ist wohl mit der wichtigste Preis, Musikpreis, der in Kanada vergeben wird für, ja, herausragende musikalische Leistungen. Den konnten sie schon 4-mal gewinnen. Ja, und ihr aktuelles Album heißt Keep Out of the Storm, ist schon zu Beginn des Jahres, also am 27. Februar, veröffentlicht worden. Und aufgenommen hat ihr langjähriger Partner Thomas Darcy und das Bandmitglied Evan Curry hat produziert. Und das ist das erste Album seit 2022. Aber zwischendrin waren sie natürlich auch nicht untätig. Allein wenn man mal auf das letzte Jahr zurückblickt, da haben sie eine Arena-Tour hingelegt, und zwar im Vorprogramm von Bryan Adams, haben da natürlich riesige Besuchermengen erreicht. Und das führt natürlich auch dazu, dass immer mehr Leute sie kennenlernen. Dazu haben sie noch 2 EPs rausgebracht, Paradise Alone und Hell Together. Eine von den beiden habe ich letztes Jahr auch mal vorgestellt. Und haben noch ein eigenes Label gegründet, Ride On Records heißt dieses Plattenlabel, ja. Und sie werden auch nach Deutschland kommen. Im November sind 4 Konzerte angesetzt, allerdings ist das wieder so eine typische Medienstädte-Tour, also nur Köln, Hamburg, Berlin, München. Und ich hoffe, dass sie vielleicht in einem der nächsten Jahre auch mal so ein bisschen in kleineren Städten spielt, wo man dann vielleicht eher mal hinkommt. Ja, wir hören weiter rein in dieses neue Album von The Sheepdogs. Der nächste Song, den ich euch vorstelle, heißt I Do.

Musik von der kanadischen Band The Sheepdogs habt ihr hier gehört und ihr neuestes Werk heißt Keep Out of the Storm. Ja, gefällt mir eigentlich auch richtig gut, würde ich mir auch gerne mal live angucken, aber im November nach Köln, Hamburg, Berlin oder München fahren werde ich wohl nicht. Ja, ich hoffe, dass sie irgendwann mal vielleicht in Frankfurt, Karlsruhe, Aschaffenburg oder sonst wo spielen. Derweil tröste ich mich mit der Musik von ihrem neuen Album und wir hören uns jetzt noch an ein eher balladeskes Stück und das heißt The Owl.

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Am Mikrofon ist der Markus. Jetzt biege ich so langsam ein bisschen Richtung Country ab, moderner Country natürlich, wie ihr eben gehört habt. Das war Musik von Kacey Musgraves. Sie hat am 1. Mai ihr 6. Studioalbum veröffentlicht und das hat den Titel Middle of Nowhere. Ja, und vorhin bin ich ja schon immer so ein bisschen hausieren gegangen mit den zwei Bands, die ich bisher vorgestellt habe, was die schon an Trophäen zu Hause im Regal stehen haben. Und da kann ich hier bei Kacey Musgraves natürlich nicht verschweigen, dass sie schon 8-mal den Grammy gewonnen hatte. Wahnsinn. Habe ich gar nicht so auf dem Schirm gehabt. Und ja, wenn ihr jetzt euch dafür interessiert, in welchen Kategorien, müsstet ihr selber mal recherchieren. Also sie kehrt auf diesem neuen Album wieder bewusst zu ihren Texas-Wurzeln zurück. Es gibt viele Features auf dieser Platte, unter anderem von Willie Nelson, Miranda Lambert, Billy Strings. Und dann ein Stück, was ich euch auch gleich vorstellen werde, wo Gregory Alan Isakov mit dabei ist. Ja, und Kacey Musgraves hat gemeinsam mit Daniel Tashian und Ian Fitchuk produziert. Ja, und wenn ihr noch nicht überzeugt seid vom Erfolg dieser Frau, dann kann ich an dieser Stelle noch erwähnen, dass ihr Erfolgsalbum aus dem Jahr 2018, Golden Hour, vom amerikanischen Rolling Stone in die Liste der 500 großartigsten Alben aller Zeiten einsortiert wurde. Ja, es ist natürlich, ich habe es schon gesagt, moderner Country, Pop-Country, nicht jedermanns Sache, aber ich finde, so zwischendurch kann man sich's mal anhören. Und wir hören weiter rein in dieses neue Album von Kacey Musgraves, Middle of Nowhere. Das nächste Stück heißt I Believe in Ghosts.

Middle of Nowhere heißt das neue Album von Kacey Musgraves und ihr habt daraus eben den Song gehört, I Believe in Ghosts. Ja, macht mir auf alle Fälle Spaß, zwischendurch immer mal wieder auch solche Musik zu hören, auch wenn es ein bisschen poppiger daherkommt. Und jetzt stelle ich euch noch das Stück vor, wo ich vorhin schon einen Namen ins Spiel gebracht habe, der hier ein Feature hat auf oder bei diesem Song. Coyote heißt das Stück mit Gregory Alan Isakov.

Western and Country, ja im Nashville-Style. Das war ein kleiner Ausflug nochmal ins letzte Jahr, denn ja, vor gut einem Jahr, da ist das Album Hard-Headed Woman von Marco Price veröffentlicht worden, ja, und es lag ewig bei mir zu Hause rum. Ja, und jetzt habe ich es mal mitgebracht, um euch zumindest mal hier zwei Stücke daraus vorzustellen. Ja, vielleicht fast ein bisschen klischeehaft, dieser Country-Style. Ihr habt eben gehört das Stück Red Eye Flight. Und ich stelle euch noch einen zweiten Song vor aus dieser Platte aus dem letzten Jahr von Marco Price, nämlich Losing Streak.

Zum Ende der Sendung Bermuda Music habe ich mich noch mal ein bisschen vom Country entfernt, eher Richtung Singer-Songwriter. Das war Musik der amerikanischen Musikerin Amy Grant. Sie hat ein neues Album veröffentlicht, das erste seit 10 Jahren und das erste mit nur eigenem Material seit 13 Jahren. The Me That Remains heißt diese Platte, am 8. Mai über 30 Tiger Records veröffentlicht. Ja, und vorhin habe ich ja mit irgendwelchen Preisen und Superlativen hier um mich geschmissen. Und hier bei Amy Grant sollte man vielleicht auch erwähnen, dass sie den Grammy immerhin auch schon 6-mal gewonnen hat. Also zumindest in den USA keine Unbekannte. Eine sehr erfolgreiche Musikerin, die in den letzten Jahren auch gesundheitlich einiges durchmachen musste. Aber sie hat sich hochgekämpft. Sie ist wieder da. Ja, und zum Abschluss hören wir uns noch das Stück An The Saint. Gehört habt ihr eben How Do We Get There From Here featuring Ruby Armanfu. Ja, und das war die Sendung Bermuda Music beim Bermuda Funk auf den Frequenzen 89,6 für Mannheim, 105,4 für Heidelberg. Am Mikrofon war der Markus. Schön, dass ihr zugehört habt. Macht's gut. Bis bald.

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2: Heute zum Thema 100 Jahre GBG in Mannheim. Mein Name ist Annette Lennartz und bei uns im Bermuda-Funk-Studio freue ich mich auf das Gespräch mit Heiko Brohm, Pressechef und Leiter der Unternehmenskommunikation der GBG, und mit Harald Stockert, er ist Historiker und Direktor des Archivum und Erfinder dieses Podcasts. Und wir haben ja auch schon viele Podcasts hier zusammen gemacht. Die GBG ist ein sehr spannendes Thema. Im Volksmund nennen die Mannheimer es immer noch die Gemeinnützige. Die startete ja 1926 bei Null und heute unterhält sie 20.000 Wohnungen. Die beiden Gäste hier im Studio haben ein dickes, sehr interessantes Buch mit vielen Bildern dazu herausgegeben. Und ich glaube, 14 Menschen haben sie dabei unterstützt, gell? Der Titel, die GBG in Mannheim, 100 Jahre in 100 Geschichten. Ich habe ziemlich viele davon gelesen, alle sehr spannend, Zeitgeschichte pur. Ein paar davon werden wir heute sicher hören können. Ich selbst war ja schon von dem Titelbild überrascht, ein Foto aus dem Jahre 1958, genau. Das ist ein Abenteuerspielplatz, dicke Wale zum Klettern sind da, ein großes Segelschiff, nein, ein Segelfloß und vieles mehr. Sehr ungewöhnlich, dass bei dieser immer noch herrschenden eigentlich Nachkriegswohnungsnot die GBG auch so neuartige, moderne Spielplätze baute. Und gleichzeitig finde ich das Foto ist auch sehr symbolisch für die Gemeinnützige oder die GBG. Die erkannte früh, dass Wohnungsbau ja mehr bieten muss als nur Wohnraum. Und schon vor 100 Jahren zeigte sich dieses mehr am ersten Bauvorhaben der Erlenhof-Siedlung. Darauf kommen wir ja auch noch zu sprechen. Aber vorher frage ich hier den Geschichtsexperten Harald Stockert vom Archivum. Wie kam es eigentlich zur Gründung einer Wohnungsbaugesellschaft? Zuvor war das ja der Aufgabe der Stadt, oder? Wie war das geregelt?
3: Ja, einerseits natürlich gibt es den großen Privatmarkt. Die Stadt hat da partiell eingegriffen, aber vielleicht noch ein bisschen ins 19. Jahrhundert zu schauen. Mannheim wächst sehr, sehr schnell im Zuge der Industrialisierung und es herrscht permanent Wohnungsknappheit. Und in dieser Zeit sind es vor allem Unternehmen, die bauen Arbeitersiedlungen, und es gibt auch Anstrengungen der Stadt, entsprechendes Wohnungsbauunternehmen zu gründen. Das scheitert zunächst, weil es ist natürlich immer ein Konflikt zwischen freiem Markt und Marktsteuerung. Und der geht im 19. Jahrhundert überwiegend zugunsten des freien Marktes aus. Entscheidend ist nun der Erste Weltkrieg. Und der Erste Weltkrieg hat natürlich eine gravierende Bedeutung auch für den Wohnungsmarkt. Einerseits werden in der Zeit keine Wohnungen gebaut, und nach dem Ersten Weltkrieg setzt eine große Migrationswelle nach Mannheim an. Also einerseits Vertriebene aus verlorenen Gebieten wie Elsass-Lothringen und gleichzeitig eine Landflucht auch aus dem Odenwald, teilweise auch aus der Pfalz, aus Nordbaden. Und entsprechend fehlen Wohnungen. Mannheim wächst in dieser Zeit um 40.000 Einwohner, wenn man die ersten 5 Jahre der 20er Jahre sieht. Und da merkt man schnell, der freie Markt kommt nicht hinterher. Die Stadt versucht es anfänglich mit dem Hochbauamt, dass die Siedlungen bauen, aber das überfordert die Stadt. Und deswegen orientiert man sich an anderen Modellen und konkret am Berliner Modell und gründet 1926 die gemeinnützige Wohnungsbaugesellschaft in Mannheim. Mhm. Und das ist die Geburtsstunde der GBG.
2: Genau, das habe ich auch gelesen. Da kam extra ein Berliner Experte und innerhalb eines Tages hat man dann gewusst, wie man es machen muss, und hat dann so sich entschlossen, das in Angriff zu nehmen, so eine Gesellschaft zu gründen. War ja auch nicht einfach, ne? Da musste ja finanziert werden, Sparkasse, genau, und so weiter, musste mit rein. Heute, wie ist das heute? Wer ist denn da noch Mitfinanzierer?
4: Heute sind wir einfach ein städtisches Unternehmen. Das heißt, da ist kein
2: 100% Stadt.
4: 100% städtische Tochter, genau.
2: Okay, Heiko Brohm war das gerade. Und nun mal zur Erlenhof-Siedlung gleich dahin. Das war ja eigentlich das erste Wohnprojekt. Und es gibt diese eindrucksvolle Siedlung ja heute immer noch. Das ist also wirklich im Stil der neuen Sachlichkeit ein Schmuckstück, damals und heute. Und es, da ist wirklich mehr gemacht worden, als nur irgendwelche Wohnungen hochzubauen. Was ist dieses Mehr?
3: Also zunächst einmal muss man die Epoche sehen. Man hat hier einen sehr modernen Bau im Stile des neuen Bauens, der sich an der neuen Sachlichkeit als Architekturrichtung orientiert. Wir haben integriert hier Baublöcke mit viel Grün außenrum. Das heißt, auch ein Stück weit Wohnen im Grün hat man damals schon versucht zu berücksichtigen. Eben, man wollte von dem Elend der Mietskasernen weg und einen Lebensraum bieten. Und das Ganze spiegelt sich dann aber auch in der Architektur wieder. Also schnörkellose, glatte Wände, klare Formen, eine klare Sprache des Äußeren. Das Ganze wird dann auch noch versehen mit Modellinterieurs, sei es Küchen, sei es aber auch Zuschnitte von Wohnungen. Was besonders ist am Erlenhof A, also es wird innerhalb von 2 Jahren gebaut, ein Riesenblock, liegt auch daran, dass die Pläne in der Schublade lagen. Also die wurden vorher schon ausgearbeitet unter einer anderen Trägerschaft, aber geht dann an die GBG und die zieht es super durch in kurzer Zeit.
2: Also Baurekord habe ich da gelesen.
3: Genau, also wäre heute schwer vorstellbar, aber natürlich die Genehmigungsprozesse waren einfach und wenn man die Pläne schon hat, dann geht sowas auch. Und das Ganze richtet sich primär, ich sage jetzt mal, an den Mittelstand. Also es ist nicht an die einfachen armen Menschen in Mannheim, sondern es richtet sich an kleinbürgerliche Familien, wo es ein Einkommen gibt. Mhm. Das muss man vielleicht noch dazu sagen, weil häufig assoziiert wird, die GBG macht ausschließlich sozialer Wohnungsbau in der Zeit. Nein, also das richtet sich, ich sage jetzt mal, an die Mittelschicht.
2: Ja, war die Miete zu teuer sozusagen.
3: Genau.
2: Ja, der nächste Clou gelang dann 1930. Da baute die GBG ja die Müllblocks mit 168 Wohneinheiten, also nicht ganz so groß wie der Erlenhof. Und das war in der Schwetzinger Stadt. Ich habe da lange nebendran gewohnt und ist so halbrund gebaut mit dunklen Klinkersteinen. Ich finde, das hat immer noch was Modernes. Auch wieder neue Sachlichkeit, neues Bauen mit luftigem Innenhof. Kindergarten war damals, glaube ich, sogar schon drin, las ich. Jetzt sowieso und viele Beratungsstellen und so.
3: Auch eine Bibliothek, ganz neu.
2: Ach, genau.
3: Da war, es ist die Zeit, in der Lesehalle nennt sich das damals. Also das ist eine Öffnung des Büchereiwesens. Und das ist die erste Außenstelle der Mannheimer Lesehalle der heutigen Stadtbibliothek. Also auch da ist nicht nur der Wohnauftrag, sondern auch der Bildungsauftrag miteinander verbunden worden. Und das war auch sehr, sehr innovativ.
2: Jo. Und dann kam ja aber der Börsencrash und dann natürlich die Zeit des Nationalsozialismus, auch die GBG gleichgeschaltet. Und wurde da eigentlich noch gebaut in der Zeit?
3: Ja, sicher. Die Bautätigkeit setzt sich unter der nationalsozialistischen Herrschaft fort. Allerdings gibt es eine neue Ausrichtung. Man geht eher in den Kleinsiedlungsbau. Also kleine Häuser oder Doppelhäuser, also nicht mehr diese großen Blocks so sehr, sondern die Idee ist natürlich so eine Art Blut- und Boden-Ideologie, die dahinter steht. Jeder Hausbesitzer seine eigene Scholle, jeder kann Subsistenz machen. Und natürlich ist der Markt nicht mehr offen für jedermann in Mannheim, sondern da kommen natürlich nur, ich sage jetzt mal, verdiente arische Volksgenossen zum Zuge, wenn es um die Vergabe der Wohnungen geht oder dieser Häuser.
2: Ja, und dann der Krieg. 70.000 Menschen waren wohnungslos danach. Ne? So viel ist zertrümmert und kaputt gegangen, auch von der GBG ist sicher viel kaputt gegangen. Ja, und jetzt komme ich natürlich zu der Nachkriegszeit, zum Bunker. Der Bunker, in dem das Archivum, das wunderbare Museum und Stadtarchiv heute untergebracht ist, der hat ja sehr vielen Menschen das Leben gerettet während des Krieges. Und danach war er wieder ganz notwendig, ne? Obwohl keine Bomben mehr fielen. Das ist eine ganz besondere Geschichte, Harald Stockert.
3: Genau, also das hat man zunächst gar nicht so auf dem Schirm. Der Bunker wird 1945 beschlagnahmt von den Amerikanern, aber dann auch schon 1946 freigegeben, an die GBG übertragen und die vermietet da Notwohnungen. Du hast ja gesagt, 70.000 Menschen ohne Wohnung und da werden auch die Bunker natürlich herangezogen. Das Wohnen im Bunker ist alles andere als, ich sage jetzt mal, menschenwürdig. Das war eine Notsituation. Also wir haben natürlich den Bunker ohne Fenster, also Frischluft kommt da nicht rein. Man kann auch kein Feuer machen, was ein großes Problem fürs Heizen und fürs Kochen darstellt. Also es funktioniert alles nur mit Elektroheizung, Kochen mit Elektrizität. Und natürlich ist es sehr, sehr feucht in dem Gebäude. Es ist ja ein Riesengebäude und wir haben GBG-Akten bei uns im Archiv, in denen sich Menschen an die Geschäftsführung wenden und bitten, da rauszukommen, weil die Kinder krank werden angesichts der Feuchtigkeit, die da drin ist. Es gibt viele Menschen, die depressiv werden und es gibt den bösen Witz, dass sich zwei Menschen auf der Straße treffen, die im Bunker wohnen und der eine sagt, mir geht's so schlecht, am liebsten würde ich den Gashahn aufdrehen. Da sagt der andere, das geht gar nicht, ich wohne im Bunker. Also da bleibt einem das Lachen im Halse stecken und das zeigt diese Wohnungsnot und auch diese Notlösung der Bunker. Und zum Archivum ist ein ehemaliger Wohnbunker demnach das auch.
2: War ja noch bis, glaube ich, 60, 60er Jahre, gell? 64 oder so zog genau, der letzte aus.
3: Genau.
2: Also unglaublich lang, ja, 20 Jahre.
3: 20 Jahre, ein großes Problem in der Stadt, da wird die Vogelstange hochgezogen und trotzdem müssen noch Menschen im Bunker leben. Also das ist alles andere als ideal.
2: Hm. Ja, und wie kam es nun zum neuen Standort des Stadtarchivs und dann Archivums? Da kam auch die GBG auch mal wieder ins Spiel, ne?
4: Ja, ist richtig.
2: Da steigt die mit ein. Ich glaube, es fing damit an, dass im Collini-Center eigentlich alles zu Bruch ging in der ehemaligen Residenz des Stadtarchivs.
4: Da sind Sie noch näher dran.
3: Ja, also zu Bruch ging es nicht, aber Wasser drang ein. Also die Klimaanlage war schadhaft und es gab mehrere Wassereinbrüche. Und ich erinnere mich immer noch, das ist jetzt erlebte Zeitgeschichte, wie an Fronleichnam 2013 ich einen Anruf abends bekommen habe, bei euch regnet es von der Decke, die Feuerwehr ist da. Und da war die Frage, müssen wir räumen? Und wir haben da nicht geräumt, wir haben alles abgedeckt, aber es war klar, wir können dieses Haus nicht behalten. Da hätten wir so viel investieren müssen, komplett entkernen und da hat die Stadt dann auch Abstand genommen davon. Und da war dann, kam die Idee auf in unserem Freundeskreis, beziehungsweise im Mannheimer Architektur- und Bauarchiv, man könnte doch den Ochsenferchbunker nehmen, der damals in der Obhut des Liegenschaftsamtes war. Und dann gab es eine wunderbare Strategie, die mein Vorgänger Professor Dr. Nies entwickelt hat, weil natürlich war die Frage, können wir uns das überhaupt leisten als Stadt Mannheim? Und da kam die GBG ins Spiel. Ich weiß nicht, wollen Sie?
4: Kann ich gerne nochmal ergänzen. Genau, ja, manchmal ist es ja so, wenn die richtigen Menschen zum richtigen Zeitpunkt zusammenkommen, dann kann da auch was Gutes draus entstehen. Und genau so war es, glaube ich, zu dem Zeitpunkt, dass Herr Nies eben mit Herrn Bielmeier, damals Geschäftsführer der GBG, und dem Oberbürgermeister damals Dr. Peter Kurz zusammenkam und die drei quasi sich relativ schnell darauf verständigt hatten, dass das ein Weg sein könnte, eben den Ochsenferchbunker umzubauen und dann natürlich alle Gremien mitgenommen haben, alle beteiligt haben, die zu so einem Prozess dazugehören, aber gleichzeitig trotzdem sehr, sehr schnell eben diese Einigung erzielen konnten, hier um- und auszubauen und eben dem Archiv um eine neue Heimat zu geben.
2: Ist ja spektakulär umgebaut worden. Gab ja auch einen Architekturpreis, ne? Mit dem Aufbau. Absolut, wahrscheinlich, ja. Auch, ja. Der oben drauf ist aus, genau. Glas und natürlich für die Archivar.
3: Und das heißt, wir müssen zwar immer noch klimatisieren im Innern, aber wir haben ein sehr träges Raumklima und das ist genau das, was wir brauchen. Also das Schlimmste ist, wenn es ständig Ausschläge nach oben und unten gibt. Und wir haben ja heute, glaube ich, 38 oder 37 Grad wieder draußen. Ich war gestern in den Magazinen, habe gesehen, 21 Grad, das ist traumhaft.
2: Ach, ich habe auch schon gesagt, ich komm da als mal hin, nehme meinen Laptop mit. Ja.
3: Gerne.
2: Also auf jeden Fall ist es ein wunderbares Museum auch geworden, also Museum, ja. Und zwar ganz ungewöhnlich, ganz, ganz modern, alles digital. Man wischt und drückt und kriegt Wortduschen von oben und von unten. Und so ein tolles, interessantes Stadtmuseum. Stadtgeschichte gibt's wahrscheinlich nicht so häufig in Deutschland. Ja, und dann las ich mit Begeisterung vom ersten Wolkenkratzer Mannheims, der 10 Stockwerke hatte. Ich meine, das war damals wahrscheinlich wirklich sensationell. Und der steht auf dem Lindenhof, das Wohnheim für alleinstehende Frauen. Herr Brohm, das Wohnheim ist Ihnen ja gut bekannt.
4: Das ist mir gut bekannt, ja, gerade auch ganz aktuell, weil wir jetzt da die eine Fassade auch noch verziert haben mit einem Stadtwand-Kunstprojekt, mit einem ganz tollen großen Wandbild. Aber das Gebäude an sich ist auch schon wirklich spektakulär, auch wenn man sich vorstellt, dass dieses Gebäude, wir hatten es ja eben schon über den Erlenhof und den 2 Jahren Bauzeit, dieses Gebäude eben am Rheinufer ist in einem halben Jahr Bauzeit entstanden. Das ist heute einfach unvorstellbar.
2: Also ist der absolute Rekord.
4: Ist Rekord, ja, wahrscheinlich auch für uns weiterhin, auch damals mit einer ganz modernen Bautechnik.
2: Erzählen Sie mal was, das habe ich da gelesen, das war ganz schwierig zu verstehen, aber sensationell auch.
4: Ja, da, ohne damals Stahl. War Baumaterial natürlich knapp, vor allen Dingen Stahl. Was es gab, waren viele Trümmer.
2: Ja.
4: Und daraus, zum Teil zumindest mal aufbereitet, konnte man so eine Schüttbetonmischung herstellen, mit der dieses ganze Gebäude gebaut wurde und eben auch heute noch steht. Und auch heute noch Wohnungen beinhaltet, keine 100 mehr. Früher war es ja ein Wohnheim tatsächlich für alleinstehende Frauen. Heute ist es ganz normales Wohnhaus. Das heißt, aus den Einzimmerwohnungen wurden jetzt kleine Zweizimmer-Apartments. Natürlich tolle Lage, direkt am Rheinufer. Tolles Gebäude.
2: Ja, und das ist natürlich auch toll jetzt mit dem neuen Wandgemälde. Da haben wir uns ja getroffen, als das der Presse vorgestellt worden ist, dieses Wandgemälde. Und da hat man ja auch ein Kapitel kennengelernt, dass die GWG auch auszeichnet, nämlich Kunstförderung. Sie machen das ja schon ganz lange, dass Sie die Murals, die Wandgemälde, die es in der Stadt gibt, von der Initiative Stadtwandkunst mit finanzieren sozusagen. Kann man so sagen?
4: Das kann man so sagen, ja. Wir sind einfach Förderer des Programms, wir finanzieren das Programm mit und wir stellen eben Wände zur Verfügung. Das war der Anfang des Ganzen. Also als es losging, 2012, 2013, ist eben Sören Gerhold, damals von der Alten Feuerwache, war auf der Suche nach einer ersten Wand. Da war es noch kein großes Projekt, sondern da sollte einfach mal eine Wand bemalt werden. Und da kam er eben zu uns und wurde da fündig. Wir konnten eine Fassade zur Verfügung stellen. Und daraus wurde dann jetzt eben in den 14, 15 Jahren dieses Projekt Stadtwandkunst, was ja mittlerweile auch viele andere Wände bespielt, aber mehrheitlich weiter auf GBG-Fassaden ist. Und ich finde es ein ganz tolles Win-Win, also für alle Beteiligten, für alle Mannheimerinnen und Mannheimer, auch für unsere Mieterinnen und Mieter und eben auch für die Künstler, wertet Mannheim wirklich auf.
2: Ja. Also man muss ja sagen, die ersten wurden ja F6, F7 und so an die wirklich graubraunen Wände gemalt, ein Wohnblock wie der andere. Die Kinder freuen sich jetzt sehr. Sie können sagen, ich wohne da im Block von der Oma oder von dem Hund oder von wem auch immer, weil da sind ja große Formate an der Wand und es hat wirklich das Wohngebiet verändert, muss man ehrlich sagen. Es ist jetzt eine Sensation, da gibt's Führungen hin und ja, das ist ganz was anderes geworden. Finde ich ganz toll. Aber auch noch eine wunderbare Geschichte entdeckte ich bei dem Hochhaus. Das ist nämlich das mein Lieblingsfoto überhaupt. Da steht eine junge Frau auf dem Dach von den alleinstehenden Frauen, auf dem Wolkenkratzer, auf der Dachterrasse und guckt auf den Rhein. Das ist so schön und das ist von Robert Häusser, unser einziger Hasselblatt-Preisträger, den wir haben, weit und breit, ja. Und der hat ganz viel fotografiert, ne, für die GWG.
4: Genau, ja, das muss ich auch sagen, das ist ein fantastisches Foto, finde ich auch. Also es ist wirklich ein ganz, ganz tolles Bild und keiner wird annehmen, dass das Mannheim ist auf den ersten Blick, mit dem Rhein im Hintergrund und so, sieht wirklich super aus.
2: Ja.
4: Robert Häusser war vor seiner Karriere, muss man sagen, vor seiner internationalen Karriere, kam er nach Mannheim, war einfach als junger Mann auf der Suche nach Aufträgen. Und ist dann damals auch von der GBG beauftragt worden, unseren Bestand jetzt nicht komplett zu fotografieren, aber immer wieder da neue Gebäude zu fotografieren. Das heißt, wir haben heute, liegt auch alles im Archivum, viele Robert-Häuser-Fotografien von GBG-Gebäuden aus den 50er und 60er Jahren.
2: Ja. Ne?
4: Hauptsächlich 50er Jahren.
2: Ja, toll. Ein paar wurden auch schon ausgestellt in den REM, in den Reichs-Engelhorn-Museen.
4: Richtig,
2: genau. Da habe ich das nämlich schon gesehen, da habe ich schon gedacht, ah, was für ein tolles Foto.
4: Ja, das ist ein herausragendes
5: Foto. Wunderbar.
2: Ja, und dann auch noch mal, was gar nichts mit Bauen zu tun hat, ist die GWG auch noch Sportförderer oder Förderin. Und ich habe gerade heute gelesen, dass die Yemisi Mabri Bronze gewonnen hat. Die war ja auch in dem Programm der GWG, oder?
4: Absolut, ja. Die war in unserem ersten Juniorenteam dabei. Und damit haben wir jetzt auch eine Olympiasiegerin, weil das ist sie ja mittlerweile auch bei uns im Team. Genau, ja. Wir haben uns entschieden vor einigen Jahren, damals waren wir noch an unterschiedlichen Stellen im Sport, in der Sportförderung aktiv, uns dann neu aufzustellen und haben uns eben konzentrieren uns noch heute auf Nachwuchssportlerinnen und Sportler, die, ich sag mal, eher aus Randsportarten kommen oder zumindest mal aus Sportarten, die nicht so ganz im Zentrum stehen, wo nicht so viel Geld hinfließt.
2: Also nicht Fußball.
4: Kein Fußball, sozusagen. Genau, und waren dann da auf der Suche nach Sportlern und da sind auch Leichtathleten dabei, da sind aber mittlerweile auch Kampfsportler dabei, da ist ein Ringer dabei, da sind Fahrradfahrer dabei, Schwimmer, also viele unterschiedliche Sportler und die Yemisi war in unserem ersten Team und wir sind natürlich wahnsinnig stolz, muss ich sagen, und auch an der Stelle nochmal Glückwunsch jetzt zu Bronze.
2: Ja, wir waren alle stolz, ja.
4: Natürlich, klar.
2: Ja, ein heikles Kapitel, das dreht sich so um die Mieterproblematiken. Also wenn Mieter keine Miete mehr bezahlen oder nicht bezahlen können, dann hat die GBG die ja früher in so Einfachstwohnungen eingewiesen. Da gibt es ja die Ludwig-Jolly-Straße, wo ja immer bösartig gehört, wie da immer Apachenblocks oder so, sowas gesagt worden ist zu denen. Ja, da wollte wohl niemand wohnen. Wie war das damals? War das zur Abschreckung gedacht oder was war da so die Politik?
3: Genau, also das war, einerseits ging es darum, dass man die Menschen aus den Bunkern herausbringt. Und da hat man ausgewählt ein Stück weit, ja, und man hat sehr, sehr billige sogenannte Bunkerersatzwohnungen gebaut und hierbei handelt es sich um diese Blocks in der Jolly-Straße. Dieser Begriff sagt ja schon etwas aus, Bunkerersatzwohnungen, ne? Also dass das jetzt nicht sehr hochwertig ist, sondern das wurde schnell zusammengebaut, wurde auch schnell hochgezogen und da wurde, muss man leider sagen, fast absichtlich ein neuer sozialer Brennpunkt geschaffen. Man hat natürlich diese Auswirkungen nicht gesehen, sondern man wollte einfach die Menschen aus den Bunkern haben. Man hat ausgewählt, hier kommen die sozial Schwachen rein, die nicht zahlen. Und da hat man sich natürlich eine Problematik generiert, der man sich dann Ende der 90er, in den 2000ern dann stärker zugewandt hat. Dann wurden diese Blocks saniert, die Wohnungen wurden vergrößert, die sanitären Ausstattungen wurden verbessert. Aber das war in den 50er Jahren wirklich sehr schlecht und entsprechend waren die Leute auch stigmatisiert, die dort wohnten. Also was ja auch der Begriff, den du gesagt hast, suggeriert. Ne? Ja. Also da hat man es tatsächlich noch mit Abschreckung in der Wohnungsbaupolitik gearbeitet.
2: Dann ging es ja weiter. Die GBG baute und baute hohe Häuser zum Beispiel am Aubuckel. Und da ist ja dieser Spielplatz, ne? Auch dieser schöne vom Titelbild.
4: Ja, genau, genau.
2: Dann das zur Bundesgartenschau 75. Das war ja ganz toll, die Herzogenriedbebauung. Das ist ein Riesenprojekt gewesen. Und geglückt, muss man sagen, ne? Ganz toll und auch gemischtes Wohnen. Das hat aber nicht die GBG allein hochgezogen.
4: Nee, aber zu großen Teilen. Aber es gibt auch noch andere Akteure.
2: Und heute ja noch ein sehr beliebtes Wohngebiet direkt am Park. Da wohnt man natürlich auch mit Kindern ganz toll. Dann auch Waldhof Ost, das war vorher schon. Und da wurde ja auch ein ganzes Viertel so gebaut, ja, mit Viertel oder auf jeden Fall mehr als nur Wohnungen, mit Schwimmbad und Einkaufszentrum und so weiter.
3: Genau, das war eine spannende Zeit, als die GBG noch freier agieren konnte, also sprich auch Nichtwohnungen herstellen konnte, Sonderbauten nannte man das Ganze. Und also du hast ja genannt, Polizeistation, Schwimmbad, Einkaufszentrum. Damals war die GBG schon ähnlich eine Allzweckwaffe in der Baupolitik, wie es auch heute ist. Das Ganze wurde dann aber in den 70er Jahren zurückgefahren, weil sich die Gesetzeslage geändert hat. Die Gemeinnützigkeit hat eine Rolle gespielt und eine Gemeinnützige kann keine Polizeistation bauen. Und deswegen hat man damals ein neues Unternehmen gegründet, die MWS. Und die wiederum ist ebenfalls sehr stark als eine Tochter der GBG, eine 100-prozentige beziehungsweise 90% zusammen mit der Stadtsparkasse. Und die war eben auch ein Bauträger in Mannheim, der für alle möglichen Bauten, die wir heute auch noch kennen, zuständig war. Vom N1 über das Waldhofstadion, die jüdische Synagoge bis hin zur Schule, Fachhochschule für Arbeit draußen in Neuostheim. Das hängt da alles miteinander zusammen. Also erst baut die GBG ganz viel, dann darf sie nicht mehr und dann gründet man die MWS und man spezialisiert sich dann wieder.
2: Ja, und hinterher kommen noch viel mehr Töchter dazu.
3: Genau, ja, also es ist ein sehr fruchtbares Unternehmen.
2: Ja, das stimmt.
4: Stimmt, ja.
2: Ja, aber dann in ganz Deutschland berühmt, Benz Baracken, in Anführungsstrichen, ne, gibt es ja gar nicht mehr. Die Sendung heißt ja Harz und Herzlich und alle kennen dieses Mannheimer Problemgebiet. Ja, wie kann eine Baugesellschaft denn solche Probleme angehen, soziale Probleme im Grunde?
4: Na, ich würde mal sagen, bestimmt auf vielen Wegen, jetzt mal ganz unmittelbar auf zwei. Einmal ist es natürlich, indem man den Wohnraum anpasst. Das ist das, was wir ja auch seit vielen Jahren machen, eben was Sie ja auch schon sagten, Herr Stockert, dass wir einfach die Wohnungen modernisieren, anpassen zum modernen Wohnraum, umgestalten. Und das Zweite, was wir auch schon vor vielen Jahrzehnten begonnen haben, ist eben, ich sage mal, mehr als Wohnungen zu bauen. Wir haben so ein soziales Management mittlerweile. Das heißt, bei uns arbeiten Sozialarbeiterinnen und Sozialarbeiter, die eben auch den Menschen ihre Hilfe anbieten, um sozusagen Menschen, die Hilfe brauchen, um da eben auch, ich sag mal, Härten abzumildern, da wo es einfach, wo es auch nötig ist. Und da arbeiten wir auch dran, auch weiterhin und auch eben, weil Sie ja sagen, Waldhof Ost zum Beispiel, ne, denn auch von diesem Bezirk, den man heute noch Benz-Baracken nennt, auch wenn sie es gar nicht mehr sind, auch davon steht ja auch ein Teil schon nicht mehr und wurde durch Neubauten ersetzt. Also da geht es eben auch stellenweise darum, eine neue Adressbildung zu schaffen und einfach ja, mit neuen Wohnungen auch für bessere Lebensbedingungen zu sorgen. Die können natürlich nicht alles abdecken, aber die versuchen einfach dort, wo zum Beispiel, wo es Schwierigkeiten gibt zwischen Mietern, wo es Schwierigkeiten mit Mietzahlungen gibt, da einfach frühzeitig einzugreifen, um zu helfen. Mhm. Gleichzeitig unterstützen wir natürlich auch noch viele andere Träger, die Quartiermanagement und Quartierarbeit anbieten, um da eben auch vor Ort aktiv zu sein.
2: Mhm. Und da sind ja dann auch wieder Tochtergesellschaften und Service, gab es ja auch so eine Servicegesellschaft, gibt es immer noch und
4: Chance. Genau, Chance, sagen wir ganz einfach, ja. Okay. Genau. Ja genau, wir haben viele unterschiedliche Aufgaben, zum Teil jetzt auch nicht unbedingt soziale Aufgaben, zum Teil ging es zum Beispiel auch um das Ablesen von Heizungsanlagen, um den Einbau und die Wartung von Rauchmeldern. Das ist ein Teil der Aufgaben, die haben wir ausgelagert in eine Tochtergesellschaft. Oder dann ging es auch bei der Chance eben drum, einmal Arbeitsplätze zu schaffen für Menschen, die schon lange aus der Arbeit raus sind, also klassische Langzeitarbeitslose, um hier einfach wieder eine Rückkehr in die Erwerbstätigkeit zu ermöglichen und gleichzeitig auch Dienstleistungen für unsere Mieterinnen und Mieter anzubieten. Das ist die Grundidee, die dahinter steckt.
2: Also Langzeitarbeitslose, die dann zum Beispiel älteren Menschen
4: zum Beispiel, genau.
2: helfen, genau. einkaufen, putzen, was
4: genau, oder so. Das war Dinge. Eine Idee, genau, mittlerweile auch in den Quartieren tätig sind, leichte Reinigungsarbeiten machen, solche Dinge, genau. Hm.
2: Ja, also wirklich viel mehr als nur Wohnungsbau. Ja, ein Konflikt würde ich eventuell noch ansprechen, da ging es um Mieterhöhungen und da las ich, das war ein kommunikatives Fiasko, las ich in dem Buch und das muss da richtig Wellen geschlagen haben in Mannheim, als die GBG dann um 30% die Mieten erhöhte innerhalb von 3 Jahren, ne? Oder für 3 Jahre.
3: Im Schnitt, genau, das ist eher im Durchschnitt, also tatsächlich war es ein Desaster in der Kommunikation und auch ein Thema der Gemeinde. Politik, der Stadtpolitik. Da hatten wir einfach noch diese Struktur, dass der Gemeinderat da sehr starke Mitsprache hatte, was auch Mieten anbetrifft. Und die GBG hat sich aufgrund neuer Richtlinien entschlossen, wir wollen mal unsere Mieten vereinheitlichen. Hintergrund war der, dass für viele Wohnungen galten soziale Vorgaben aufgrund von Förderungen und deswegen waren die sehr niedrig, die Mieten. Das hat man nie angepasst, auch nachdem die Förderung abgelaufen ist. Und deswegen gab es bei der GBG ein sehr breites Spektrum an Mieten pro Quadratmeter. Und das hat man versucht, jetzt mal zu systematisieren und einen Durchschnittswert zu bilden. Mhm. Hat dazu geführt, dass es in Einzelfällen eine Steigerung von 100% gab. Die wurde angekündigt. Die Menschen haben die Briefe gekriegt. Und die sind natürlich aus allen Wolken gefallen. Im Durchschnitt waren es 30. Mhm. Und das ging dann direkt natürlich auch an die Presse. Der Oberbürgermeister hat auch aus der Presse erst davon erfahren, dass die GBG das zack so umgesetzt hat. Es war vorbesprochen. Und natürlich sollte es viel softer vor sich gehen. Aber naja, also auf jeden Fall, damit war ein Riesenschlamassel da. Das Ganze ging in den Gemeinderat. Das hat die Öffentlichkeit mobilisiert. Es gab Initiativen. Eine Mieternotgemeinschaft hat sich gegründet. Auf jeden Fall gab es viele kommunikative Scherben. Mhm. Die GBG musste dann zurückrudern und hat diese Vereinheitlichung dann eigentlich als Ganzes zurückgenommen, hat natürlich trotzdem Mieten erhöht, aber das war so wirklich, kann man sagen, die Zeit, in der die GBG ein sehr, sehr negatives Image hatte, als raffgierig, als intransparent. Und davon ist die GBG dann in den nächsten Jahren, da hat man eine behutsamere Kommunikationspolitik gefahren, in den 80ern weit weg. Und wenn ich das mit heute vergleiche, natürlich gibt es immer wieder, Mieten ist ein sehr sensibles Thema, aber so einen Volksaufstand, der auch beim Petitionsausschuss des Landtags landete, das gab es nicht mehr, ja. Gott sei Dank.
2: Und Gott heute? Sei
4: Dank, ja. Und das ist auch was ich jetzt ehrlich gesagt in dem Buchprojekt gelernt habe, weil so eine Stimmung um die GBG und in der GBG, das kenne ich heute gar nicht mehr. Also jetzt auch schon seit vielen Jahrzehnten nicht mehr. Und habe ich in dem Buchprojekt gelernt, dass in den 70ern, 80ern.
2: Und heute liegen ja die Mieten der GBG unter dem
4: Mietdurchschnitt Mannheims, genau. Ja. Lagen sie damals mit Sicherheit auch schon, aber das ist natürlich auch heute unser Prinzip und ist ja auch

0: 500 Millionen müssen irgendwie aufgebracht werden, um die Schulden da einzutreiben. Ist da die Gefahr wieder groß, dass solche Kronjuwelen verkauft werden? Muss man das befürchten?
1: Also ich würde jetzt mal im Augenblick sagen, nein, ich glaube es nicht, weil ich glaube, alle haben gelernt aus dieser Zeit Anfang der 2000er Jahre, genau wie Sie sagen, damals waren die Kommunen auch klamm, mindestens klamm, zum Teil auch mehr. Und gleichzeitig war einfach die Entwicklung, dass Wohnraum nicht mehr so das Thema war öffentlich. Ja, es gab genug Wohnungen, das so war zumindest die Wahrnehmung. Das heißt, diese öffentliche Aufgabe, sich um Wohnraum zu kümmern, die wurde gar nicht mehr so wahrgenommen von einigen Städten. Und da lag natürlich, war einfach auch dem Zeitgeist geschuldet, diese Idee nahe, ich könnte ja unsere Wohnungen alle verkaufen und danach ist die Stadt quasi schuldenfrei. Bekannteste Stadt in Deutschland war Dresden, die das gemacht hat. Hat alle ihre Wohnungen verkauft, war dann schuldenfrei. In der Folge hatte sie einfach keinen Einfluss mehr auf den Wohnungsmarkt. Ist ja klar, wenn man keine eigenen Wohnungen mehr hat. Und hat es sehr bereut, wie manche andere Städte auch. Deswegen glaube ich, dass das Risiko heute in der Form nicht mehr besteht. Hoffe ich.
2: Ich glaube, aus der Geschichte kann man lernen. Und das ist ein gutes Beispiel, auch wenn es ja junge Geschichte ist. Also ja. Das wird sich kein Politiker heute trauen.
0: Ja, zum Schluss noch diese eine richtige Mammutaufgabe, die die GBG zum großen Teil übernommen hat, die Konversionsflächen. Also als die Amerikaner die Stadt verließen, haben wir ganz große Kasernenflächen auf einmal frei gehabt und man konnte bauen, also im großen Stil sozusagen, think big. Und da wurde auch groß gedacht und auch kam auch Großes raus und relativ schnell sogar, ja. War irgendwie auch schon fast rekordverdächtig, wie schnell das gebaut wurde. Ja, was ist der GBG da geglückt? Worauf sind Sie heute stolz?
1: Na, ich finde, wir können als Mannheim gemeinsam stolz drauf sein, was da passiert ist. Nämlich, dass Mannheim den Weg eingeschlagen hat, zu sagen, wir kaufen die Flächen selbst. Es ist ja nicht so, dass die Mannheim zugefallen sind. Mannheim musste die Flächen kaufen und Mannheim hat gesagt, okay, wir gründen eine eigene Tochtergesellschaft, das ist die MWSP. Das ist eine Tochtergesellschaft der GBG, gehört also zur GBG-Gruppe. Und diese Gesellschaft kümmert sich um die Flächen, kauft die Flächen an und macht daraus dann Wohngebiete oder aus einer früheren Kaserne Nutzflächen. Und dass das funktioniert hat, dass es da Einigkeit gab, da waren am Anfang ja auch nicht alle sicher, ob der Prozess so funktionieren wird, ob man vielleicht auch ein Risiko geht. Aber dass da die Einigkeit eben dann doch da war und so schnell ja so viele Wohngebiete entstehen konnten. Man guckt sich Franklin an zum Beispiel mit schon 8000 Menschen, die dort leben. Es werden mal mehr als 10.000 sein.
0: Ja, Spinelli.
1: Oder Spinelli, genau, am Buga Park zum Beispiel direkt. Da ist einfach Tolles entstanden und muss man ja ehrlicherweise sagen, hat der Stadt Mannheim einfach auch Entwicklungsmöglichkeiten gegeben, weil ein Wachstum nach außen ist in Mannheim ja nicht möglich. Das heißt, wenn es um neuen Wohnraum geht, sind diese Flächen einfach wahnsinnig wichtig für Mannheim.
0: Und da wurde ja auch experimentiert und ganz neumodische Sachen ausprobiert, wie Home, gell, die Homehäuser.
1: Genau, die
0: oder Holzhybridbau,
1: ja.
0: Genau. Oder viel Grün. Also das ist ja ganz ökologisch auch, ne? Da konnte man so richtig mal zeigen, was möglich ist.
1: Klar, Ziel war und ist es natürlich weiterhin, auf den Flächen für die Zukunft zu bauen. Ist ja beim Bauen ist ja immer so, was wir heute tun, wirkt noch in Jahrzehnten. Das heißt, da gilt es auch vorauszudenken. Und ich finde, das wird da gemacht an ganz, ganz vielen Stellen, wie Sie sagen, ganz viel Grün zum Beispiel, ganz hoher Grünanteil und natürlich auch mal ein paar Hinguckergebäude, die einfach zum Wiedererkennen dienen, wie zum Beispiel die Home-Gebäude, die schon extrem außergewöhnlich sind, muss man ehrlicherweise sagen.
0: Genau, ist, glaube ich, für 16.000 Menschen geschaffen jetzt insgesamt. All das
1: alle
0: zusammen, alle vier Wohnquartiere, die entstanden sind, zusammen.
1: Genau,
0: also wirklich eine Masse. Ja, wir kommen zum Schluss. Heute lebt also jeder Achte bei der GBG aus Mannheim. Und wir haben in diesem Podcast gehört, die GBG hat sich verändert, politisch, wirtschaftlich, vom Bau zum Serviceunternehmen. Sie hat 8 Töchter und 4 Enkel bekommen, baut Wohnungen, Spielplätze, Schulen, Kindergärten, Jugendheime, Pflegeheime, Strandbad, Restaurant, Seniorenzentren, Kunst- und Sportförderung. 500 MitarbeiterInnen hat die GBG und die Töchter nochmal 1200. Also riesiges Unternehmen. All das und noch viel mehr kann man in dem Buch lesen. GBG in Mannheim, 100 Jahre in 100 Geschichten. Heiko Brohm und Harald Stockert haben es herausgegeben, zusammen mit 14 Co-AutorInnen. Im Verlag Regionalkultur ist es erschienen. Ja, dann sage ich herzlichen Dank, Heiko Brohm, Pressechef und Leiter der Kommunikationsabteilung der GBG, sowie Harald Stocker, Direktor des Archivums in Mannheim. Und mein Name ist Annette Lennartz.
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Ihr hört Sonar, das werktägliche Politik- und Infomagazin des Bermuda-Funks, des Freien Radios für die Rhein-Neckar-Region, das ihr wie immer empfangen könnt auf den UKW-Frequenzen 89,6 und 105,4 in Mannheim und Heidelberg, im Internet auf www.bermudafunk.org sowie im Kabel. Und ihr hört jetzt eine Ausgabe vom Dienstag, den 8. September 2026, stimmt das Datum nicht, hört ihr diese Sendung in der Wiederholung. Der erste Beitrag von heute hieß Widerstand im autoritären System, Civil Radio Budapest unter dem Regime von Viktor Orban. Ein Beitrag des Morgenmagazins vom Freien Senderkombinat Hamburg, und das sprach mit Akos Serhati. Akos ist Geschäftsführer von Civil Radio Budapest. Dann hörtet ihr 100 Jahre GBG, Geschichten aus dem Bunker, ein Podcast von Annette Lennartz. Und sie sprach mit Heiko Bohm, Pressechef und Leiter der Unternehmenskommunikation der GBG, sowie Archivumdirektor und Historiker Dr. Harald Stockert über die Entstehung und Entwicklung der GBG, der Baugesellschaft in Mannheim. Und der letzte Beitrag von heute hieß Vogel der Woche zum Thema Rosa Flamingo, wie immer von Rudi Gurich von Radio Korax aus Halle. An Musik hörtet ihr heute Kopf zu Ohren auf, dann von Friedrich Lichtenstein Terrestrische Wellen, dann von Pour the Fun of It, Asterix und Obelix Song, dann Herb Alpert and the Tijuana Brass mit dem Titel Flamingo, Kummer mit dem letzten Song, und zwei Titel vom Oktoberclub, und zwar Die ganze Erde uns, und zusammen mit dem Gerd Michaelis Chor Gruppe SOK, Wir sind überall. Außerdem hörtet ihr ein Zitat von David Friedberg, der sagte, der Sozialismus in den USA ist unvermeidlich aufgrund deren Staatsverschuldung. Mit anderen Worten, so früher oder später ist Trump weg vom Fenster, und dann hat auch die AfD nichts mehr zu lachen. Im Augenblick scheint es eher so auszugehen, dass sich der AfD in goldenen Käfig begibt. Ulrich Siegmund hat gemeint, unter einer Alleinregierung macht das nicht, und mit 43% gibt es keine Alleinregierung. Entsprechend, wenn er konsequent wäre, müsste er eigentlich zurücktreten. Mit anderen Worten, es gibt durchaus Positives zu vermelden, und man sollte nicht wie das Kaninchen vor der Schlange auf die Erfolge der AfD schauen. Genau, das war's. Das war das heutige Sonar. Danke fürs Zuhören. Wir haben den Dienstag, den 8. September. Gleich gibt's Radioaktiv zu hören und um 20 Uhr wieder den Bermuda-Funk. Morgen ist natürlich wieder Mittwoch, und am Mittwoch gibt es so nah um 17 Uhr, und mich hört ihr wieder am Donnerstag um 16 Uhr. Und damit sage ich Tschüss, bis Donnerstag von meiner Seite aus.

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Und ihr seid gelandet, man hört es schon im Hintergrund an der Musikfarbe bei Chasing the Neon Rainbow, der New Country Show hier beim Bermudafunk. Und das Ganze in der Ausgabe August 2026. Und mein Name ist Olaf Christiansen. Schön, dass ihr dabei seid.

Hallo Schnuckis, hier ist euer Beat on the Bread Radio Show. 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Wir sind hier oder 105,4 oder auf www.bermudafunk.org dort im Livestream. 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Und unsere Sendung Beat on the Brat. Heute mit mir ist sie ganz live alleine. Allein daheim am 4.9.2026 oder vielleicht hört ihr auch eine Wiederholungssendung. Dann ist es ein anderes Datum, aber ich hoffe, ich kann euch genauso erreichen.

Beat on the Bread jetzt für 2 Stunden bei bermudafunk.org. Ja, das ist ein herzliches Willkommen von mir, Iris, hier im Studio in der Feuerwache in Mannheim. Und ich hoffe, euch geht's gut. Es ist eine schwierige Zeit. Und das hat verschiedene Gründe. Und damit es ein bisschen leichter wird, habe ich ein bisschen Musik für euch ausgesucht. Und hoffe, dass es euch gefällt und dass ihr gerne zuhört, was ich für ein Zeug rede, was mir durch den Kopf geht, was mich beschäftigt und was mich sozusagen umtreibt. Und um das Ganze erstmal Jaden Nagonda, Doctrine of Love, ein super Lied, das ich selber erst im letzten Jahr entdeckt habe.

Ja, das war Jill Scott Heron mit We Almost Lost Destroyed, aber nur almost, oder? Und das ist eine gute Nachricht. Anscheinend, wenn man verschiedenen Filmen und Medien und sozialen Medien glauben kann, geht gerade in Detroit so einiges. Zum Beispiel kommt in dem von mir sehr geschätzten Film Tomorrow auch ein fantastisches Gardening-Projekt in Detroit vor. Und dort werden Leute interviewt, die da mitarbeiten und die sonst nicht viel Geld haben oder Möglichkeiten. Und einer sagt, es ist verdammt hart, auf so einer innerstädtischen, aber halt wie in Amerika so üblich, riesigen Fläche in der brütenden Sonne den Boden zu beackern. Aber jedes Mal, wenn er herkommt, findet er dort so viel Frieden und Ruhe und es macht einfach Sinn. Und ein anderer Teilnehmer sagt, dass Urban Gardening immer so cool und easy aussieht auf der PowerPoint-Präsentation und dass es in der Praxis natürlich harte Arbeit ist und einfach jemand diese Arbeit machen muss, aber dass die Zukunft sein muss, dass wir viel näher an uns selbst, an unseren Wohnorten die Nahrung produzieren, die wir essen. Da sage ich euch nichts Neues. Aber habt ihr gewusst, dass ein durchschnittliches Nahrungsmittel in den USA, ein durchschnittliches, nicht die schlimmsten, das durchschnittliche Nahrungsmittel in den USA reist erstmal 5000 Meilen. Also ich glaube, das sind 7000 noch was Kilometer. Leute, was machen wir da? Das ist bescheuert. Und das muss besser gehen. Und in diesem Vein ist auch das Stadtradeln. Gerade hat es wieder angefangen. Ich mache mit in der Stadt Ludwigshafen. Ich arbeite ja in der Schule und habe mich dort in das Team von unserer Schule eingetragen. Ich habe noch nicht wahnsinnig viele Hunderte von Kilometer geschafft diese Woche, aber ein paar zig. Und das ist ganz cool. Ich habe auch einen 10-jährigen Mitbewohner von mir animieren können oder motivieren können. Und wir sind schon ein paar Mal zusammen, 15 Kilometer am Tag in die Schule und zurückgefahren. Und ja, also wenn jemand das wissen will, dass ich radle, da fällt es mir doch gleich viel leichter. Geht euch das auch so? Ich bin immer so ein bisschen traurig, wenn ich das Richtige tue und es wird in keinster Weise gesellschaftlich oder steuerlich oder gesetzlich oder sonst wie gewürdigt. Du bist dann immer so, du musst dann praktisch aus Überzeugung gegen den Mainstream trotz großer Unbequemlichkeit und Hindernisse das Richtige tun, anstatt dass der Staat und alle öffentlichen Machtpositionen genau das unterstützen. Also keiner interessiert das steuerlich. Stell dir mal vor, man würde durch Fahrradkilometer steuerliche Vorteile erreichen. Wie viele Leute würden Fahrräder benutzen? Das wäre geil. Ich persönlich glaube auch ganz fest an Verbote, weil Verbote klappen, weil es für alle gleich ist und sich nicht so ungerecht anfühlt. Aber richtige Anreize sind aber auch noch keine gekommen. Die könnte man von mir aus noch mal eins vorher probieren. Und hier ist von Donny Hathaway, The Ghetto.

0: Ja, das war Ahmad Jamal mit Soul Girl, was ich bin, finde ich. Und deswegen habe ich es auch gespielt und war jetzt mal auf der ganz jazzy, groovy Schiene unterwegs und hoffe, euch so ein bisschen gechilltes und damit ja auch kühles, loungiges Feeling zu geben. Ich kann euch versichern, hier in diesem Studio ist es gar nicht gechillt und deswegen nur so mittelloungig. Aber jo, Wäsche, es muss halt immer weitergehen. Und jetzt habe ich für euch was Gesprochenes. Ich liebe Josh Johnson. Vielleicht liebt ihr den auch. Der ist auch mittlerweile bei der Daily Show und ist einfach so lustig, so schlau und so witzig. Und weil das White Privilege, das weiße Privileg, das Privileg nicht migrantisch, dunkelhäutig oder muslimisch oder sowas zu sein, oft immer noch nicht verstanden wird, würde ich euch gern dieses kleine Stückchen vorspielen, wo er darüber spricht, was ein gutes Beispiel für weißes Privileg ist. Und danach sage ich euch nochmal auf Deutsch, was er gesagt hat. Aber wahrscheinlich versteht ihr selber alles. Hier geht's los.
1: I don't know if you saw at Penn State. They had a whole cocaine ring. Allegedly.
0: Da läuft jetzt irgendwie noch Jukebox. Warte, da ist irgendwas strange. Machen wir mal hier auf Pause. Da war Velvet Underground am Start. Das ist parallel gelaufen, das sollte nicht sein. Und jetzt fangen wir nochmal an mit dem Josh Johnson. Sorry about this. Hier kommt er.
1: I don't know if you saw at Penn State. They had a whole cocaine ring. Allegedly. Allegedly. There was a fraternity, two fraternities really had a whole cocaine ring that they were operating. Because when they got raided, like they got searched, cops came, everything, and one of the brothers who was like, I guess a distributor himself, he thought that the whole raid was a prank. We don't have to go on and on about it or back and forth about it. But if you ever want to know what, like, white privilege is. Just. The idea that the police showed up where you live with guns searching your room and you were like, what is this? Guys, what? You're kidding. You've got to be kidding.
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0: Da war schon der nächste Goldschatz, nämlich der Jesse Wells. Aber der kommt später. Ja, das war soweit zum Josh Johnson. Und der hat erzählt, das war ja jetzt wirklich auch sehr gut verstehbar, glaube ich. Aber ich sag's trotzdem einfach kurz. Dass es zwei Verbindungen gab, Studentenverbindungen in Penn State University, die einen Kokainring betrieben haben und dass die dann ihre Verbindungshäuser durchsucht wurden. Und wenn man jemals nicht weiß, was ein Beispiel sein könnte für weißes Privileg, White Privilege, dann wäre das sehr, sehr, sehr, sehr passend. Die einfache Möglichkeit, dass jemand von diesen Studentenverbindungsmitgliedern ernsthaft gedacht hat, das ist einfach ein Scherz, das ist einfach ein Streich, den jemand gespielt hat, das ist White Privilege. Weil wenn ihr es zu Ende denkt, wenn du schwarz wärst, wenn du migrantisch wärst, wenn du arm wärst, dann kämst du gar nicht auf die Idee. Dann wäre ganz klar, die meinen dich und es ist ernst. Und das geht auch um deinen ganzen Arsch und es sind keine Staranwälte hinten dran, sondern dann ist das Ganze ziemlich, wie soll ich sagen, fatal bis existenziell. Und ja, das wollte ich euch einfach mal noch zu Gemüte führen. Und jetzt habe ich von Randy Renee ein kleiner Song, der heißt Barbecue und der geht so.

Ja, The Rondo mit Didn't I? So 10, 12, 14 Jahre alt. Falls ihr euch gefragt habt, ob das jetzt wirklich aus den 60ern oder von jetzt ist. Und trotzdem geil. Geil den Vibe getroffen und den Nerv. Und ein beliebtes Thema von Jungs und Männer nach einem Breakup. Ich habe doch alles gemacht. Ich bin doch so lieb und so gut. Und eine sehr kluge Frau, deren Namen ich natürlich mir nicht notiert habe, auf YouTube hat gesagt, nee, es war sogar ein Mann, ein Psychologe, der gesagt hat, das ist so bei Männern, die geben dann praktisch ihre Freiheit auf, wenn sie heiraten zum Beispiel oder in einer festen Beziehung sind und dann in dem klassischen Modell, dann gehen sie auch noch arbeiten und sorgen irgendwie so für materielle Familieneinkommen, Ernährer sozusagen. Und dann denken die, ja, ich mach doch schon alles. Und in dem Lied ist auch so, was er ihr alles gekauft und geschenkt hat und so. Also kleiner Tipp für euch Jungs, immer mal nachfragen, was brauchst du, um dich geliebt zu fühlen? Vielleicht ist es gar kein notwendig, einen Diamantring oder ein Auto zu kaufen oder Klamotten oder irgendwas, sondern ist mehr was anderes, was gar nichts kostet, außer euch, dass ihr euer Herz öffnet und euch verletzlich macht. Das ist natürlich auch sehr teuer, das ist schon klar. Aber ich glaube, in ganz vielen Fällen geht es so, weil wir Ladies oft, nicht alle, aber oft uns Nähe und Intimität und Liebe und Zärtlichkeit und sowas alles ohne gleich harten Sex, sondern einfach so Ausdruck von, du bist mir wichtig, ich habe zärtliche Gefühle für dich und du kannst bei mir niemals was falsch machen. Das ist eigentlich das Wertvollste. Also falls jemand das noch nicht wusste, dann hätte ich vielleicht eine kleine Bildungslücke schließen können. Auf jeden Fall fragt euch beide gegenseitig, was ihr braucht, um zu wissen, dass ihr geliebt werdet. Und ihr werdet überrascht sein. Es ist vielleicht was anderes, als ihr denkt bei der anderen Person. Und vor allem ist es was ganz anderes, wie das, was in den ständigen Klischees und wieder Umwälzungen und wieder Neuauflagen der alten beschissenen Rollenklischees so gesagt wird. Da kommt bestimmt die ein oder andere Überraschung auf euch zu. Und bestimmt auch eine angenehme. Ich sag's euch. Es braucht gar nicht so viel. Und bevor ich hier ins Schwärmen komme, würde ich mal gern noch Brooke Combs spielen. She Won't Lie.

Penny in the Quarters. Ich finde es der Hammer. Ich finde es so toll. Und es ist ein bisschen wehmütig und war niemals vor 2005 veröffentlicht worden, obwohl es natürlich von damals, von 60er Jahren ist und ist irgendwie in eine verlorene Schachtel oder Boxkiste mit Mastertapes sind irgendwie durch Hände von Sammlern und Schallplattenhändlern und Flohmarkthändlern und sowas letztendlich bei dem Dante K. Fagner angelangt. Der ist in Ohio so der Soul-Experte und der hat es auf dem mysteriösen Pricks-Label, die machen so Eccentric Soul in Columbus, Ohio, untergebracht. Und ganz am Anfang von der Aufnahme hört man auch noch, dass jemand im Hintergrund sowas sagt. Also es war eigentlich ein Demo-Tape, aber es ist so rein und so unmittelbar und so berührend, dass ich finde, es ist voll cool, dass es rausgekommen ist und dass die Welt das jetzt hören kann. Und davor habe ich euch gespielt Brooke Combe, habe ich ja gesagt, Tears Won't Lie. Das ist eine Jetzt-Künstlerin und laut meinen Informationen hier spielt die als nächster Gig in nächster, also als nächstmöglicher und am wenigsten weit entfernter Gig am 5. Oktober in Köln in Karlsberg Victoria, schon montagsabends um 7, also das wird knapp, nach der Arbeit dahin zu kommen, und ich hätte persönlich dienstags frei, ich könnte es machen. Hat jemand von euch Bock? Oh mein Gott. Sie spielen auch noch am 11. in der Muffathalle, aber das ist ja dann sozusagen, das ist ein Sonntag, 14. in Berlin und in Huxleys Neue Welt und am 15. in Hamburg. Also das könnte uns doch gefallen, Leute, oder? Die Brooke Combe. Also check it out. Ja, ich habe so ein paar soulige Sachen und so ein paar sommerliche Sachen rausgesucht. Vorhin habe ich ja Wendy Renee gespielt mit Barbecue. Da geht es wirklich ums Grillen, weil ich irgendwie finde, dass es noch so sehr Sommer ist, dass man fast schon so viel davon kriegt. Ich weiß nicht, ob ich schon mal erzählt habe bei euch hier im Radio. Ich bin eigentlich von da, wo ich herkomme, von meiner Anlage oder Prädisposition und von meiner Kindheit und Jugend ein völliger Sommer-Nazi. Ich liebe den Sommer und ich feiere den Sommer und ich war wirklich diejenige, die immer das Gefühl hat, ich will raus, ich muss rausgehen, schwimmen gehen. Wenn man hier in der Rheinebene groß wird, dann gibt es ja viele Badeseen und gerade auf der linksrheinischen Seite bei uns gibt es noch mehr als hier oder noch näher an Ludwigshafen wie an Mannheim. Da ist es ja nicht so gut, aber in Luhe, und da kommen ja auch viele von euch rüber, und in Altrib und in Waldsee und bis nach Speyer runter, da sind ja viele. Und jetzt bin selbst ich in der Lage, dass es mir zu viel ist. Also ich leide auch an manchen Tagen an der Hitze, aber ich leide auch vor allem an der Trockenheit. Ich finde es so, so, so furchtbar. Ich bin ja auch eine leidenschaftliche Gärtnerin und sehe, dass die Pflanzen auch echt kämpfen müssen. Auch wenn man die gut gießt. Wir haben die ganz dick gemulcht und das hilft ja auch schon ganz schön viel. Aber einfach diese Sonneneinstrahlung und diese Luft, Trockenheit und diese Temperaturen, das sind für die meisten Menschen, für die meisten Pflanzen, selbst Tomaten, wo man denkt, so sonnenliebende Gemüse oder auch Zucchini oder auch Auberginen, die haben alle echt gestruggelt und das ist nicht so cool. Aber dann sind eine meiner Lieblingssorten Menschen da und die kommen jetzt so aktuell gerade so um die Ecke mit: Ja, heißes Sommer gab's schon immer. Da bin ich geplättet. Wie man sein Hirn so verdrehen kann, nur um sich nicht eingestehen zu müssen, dass die ganzen Grünen und Ökos und Wissenschaftler die ganze Zeit recht hatten. Und es ist wirklich ein bisschen endzeitmäßig. Also wer das nicht bemerkt, der ist ein echter Hinverrenkungsartist oder Artistin. Ich weiß ganz genau, ich war dabei, ich habe es gesehen.
dass vor 40 Jahren, 30 Jahren, selbst vor 20 Jahren, wenn es mal längere Tage über 30 Grad war, dann kam in der Tagesschau so Bilder von überfüllten Schwimmbädern und Leute, die in Städten in den Brunnen ihre Füße reingehängt haben und Eis geschleckt haben und interviewt wurden dazu. Und es gab ein paar Hundstage so im Mitte Juli oder Ende Juli, Anfang August oder so, wo dann auch tropische Nächte waren, die nicht unter 20 Grad gegangen sind oder so. Das gab es auch mal zwei Wochen, wenn's lang war. Aber es gab nicht Monate und Monate und Monate und es gab nicht Herbst an den Bäumen, jetzt schon im August, und es gab nicht Temperaturen, die an die 40 Grad oder bis zu 40 Grad und manchmal sogar noch drüber gingen. Ich schwöre bei Gott, don't believe the hype, das gab es früher gar nicht, gar nicht. Das ist einfach nur ein verzweifelter Versuch, die grausame Wahrheit nicht anzuerkennen. Und vielleicht schaffen das diese Leute einfach nicht und sind tief in sich drin so verängstigt und so verzweifelt, dass sie zu diesen Verdrängungsstrategien greifen müssen oder Zuflucht suchen müssen. Aber ich finde, es ist voll zu arg, voll zu arg. Und da finde ich, passt ein super Lied von Etta James. Das heißt, I'd rather go blind. Okay, der Text handelt nicht genau davon, aber dass man lieber erblinden würde, als die Wahrheit zu sehen, das hat dieses Lied mit diesen Leuten gemeinsam. Hier kommt es.

0: Ja, das war Roy Ayers, Ubiquity, Everybody Loves the Sunshine, fand ich als thematisch auch ganz gut passend zu meinem Redebeitrag von vorhin. Und wir sind schon gleich beim Ende der ersten Stunde von Beat on the Brad im September 2026 angelangt. Wenige Sekunden trennen uns noch. Ja, und dann sagen wir nochmal, wer wir sind und wo wir hier sind. Wir sind ja immer am ersten Freitag im Monat hier auf Sendung oder jedenfalls fast immer, wenn wir irgendwie können, und wollen bei euch sein und wollen euch beglücken und erheitern und erhellen und unterhalten natürlich vor allem. Und hier ist Beat on the Brad auf dem Bermuda-Funk auf 89,6 oder 105,4, wenn ihr das terrestrisch empfangt, oder auf www.bermudafunk.org, wenn ihr im Internet auf den Livestream geht. Und wir sind die Sendung ursprünglich mal des Punkrock, das war ein Freunden von mir gemacht. Ich war immer so ein bisschen dabei. Shoutouts an die alte Crew vom Punkrock, und die haben da tolle Artikel geschrieben und das einige Ausgaben rausgebracht, und nach ist das Leben so ein bisschen dazwischen gekommen, sind abgewandert. Ich bin übrig geblieben und schon viele Jahre spiele ich alles Mögliche, was mir gerade stimmungsmäßig und Tim, und bin normalerweise mit Steffi oder Johnny hier, die grüßen euch auch ganz herzlich und sind für den Bermuda-Funk draußen bei einem Konzert, von dem sie später berichten werden. 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Und wenn ihr mal beim Max-Josef-Straßenfest oder sowas seid, da haben wir auch immer einen Stand. Bestimmt auch wieder bei der Lichtmeile kann man uns auch mal persönlich sprechen. Und wir würden uns riesig freuen, wenn auch du bald dabei wärst. So, und wo ich heute so schön alleine bin, da kann mir keiner reinbabbeln. Und jetzt kommt endlich mal ein kleiner Ausschnitt von einem Video von Gary Stevenson. Das ist jetzt wieder ein Redebeitrag, und ich erzähle euch nachher, was er da sagt. Gary Stevenson ist selber von ganz armen Verhältnissen in London zum Millionär geworden, weil es wieder alle Vorzeichen geschafft hat, in einer der Riesenbanken erst ein Praktikum zu kriegen und dann zu arbeiten. Und weil er diese Finanzkrise und diese anhaltende nach 2008 und diese anhaltende Wirtschaftskrise richtig vorausgesagt hat und alle anderen eben nicht. Und damit hat er seine Millionen gemacht. Seitdem versucht er, sein Wissen nicht weiter an eine Bank, die damit Milliarden macht, zu verkaufen, indem er für die arbeitet, sondern versucht aufzuklären, und hat einen YouTube-Kanal aufgebaut, der echt viele Views bekommt und Follower hat. und sagt, hat nur das eine Thema. Wenn wir so weitermachen mit dieser wahnsinnigen Anhäufung von Reichtum, vor allem von Vermögen, nicht Einkommen, sondern Vermögen bei den Überreichen, bei den Superreichen, dann enden wir so wie im 19. Jahrhundert, so wie jetzt in Dritte Weltländern. Und es ist jetzt schon so fatal, wenn so wenige Leute so viel Sachen aufkaufen müssen, weil sie so viel Kapital schon haben und dieses passive Einkommen ständig sich vergrößert oder dazu kommt noch und man das wieder neu anlegen muss. Und die kaufen einfach alles auf. Alle Häuser, alle Wohnungen, alle Aktien, alle Vermögenswerte, alles, was man sich nur vorstellen kann. Und wenn du denkst, das Haus, in dem du lebst, könntest du dir selber jetzt gar nicht mehr leisten, weil es so teuer geworden ist, dann ist genau das der Grund. Und hier ist ein kleiner Clip von ihm, wo er über diesen ständig wachsenden Reichtum in ein paar knappen Worten was sagt. Hört mal.
1: The rich are growing their wealth very rapidly and it's acting like a black hole in society. It's sucking the wealth away from the middle class, from the working class, from the government.
2: Just explain how that happens.
1: You know, the simplest way is, you know, Rishi Sunak suddenly magically appeared in the Times richest people, top 100 richest people in the country. Wealth of £700 million. I think what people often don't realize is the passive income that comes with that. And when I say passive income, I mean that the income he gets just from his wealth, not from his work. You know, he's going to make around 5%, £35 million a year. Let's be conservative, £26 million a year, £500,000 a week. The problem is, once you have this group of society with very large passive income, unless you have a rapidly growing economy, they basically have nothing they can do with that income other than buy up the rest of the assets. If you have the wealth of the rich growing at 5% in an economy that's growing at 1% or 2%, there's nothing they can do. They outgrow the economy and they squeeze everyone else out. And what ordinary people see is house prices going up, stock prices going up, my kids can't afford the house. And what that is the rich squeezing the middle class out. The rich are growing their wealth very rapidly and it's acting like a black hole in society. It's sucking the wealth away from the middle class, from the working class, from the government.
2: Just explain how that happens.
0: Da fängt's wieder von vorne an. Sorry, da war ich nicht auf, zack. Und ja, falls ihr nicht alles mitgeschnitten habt, der spricht so ein bisschen londonerisch. Also es geht darum, was ich schon so ein bisschen angedeutet habe, dass zum Beispiel Rishi Sunak, das war ja der Prime Minister, der letzte oder vorletzte jetzt schon wieder, plötzlich aufgetaucht ist in einem Times-Ranking als einer der 100 reichsten Leute von Großbritannien. Und er rechnet hier vor, dass er mit seinem Vermögen bei konservativen 5% Rendite jedes Jahr 25 Millionen mehr verdient. Und das ist einfach nicht anders möglich, wenn die Wirtschaft nicht so schnell wächst, wie sie mal früher gewachsen ist. Damit kann fast nichts anderes passieren, wie dass alle möglichen Vermögenswerte aufgekauft werden und normale Leute sich die dann nicht mehr leisten können. Wenn die Nachfrage von der reichsten Seite so groß ist und die praktisch keine Schranke oder Grenze da haben, was ein Haus kosten darf, das sie kaufen, und dann ist klar, was passiert. Dann steigen die Preise derart, dass normale Leute sich es nicht mehr leisten können. Und was er hier auch kurz andeutet und an anderer Stelle viel mehr noch sagt, ist, dass es auch dem Staat so geht. Also in den Folgejahren der 90er, als praktisch dieser Turbokapitalismus so richtig losgegangen ist und uns gesagt wurde, wir können uns das alles nicht mehr leisten, diese staatlichen Betriebe, die wir haben, das war damals die Bahn und die Post und das Wasser und das Gas und die Energie insgesamt und viele Krankenhäuser und so weiter, das kostet alles nur Geld und uns allen geht es besser, wenn wir das verkaufen. Und der Markt, die Wirtschaft, die freie Wirtschaft, ein privatwirtschaftliches Unternehmen wird für uns alle das viel effizienter und besser regeln. Das Resultat ist, dass der Staat überhaupt keine Einnahmen mehr hat, außer Steuern. Er hat überhaupt sonst keine Einnahmequellen. Er ist jetzt ein armer Staat und wir sehen das ja. Aber das war nicht schon immer so, dass die Staatsverschuldung von Jahr zu Jahr wachsen musste, dass wir praktisch so viel Staatsgeld wieder als Zinsen an Banken bezahlen müssen und alle diese Firmen, alle diese Immobilienfirmen, alle diese Banken, alle die, was weiß ich, Rüstungs-, Lebensmittel, you name it, egal welche Firmen, die gehören zum Schluss Leuten. Und die gehören am allermeisten den allerreichsten Leuten. Und dafür danke ich dem Gary Stevenson, dass ich da irgendwie hat man immer so von den Big Corporations und von den bösen Firmen und so geredet. Aber wo das Geld landet, letztendlich, das ist wieder bei Menschen. Und das zu stoppen, dazu müsste dringend eine wirklich erhebliche Vermögenssteuer für die Allerreichsten sein. Und wenn jetzt andere Politiker sagen, die wollen, dass du nicht mehr dein Häuschen von deiner Oma erben kannst wegen Vermögenssteuer, dann sagst du ganz cool, nee, da kann man ja eine ganz klare Untergrenze einbauen. Man kann ja sagen, Vermögen ab so und so viel Millionen müssen so und so viel Prozent Steuern bezahlen. Und nicht jeder kleine Mittelschichtmensch, der noch im Moment in der Lage ist, überhaupt ein Wohneigentum zu erben zum Beispiel. Also das bearbeitet der auch. Der macht richtig einen Gesetzesvorschlag und hat jetzt was ausgearbeitet, wo man erstmal mit 1-2% Vermögenssteuer anfangen würde, um zu sehen, wie das klappt, was läuft, was verbessert werden muss. Der ist richtig dabei, zu versuchen, das Land rumzudrehen oder den Narrativ rumzudrehen, dass praktisch die Migration das Problem ist, dass die Sozialleistungen uns arm machen, dass wir alle nicht genug arbeiten, ist ja in Deutschland auch jetzt gerade ein ganz starkes Narrativ. Die Kranken sind schuld und die Sozialhilfeempfangenden sind schuld und die MigrantInnen sind schuld. Die liegen uns auf der Tasche und wenn die nicht wären, dann wird es uns wieder gut gehen. Das ist natürlich ein Narrativ, was den Ultrareichen ganz, ganz wichtig ist und was die auch sponsern. Das ist kein Geheimnis. Elon Musk zum Beispiel hat deutlich ausgesprochen, dass die AfD die einzige Partei in Deutschland ist, die Deutschland retten kann. Also die brauchen das Narrativ von der Migration, das Schreckgespenst, damit niemand nach oben guckt. Und es klappt auch weiterhin. Viele Leute sagen, ja, das ist eine Neiddebatte, lass die Reichen doch reich sein. Nee, nicht toxisch reich. Reicher und ärmer, keine Ahnung, ob das unbedingt notwendig ist, aber toxisch reich ist definitiv zerstörerisch und antidemokratisch und mündet in Hass, Krieg und Faschismus. Das kann ich euch versprechen. Da ist einfach überhaupt gar kein Zweifel. Guckt gerne Gary Stevenson, der hat so tolle Videos, wo er das wirklich gut erklärt. Er hat auch ein Buch geschrieben, das heißt Das Milliardenspiel, wo er seine Lebensgeschichte aufschreibt, ohne so moralinsauren, erhobenen Zeigefinger, einfach sau interessant zu lesen. Eine absolute Empfehlung. Und hier kommt auch was Englisches, The Kings, All Day and All of the Night. Eins von meinen absoluten Lieblingsliedern. Have a go.

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1: Ja, Mann, Sophia ist ja la. Ich habe jetzt mal zwei hintereinander gespielt. Das mache ich eigentlich gar nicht. Ich mache sonst ja auch meistens zwei Lieder, einmal babbeln. Aber jetzt habe ich gedacht, das schiebe ich noch hinterher. Das erste war Everybody Supports a Woman Live, weil das haben wir schon mal vor ein paar Monaten hier als Studioversion gehabt. Da habe ich gedacht, das ist ganz geil, mit dem, wie sie mit dem Publikum so interagiert. Und eben, das war noch The Doll People. Und es geht immer irgendwie um die weibliche Perspektive bei ihren Texten. Sie ist überhaupt erst 21 Jahre alt und spielt aber schon, seit sie 3 ist, glaube ich, Violine. Und seit sie 8 ist, schreibt sie schon eigene Lieder und ist irgendwie so eine richtige Vollblutmusikerin. Und aber auch Feministin und hat, finde ich, sehr poetische und tolle Texte. Checkt die mal. Und was sie da gesagt hat, ist, jeder unterstützt eine Frau, bis sie erfolgreicher ist als du selbst. Liebt eine Frau. Jeder sagt zu dir, lieb dich selbst, bis du es wirklich tust. Wenn du es wirklich tust, dann wirst du als aufsässig oder unweiblich oder zu meinungsstark diffamiert. Und ich habe beim Interview mit ihr gesehen, dass sie erzählt hat, sie wurde zu Hause beschult, homeschooled, wie sie sagen. Sie ist aus Los Angeles, habe ich gelesen. Und als sie zum ersten Mal dann ins College kam, in eine öffentliche Schule, haben die Mädchen sie irgendwie gemobbt und gedisst, weil sie irgendwie so anders war und so. Und dann hat sie es nicht glauben können, hat sich kaputt gelacht, hat gedacht, das ist jetzt denen ihr Ernst, weil ich ein bisschen anders bin, sagen die jetzt was Schlechtes. Sie war so stark und gleichzeitig so weit davon entfernt aufgewachsen, dass sie das praktisch einerseits mit Unglauben, aber andererseits auch mit völliger souveräner Überlegenheit ertragen konnte. Und wäre doch geil, wenn wir das bei unseren Kindern auch hinkriegen. Ja, gefällt der Iris. Und bringt sie auch zu einem Thema, weil die Chaguettes ja auch so massomenos feministisch sich äußern. Und da habe ich jetzt gerade gedacht, nach unserem Gig da am Alter, da war natürlich auch blödes Wetter und Sachen sind schiefgelaufen und so. Da kam jetzt innerhalb von der Band so eine Diskussion, ob ich nicht zu verbittert gesprochen hätte. Ich kann euch ja mal, falls ihr nicht dort wart, sagen, was ich gesagt habe. Ich habe gesagt, hey Jungs, ihr müsst diese schrecklichen Incels und Epstein-File-Bewohner und Pornoring-Bevölkerer, die von euch, diese Männer und diese Jungs, die sind welche von euch, die müsst ihr einfangen, die versauen euch den ganzen Ruf. Und da gibt es jetzt wirklich auch in meinem engsten Freundeskreis so diesen wohlbekannten Satz, ich habe nichts damit zu tun. Ich will damit nicht in einen Topf geschmissen werden. Ich bin kein Vergewaltiger und mach nichts Verkehrtes und bin doch ganz lieb und werd jetzt hier diffamiert. Und ja, damit struggle ich so ein bisschen und wir haben jetzt ein paar schöne Konzerte vor der Brust. Also wir spielen jetzt am 12.09. relativ spontan und kurzfristig auf dem Altstadtfest in Speyer beim Nagelklotz und wir spielen am 19.09. hier in Mannheim beim Törli-Fest. Und am 3.10. spielen wir am Tag der Demokratie im Blau. Also wenn eins von euch, wenn ein Termin euch passt, dann freuen wir uns riesig, wenn er vorbeikommt. Und ihr könnt ja dann mal mir Rückmeldung geben, ob ich geschafft habe, mit einer gebührenden, einem Samstagabend gebührenden Leichtigkeit, Humor, Charme und Witz die Inhalte verpackt zu haben und nicht zu bitter geworden zu sein. Aber ich sage euch ganz ehrlich, hier im Radio kann ich sehr, sehr einfach sagen, es ist langsam, also Bitterkeit ist keine gute Perspektive, das ist klar. Aber es ist langsam so nervend und so beschissen und das Ausmaß von dieser Verachtung für mein Geschlecht, das wird langsam überhaupt erst so klar, dass man wirklich auch ein bisschen struggelt, seinen Charme und Witz und gute Laune und Anschmiegsamkeit so zu behalten. Also ich sag's jetzt mal ganz vorsichtig, um euch nicht auch noch zu verschrecken. Und ich würde mich wirklich interessieren, was ihr darüber denkt. Falls ihr noch Bock habt, kurz anzurufen, könnt ihr machen 0621 33 939801. 0621 33 939801, falls ihr Bock habt, was zu dem Thema zu sagen und mich entweder zu bestärken oder auch mich weiter zu aufzufordern, mich zu mäßigen, dann ruft doch mal durch. Das ist dann hier im Studio im Bermuda-Funk und fingers crossed, dass ich schaffe, das Telefonat anzunehmen. Und solange, bis das passiert, hören wir was von Elvis. Und das ist ganz, ganz schön. Das hat mir meine Freundin Colleen empfohlen. Shoutouts an Colleen. Das heißt If I Can Dream.

Ja, jetzt habe ich zwei Ifsons-Lieder gespielt, habt ihr es gemerkt? If I Could Dream von Elvis. Wo es aber darum geht, wenn ich mir eine bessere Welt, wo Menschen einfach in Frieden als Brüder und Schwestern leben, vorstellen kann, wieso kann sie dann halt auch Wahrheit werden? Und danach habe ich If You Can Want gemacht, wo der Smokey Robinson eine ganz besondere Rechnung aufmacht, nämlich wenn du was jemanden wollen kannst, dann kannst du auch brauchen. Und wenn du brauchen kannst, dann kannst du auch sozusagen Care, wie sagt man dann in dem Zusammenhang, dann kannst du auch Gefühle investieren oder mögen. Und wenn du mögen oder Gefühle investieren kannst, dann kannst du auch lieben. Und wenn jemals du mich willst, dann werde ich da sein. Sau logisch, oder? Ich finde so Lieder, wo man den anderen versucht, mit Argumenten zu überzeugen, dass es Liebe sein muss, das sind einfach die geilsten. Die sind einfach die geilsten. Also weil man das im ewigen Leben leider auch macht und weil das so sinnlos ist. Aber die Logik ist bestechend, weil man es im Lied hört. Bei Adele ist es auch so, bei diesem Water Under the Bridge, da sagt es auch ganz viele Gründe, warum es gar nicht sein kann, dass alles vorbei ist und dass er sie nicht liebt. Wenn er doch, was weiß ich, immer wieder auftaucht und wenn sie doch so viel zusammen durchlebt haben und wenn sie selber doch unbedingt gar nicht frei sein will, sondern nur immer nichts anderes wollte, wie nur seine Liebe, wie kann es dann sein? Also zwingende Logik bringt wahre Zuwendung und verlässliche und großartige, tief empfundene Liebe. Das gefällt uns, oder? Das wäre doch auch cool, wenn es einfach an der Logik läge. Ja, was ich vorhin bei der Sophia Isella so ein bisschen angefangen habe, mit den beiden Liedern, die so über die Situation und die Rolle von uns Ladies heute und hier sprechen, ist ja schon auch krass, wie wenig weit wir 2026 schon gekommen sind und gleichzeitig auch krass, wie weit wir schon gekommen sind. Ich habe jetzt dieses fantastische Buch gelesen, was mir die Steffi ausgeliehen hat, meine Radiokollegin Steffi. Ich glaube, ich habe es schon erwähnt und habe euch versprochen, dass ich darüber erzählen werde. Das heißt, das ist von Uli Lust, einer österreichischen Comiczeichnerin, und es ist eine Graphic Novel, also ein richtig dickes, festgebundenes Buch als Comic gezeichnet, und es geht um Schamaninnen, und das heißt im ersten Titel Die Frau als Mensch. Das finde ich schon mal so großartig, weil es gibt ja auch den lockeren Spruch, Feminismus ist die radikale Vorstellung, dass Frauen auch Menschen sind. Ja, und dieses Buch greift es auf und heißt Die Frau als Mensch und geht zurück in die Altsteinzeit, bevor die Menschen sesshaft wurden. Und alle Funde, die wir haben von damals, vor allem von Plastiken, sind von weiblichen Körpern. Also offensichtlich wurde die weibliche Fruchtbarkeit und der weibliche Fähigkeit, Leben zu gebären, hervorzubringen, wurde ganz hoch gewertschätzt. Dann gibt es auch noch Malereien und Schnitzereien und sowas, und es gibt ganz wenige phallische Sachen, eigentlich gar nicht. Es gibt noch die großen Säugetiere ganz häufig, die für die Menschen natürlich zentral für ihr Leben und Überleben waren und mit denen sie sich als Verwandte verbunden gefühlt haben. Und in diesem Buch zeigt eben Uli Lust auf, wie sehr wahrscheinlich nach allem, was man weiß, die Menschen in Gruppen den Tieren nachgezogen sind und ihr Leben hingekriegt haben. Und wie Frauen eben diese Rolle hatten, alles zu tun, dass das Leben weitergeht. Und das bedeutet gebären und bei Geburten helfen, das bedeutet heilen, das bedeutet Geistreisen machen, das bedeutet sich gegenseitig kümmern,
von kleinen Kindern bis alten Leuten, von geboren werden bis sterben, und die die entscheidende Rolle damals hatten. Und wie ist es gekommen, dass wir jetzt seit Jahrhunderten und Jahrtausenden gesagt kriegen, dass wir ja nur Mutter und Hausfrau sind, dass wenn wir nicht jung und hübsch und schlank bleiben, wir nicht begehrenswert sind, dass wenn wir nicht begehrt wären, ich mache auch ganz viele If-Sätze, merkt ihr es, dass wir nichts wert sind, dass wenn wir keinen Ehepartner finden, dass das bedeutet, dass wir einfach wertlos sind, wertloses Leben, und sich alles um Männer dreht. Männer sind die bestimmten Persönlichkeiten in Politik, Wissenschaft, Kultur, jedem Lebensbereich, und die männliche Art, Dinge zu tun, ich will das überhaupt nicht auf jeden einzelnen Mann beziehen, aber so dieses, was wir als typisch männlich empfinden oder in der östlichen Terminologie als sehr young gesteuert, ja, dieses nach vorne, nach außen, höher, schneller, weiter, wer rennt am schnellsten, wer hat das meiste Geld, du bist auf dich allein gestellt, du gegen den Rest der Welt, und das ist irgendwie unser Prinzip, das alles beherrscht. Ist ja schon irgendwie krass, wie ist das vom einen Extrem zum anderen gekommen. Und bevor ich dazu noch was sage und zu viel Labarababa am Stück ist, da spiele ich lieber noch von Staple Singers Respect Yourself. Das finde ich passt jetzt total gut. Und viel Spaß damit.

Eine großartige Platte, finde ich. Ein bisschen Blue Eyed Soul von Love Affair heißen die. Um die 68 rum. Kam aber, glaube ich, aus Holland und haben aber in England Number One Hit damit gelandet. Und vor 3-4 Jahren war so ein geiler Film über die Troubles in Dublin im Kino und da war das im Soundtrack. Aber wie der Film nochmal hieß, das habe ich vergessen. Man wird nicht jünger, sag ich euch. Man wird nicht jünger. Ja, wo waren wir stehen geblieben? Respect yourself. Das ist doch auch ein bisschen die Selbstliebe, oder? Die sagen doch, Selbstliebe ist kein Gefühl, das ist ein Job. Und in dem Job, in dem Lied von Staple Singers, da wird ja auch beschrieben, woraus der Job genau besteht. Nämlich, dass man auf sich selber achtet und sich selber mit Respekt behandelt und anders gar nicht erwarten kann, dass man von anderen respektiert wird. Ein Job, den wir auch zu machen haben, viele von uns. Ja, und wir waren bei der Frage stehen geblieben, wann hat es angefangen, dass der Respekt für das Leben gebärende, Leben versorgende, sich ums Leben kümmernde, Leben schützende verloren gegangen ist und dass das Patriarchat begonnen hat. Und mir ist es ganz wichtig zu sagen, ich kenne so viele coole Männer und Vordenker und gute Menschen, sich kümmernde Menschen, aber diese Art, die Dinge zu tun, diese Art, die einsamen Streiter und Gierhälse, Machtgeilen, auf die Art Erfolgreichen irgendwie zu heiligen oder zu wertzuschätzen oder an die Spitze der Bewunderungspyramide zu setzen, die ist scheiße. Die ist für alle scheiße. Und ich finde, das zeigt sich jetzt immer mehr. Das trägt einfach nicht mehr. Wir sind echt an einem Punkt angelangt, wo man sagen muss, das ist jetzt völlig klar geworden. Wir haben es jetzt probiert. Wir haben es wirklich probiert. Es hat überhaupt nicht geklappt. Und tatsächlich habe ich rausgefunden, mit ein bisschen Recherche, dass diese Umkehrung der Verhältnisse, dieses Patriarchat statt der matrilinearen oder matriarchalen Gesellschaft, die nachhaltig war und die immer so weitermachen konnte, diese Art zu leben, zu denken, zu fühlen, zu wirtschaften und die Dinge zu priorisieren, hat wahrscheinlich mit den ersten Stadtstaaten und ersten Hochkulturen begonnen, weil dann wurde es wichtig, dass praktisch möglichst viele Nachkommen, Soldaten, Arbeiter und Arbeiterinnen geboren wurden. Und dann war es wichtig für die Elite, dass die Frauen aus dem öffentlichen Leben verschwinden. Man hat lange gedacht, das hatte was mit der Sesshaftwerdung zu tun und der Landwirtschaft, weil dann natürlich die körperliche Arbeit so viel krasser und ermüdender wurde. Aber tatsächlich ist ja noch so heute so, dass die Frauen mehr als die Hälfte der schweren landwirtschaftlichen Arbeit auch weltweit machen. Also da kann was dran stimmen. Manchmal sagen die sogar 75% der Lebensmittel werden von Frauen produziert. Also muss es einen anderen Grund gehabt haben. Und diese frühen Eliten, die scheinen das aus der Taufe gehoben zu haben. Was irgendwie krass ist, ist, dass es ein weltweites Erfolgskonzept war. Und da bin ich noch nicht ganz auf dem Damm, wie das passieren konnte, dass es nicht irgendwo so war, sondern dass es um sich gegriffen hat, dass das praktisch überall gleichförmig und naja, mit anderen Ausprägungen regional, aber in gleicher Weise brutal sich durchgesetzt hat. Also, dass wir heute denken, Männer sind so. Männer sind gar nicht so. Das ist eine Art zu denken. Und die gute Art, männlich zu sein, eine gute Art von maskulin sein und seine Kompetenzen und seine Kraft und seine Fähigkeiten einzusetzen, wäre ja
dabei zu helfen, das Leben zu schützen. Das wäre doch geil. Das wäre doch geil. Das wäre mein Appell an euch, Männer und Jungs. Und dass ihr mal überlegt, was alles in eurem Leben so normal war, was das Weibliche herabwürdigt. Wahrscheinlich hat es schon angefangen auf dem Schulhof mit, du bist wie ein Mädchen. Und das ist vielleicht banal, aber bedeutet Mädchen weniger wert. Müsste aber geheiligt werden. Mädchen trägt neues Leben in sich. Oder, was denkt ihr darüber? Okay, jetzt hat sich keiner von euch getraut, mich anzurufen wahrscheinlich, weil ich so geschliffen geredet habe. Könnte auch sein, dass ich einfach viel zu spät die Nummer überhaupt erst gesagt habe. Auf jeden Fall übergebe ich den Stab in Bälde an Thomas Weiß und seine It's Elvis Time, eine Institution im Bermuda-Funk. Und hoffe, ihr habt einen guten September, wo ein bisschen Regen fällt und wo man ein bisschen wegkommen kann von diesem wahnsinnigen Staub und der Trockenheit und der übertriebenen Hitze und wieder Mensch sein und wieder normale Dinge tun und nicht wegen Hitze alles Mögliche dauernd canceln müssen. Ich hoffe das für uns. Und wir hören uns wieder im Oktober. Der 2. Oktober ist der erste Freitag im Monat Oktober und da sind wir wieder auf Sendung. Und jetzt noch ein paar Takte Musik zum Ausklang. Lasst euch nichts erzählen und macht auf jeden Fall immer die krasse Option. Ihr werdet niemals hinterher bereuen, dass ihr zu krass wart. Ihr werdet immer nur bereuen, wenn ihr zu wenig draus gemacht habt. Macht's gut, ihr Goldschätze. Bis die Tage.

0: Hallo, herzlich willkommen zu Rollercoaster Radio auf Bermudafunk, die August-Ausgabe, live von aus der alten Feuerwache Mannheim, heute im Studio, wie immer.
1: Mit Ralf.
0: Und Evelyn.
1: Hallo.
0: Hallo zusammen. Ja, was erwartet euch heute für eine Sendung? Wir haben, die letzte Sendung war im Juni, wo wir sehr ausführlich über das Great Escape Festival in Brighton berichtet haben, das jedes Jahr Mitte Mai stattfindet. Diese Nachwehen von den Bands, die wir da entdeckt haben, die werden wir auch heute in der Sendung ein bisschen begleiten. Also noch ein paar Songs von den Highlight-Spielen, von den Bands, die wir gut fanden. Aber auch Künstlern, die wir bisher noch nicht vorgestellt haben hier.
1: Aber auch Altbewährtes mit neuen Alben. Also das gibt ja so eine Mischung aus verschiedenem. Ja?
0: Genau. Und im Prinzip kann man fast schon sagen, dass es ein bisschen amerikanisch geprägt ist, die Sendung. Wir haben ein paar wirkliche Indie-Heroen von früher, die was Neues rausgebracht haben in den letzten Wochen und Monaten, wie Modest Mouse zum Beispiel, Death Cab for Cutie. Dann werden wir was von der neuen Dinosaur Junior spielen. Interpol wird auch ein neues Album rausbringen. Da gibt es eine erste Single, die wir euch vorspielen wollen. Und vieles mehr noch. Also lasst euch überraschen, die nächsten zwei Stunden hier bei Bermudafunk und Rollercoaster Radio. Und wir fangen mal an mit Yard Act, Post-Punk-Band.
1: Genau, aber nicht amerikanisch, in dem Fall britisch.
0: Das stimmt. Ja. Die guten alten Briten haben wir natürlich nicht vergessen, um Gottes Willen. Yard Act aus Leeds, gehört dem Genre Post-Punk hinzu, haben 2022 mit der Overload ihr erstes Album rausgebracht. Das war ein Mercury Prize nominiert, hat es nicht bekommen, aber damit sind sie bekannt geworden. Ihr zweites Album war dann ein bisschen einen anderen Stil, so ein bisschen mehr poppig. Where's My Utopia war das, vor zwei Jahren war das, glaube ich, ist rausgekommen. Ein bisschen wie Gorillaz, ein bisschen mehr Samples und so weiter, weniger Rock, weniger Gitarren. Und das dritte Album, was jetzt rausgekommen ist, Ende oder Mitte Juli, heißt You're Gonna Need a Little Music. Und es vereint im Prinzip das Beste von beiden Alben. Also es sind mehr Gitarren wieder zu hören und gutes Songwriting, ein bisschen auch intelligente Texte, ein bisschen sozialkritisch und so weiter. Und wir hören da jetzt einfach mal rein. Und es heißt New Beginnings.

0: Hier Rollercoaster Radio im August 2026 und die Band, die wir in Brighton nicht entdeckt haben, nämlich Westside Cowboy.
1: Ja, aber es gab halt auch viel zu sehen und da musste man sich eben entscheiden. Ne?
0: Genau, also wir haben letztes Mal ziemlich ausführlich darüber berichtet, dass über 400 Acts an dreieinhalb Tagen gespielt haben und natürlich vieles parallel und vieles irgendwie sich überschnitten hat und da kann man natürlich nicht alles hören, das ist ganz klar, aber trotzdem kann man anhand der Playlist und an der Bands, die einen vielleicht dann doch interessiert haben, dann mitnehmen einfach und diese Bands weiter verfolgen und sehen, dass sie, was man verpasst hat und was eigentlich interessant ist und was man natürlich auch den Weg verfolgen will in Zukunft, weil viele dieser Bands, dieser Newcomer im Prinzip noch am Anfang ihrer Karriere stehen. Manche haben schon vielleicht was veröffentlicht, manche auch nur Songs auf Spotify, aber Alben sind oftmals noch nicht in Sicht. Bei Westside Cowboy ist aber ein Album in Sicht, ihr Debütalbum, das ist eine Band aus Manchester, wird in den nächsten Tagen rauskommen. Heißt It Goes On. Wir haben jetzt aber einen Song gespielt aus ihrer EP, die Anfang des Jahres rauskommen ist. Die heißt, ich habe es irgendwo aufgeschrieben, So Much Country Till We Get There, kam im Januar 2026 raus. Das war der Song Can't See. Und wie gesagt, wir werden die Band weiter verfolgen. Die Platte kommt die nächsten Tage raus und ich denke mal, in den nächsten Monaten werden wir daraus auch den einen oder anderen Song nochmal spielen. Davor hörten wir auch eine Entdeckung aus Neuseeland, die heißen Ringlets. Die haben bereits letztes Jahr 2025 ihr Debütalbum oder sogar das zweite Album, glaube ich, The Lord is My German Shepherd, rausgebracht und wir hörten daraus das Stück Street Massage.
1: Ja, genau, es ist das zweite Album. Genau. Haben wir letztes Mal schon vor, also was heißt letztes Mal, aber im Juni, also wiederholt dann auch im Juli, vorgestellt und komme aus Auckland, 2021 gegründet, genau.
0: Kennt man hier noch nicht, aber nee. Wir versuchen unser Bestes, sie unseren Hörern nahe zu bringen. Das Album gibt es nicht auf CD zu erwerben, so habe ich zumindest keine Chance gehabt bisher. Digital gibt es.
1: Weiß ich nicht, ob das stimmt, also es ist bei Flying Nun rausgekommen und die normalerweise geht das schon, aber weiß ich nicht.
0: Ich glaube, dass der Vertrieb einfach nicht mehr bei vielen Indie-Bands nicht mehr so ausgeprägt ist, wie es noch vor Jahren war. Dass als Alben, die in Neuseeland wahrscheinlich als CD schon rausgekommen sind oder als Platte natürlich oder in Australien oder sonst wo dann den Weg nicht mehr nach Deutschland finden, ich weiß es nicht. In Zeiten von Streaming und digitalen Medien wird es fast schon die Zukunft sein, glaube ich. Aber nichtsdestotrotz kann man sich die Musik besorgen und kann sie kaufen und kann sich das Ganze anhören.
1: Ja.
0: Gut, noch ein kurzer Rückblick fürs Protokoll, was wir am Anfang gehört haben. Die ersten beiden Songs, wie gewohnt, Klassiker, moderne Klassiker, kann man sagen. Die Avalanches zu Beginn, Frontier Psychiatrists aus dem Jahr 2000, auch eine australische Band, die ja sehr viel samplet und irgendwie ziemlich lang braucht, um ein neues Album aufzunehmen, haben in ihrer 25-jährigen oder noch länger Geschichte erst drei Alben rausgebracht und ein neues ist am Start. Man höre und staune. Da werden wir nachher noch einen neuen Song hören. Das Album soll im Oktober rauskommen. Aber ja, dazu später mehr.
1: Ist es denn gut, Ding will Weile haben oder ist es geht so, Ding?
0: Dass die Alben so lang brauchen?
1: Nein, der neue Track.
0: Ach, lassen uns überraschen. Ich glaube, er ist ein bisschen ruhiger so, nicht ganz.
1: Ja, ich meine, das war jetzt aber auch nicht gerade schnell.
0: Nein, aber es war.
1: Frontier Psychiatrist ist auch langsam.
0: Das stimmt.
1: Aber was gab es denn da noch? Da gab es noch so einen Song? Das war schon der berühmteste, ne?
0: Das war der berühmteste. Ja. Gab sicherlich noch.
1: Ich habe irgendwas anderes noch im Kopf, aber ich komme da jetzt nicht drauf. Aber du auch nicht. Nee. Gut, dann machen wir weiter. Ist auch genau, schon lange, lange her.
0: Die Stone Roses hatten wir noch. Die Stone Roses mit Bye Bye Batman. Ein Song, der oft irgendwie unterschätzt ist. Auf dem Debütalbum selten gehört oder gesehen oder gespielt. Und hier bei uns im Radio sowieso noch nie. Aber ich fand mal, ist mal angebracht. Schöner, ja, eher ruhiger Song der Stone Roses aus 1989.
1: 89, okay.
0: Kam dieses Debütalbum raus, genau. Gut. Wir machen weiter mit neuer Musik. Wie wir schon angekündigt haben, werden wir ein bisschen amerikanisch heute. Ein paar, sag ich mal, altbekannte, auch schon länger aktive Bands und Künstler, zum Beispiel Kurt Weill, der sein 10. Album am Start hat. Philadelphia's Been Good To Me.
1: Genau.
0: Kam Ende Mai raus schon.
1: Ja, das erste Album, nachdem sein Langzeit-Kollaborateur, wie sagt man, Kollaborateur und Bandmitglied Rob Lask Lag, so heißt er, so rum. Lag, so gestorben war. Und jetzt hören wir mal rein, was er jetzt Neues gemacht hat.

0: Ja, unverkennbar. Die Band aus Boston. Also auf jeden Fall Massachusetts. Aber sie kommen aus Boston, glaube ich, oder? Dinosaur Junior?
1: Das weiß ich jetzt nicht. Ich bin ja kein Lexikon.
0: Pixies kommen aus Boston. Aber ich glaube, dass Dinosaur Junior auch aus Massachusetts kommen.
1: Das kann man alles recherchieren, wenn du es vorher sagst.
0: Ja, da muss ich noch so lange reden, bis die Recherche erfolgreich ist, um das zu klären. Ja, aber
1: nicht so unerwartete Fragen stellen, das geht gar nicht.
0: Aber ja, unverkennbar, Dinosaur Junior.
1: Nee, die kommen aus Amherst, Massachusetts.
0: Ja, aber dann nah dran, oder?
1: Amherst ist so ein bisschen im Hinterland, aber ist okay, ist jetzt nicht so weit weg. Und gut. Amherst, wenn es das richtige Amherst ist, aber es gibt ja immer verschiedene, kommt doch das Budweiser, wird da auch gebraut.
0: Aha.
1: Wenn ich es richtig im Kopf habe. Ja.
0: Das sind jetzt deine Informationen. Das kann ich nicht bestätigen. Ja, Dinosaur Junior machen das, was Dinosaur Junior immer macht. Gitarrengeschrammel. Und haben ein neues Album am Start. Kommt Ende August raus. Heißt They're Near. Ihr sechstes Album seit der Reunion. Und ihr 13. Album insgesamt. Und wir hörten das Stück Several Got Away. Ja.
1: Es ist nicht Amherst mit Budweiser. Das habe ich verwechselt, aber irgendwas anderes mit A. Egal. Redo weiter. Es geht ja hier auch gar nicht um Bier und auch schon gar nicht um schlechtes Bier, sondern es geht um gute Musik.
0: Genau, genau. Ja. Dann hörten wir ein neues Stück von Interpol. Auch sehr, die Stimme und alles sehr. Wiedererkennungswert, einen hohen Wiedererkennungswert und dass man sofort erkennt, okay, das ist Interpol. Wir hörten das Stück Iron City. Auch hier kommt ein neues Album Ende August, heißt The Mirror Weighs a Ton. Ist das 8. Studioalbum der Band, das erste seit ihrem Album The Other Side of Make Believe von 2022, was ich, wenn ich mich gut erinnern kann oder wenn ich mich richtig erinnere, ein bisschen verkopft war und ein bisschen anstrengend. Aber Iron City klingt eigentlich ganz eingängig und ein bisschen ruhiger so. Aber man hat einen ganz netten Rhythmus und hat einen guten Drive irgendwie. Interpol haben sich übrigens mit Block Party zusammengetan, um eine Welttour zu machen. Also ich glaube, dass die auch in Amerika zusammen Co-Headliner-Tour machen. Wahrscheinlich immer mal der eine oder die andere Band als Main Act. Sind dann auch im Herbst in England und dann in Europa und kommen im November dann auch nach Deutschland mit ein paar Terminen. Ja. Ja, dann war noch der Kurt Weill mit seiner Hommage an seine Heimatstadt Philadelphia. Wir hörten das Stück Chance to Bleed aus seinem Album Philadelphia's Good to Me. Alright.
1: Gut.
0: Hast du dir was rausgesucht?
1: Ich wollte eigentlich was ganz Bestimmtes, aber ich finde es nicht. Gibt's nicht. Dann machen wir was anderes. Schade.
0: Schade.
1: Ich wollte aber eigentlich nicht aufgeben, weil ich dachte, vielleicht ist in einen anderen Ordner reingeraten, weißt du? Aber hast du noch irgendwie einen Vorschlag?
0: Dann würde ich vorschlagen, machen wir doch einfach mit Graham Coxon weiter. Passt jetzt nicht ganz zu den amerikanischen Indie-Heroen, aber dafür ist
1: mal kurz einen Cut machen.
0: Ein britischer Indie-Heroer, der Gitarrist von Blur, der ein neues Album rausbringt, das heißt Castle Park, und witzigerweise, er hat nämlich schon lange nichts mehr Solo gemacht, muss man sagen, er hat einige Solo-Alben rausgebracht, es ist immerhin sein 9. Und das Vorgängeralbum ist von 2012, also schon eine Ecke her, und es sind Songs, die er damals aufgenommen hat, also 2011, für das Album, das Vorgängeralbum. Was noch übrig war.
1: Okay, B-Seitenalbum oder sowas.
0: Wenn man so will, aber ich glaube, die sind nie als B-Seiten rausgekommen.
1: Ja, das ist aber halt nicht in der engeren Auswahl gewesen für das Vorgängeralbum.
0: Interessant, dass das halt übrig geblieben ist und dass es so lange versteckt geblieben ist. Naja,
1: oder aber hören wir mal rein.
0: Was gut, was lange währt, wird endlich gut. Castle Park heißt das. Ja. Neualbum Graham Coxon, Billy Says, das Stück und los geht's.

0: Ja, das sind Murray in the Junkyard. Manche von euch kennen die Band vielleicht vom Maifeld Derby 2025, wo sie gespielt haben. 2024 haben sie übrigens auch auf dem Great Escape in Brighton gespielt. Band aus London, Trio, hat jetzt ihr ihr Debütalbum rausgebracht Anfang Juli. Das heißt Role Model Hermit. Und wir hörten das Stück Crash Landing. Ja, Art Indie-Rock, gefühlvoll und spannend, wie ich finde. Dann hatten wir noch Heidi Curtis, zum ersten Mal hier in unserer Sendung. Eine Singer-Songwriterin, die kommt aus Newcastle, verbindet Rock mit Folk-Elementen. Ein bisschen erinnert es mich tatsächlich auch an ihren, Ortskumpel Sam Fender. So vom
1: Ortskumpel.
0: Kann man das sagen, aus der gleichen Stadt kommt.
1: Ja, gibt es da ein Wort?
0: Local,
1: Mitbürger?
0: Local Mate oder so. Wer weiß, vielleicht kennen sie sich gar nicht. Aber ich glaube, Newcastle, der Musikszene, wenn man dann so Musik macht, dann kennt man sich schon, glaube ich.
1: Ich weiß nicht, das ist vielleicht auch eine Generationenfrage. Also die sind ja beide noch so alt.
0: Also sie ist 24 und Sam Fender, keine Ahnung, Ende 20 vielleicht.
1: Ja, also das kann auch hinhauen, dass man sich dann kennt, weißt du?
0: Genau. Vielleicht
1: also von der Generation her. Wenn du halt eine neue Generation von Musikern hast, dann könnte dann schon eher sein, dass die sich kennen. Aber Newcastle ist ja auch kein Dorf, aber trotzdem, ich glaube auch, man kann sich ja mal begegnen irgendwo. Ne?
0: Heidi Curtis hat war Vorband oder Vorkünstlerin einige Festivals gespielt. Vorband wollte ich eigentlich zu Mary in the Junkyard, die waren bei Red Leg als Vorband dabei. Heidi Curtis hat einige Festivals gespielt, jetzt im Sommer unter anderem Great Escape, aber werden jetzt auch auf dem Reeperbahn Festival in Hamburg spielen. Hat noch kein Album rausgebracht. Ihr EP vom Mai diesen Jahres heißt Hollow Heart. Wir hörten das Stück Undone von Spotify, ihr bekanntestes Lied, und mal gespannt. Klingt auch so ein bisschen wie Florence and the Machine und so, geht in die Richtung. Mal schauen, was wir von ihr noch hören werden. Ja, Graham Coxon haben wir schon angesprochen, der seine Schublade aufgemacht hat und ein paar alte Songs nochmal aufgenommen hat oder rausgebracht hat. Kann man so sagen, oder?
1: Ja, also irgendwie, ja. Ich habe gerade überlegt, ob ich was dazu sage, wie es klingt, aber ist egal, hat ja jetzt jeder gehört und kann sich jeder sein eigenes Urteil fällen, ne?
0: Genau. Ja. Ein paar alte Songs übrigens, auch was wir jetzt hören, hören wir links oder rechts?
1: Ich habe jetzt dummerweise festgestellt, den habe ich auch nicht heute auf ein paar Sachen schief. Eigentlich wollte ich Go Fuck Yourself. Wollte ich unbedingt spielen. Finde gut. Oder auch Can't So Me. So heißt ja auch, heißt das Album nicht dann auch so, welches rauskommen wird, aber erst am 2. Oktober oder so. Ja. Also erst im Herbst. Und also Go Fuck Yourself. Kam schon als Release und Cancel Me. Das ist auch schon, warte mal, das ist schon irgendwie, das ist schon bekannt zumindest auf jeden Fall. Das hätte ich als zweites gespielt. Also jetzt haben wir beides nicht da. Dann machen wir so positiv weiter wie vorher und sagen Shit Love. Also, hören wir jetzt Shit Love.
0: Von mir aus. Dann danach kommt Big Special, die wiederum eine neue Platte rausgibt, aber das ist eher eine EP, wo sie Songs rausbringen aus ihren alten, ersten beiden Alben.
1: Ja, Moment mal, ich habe jetzt noch nicht entschieden, ob ich das danach mache. Ich habe jetzt nur das mal zur Wahl gestellt und jetzt haben wir uns dafür entschieden.
0: Jetzt machen wir jetzt erstmal
1: das.
0: Fat Dog und dann schauen wir weiter, okay?
1: Ganz genau.
0: Gut.

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1: Yeah. Big special. Plaintive native. Native, hat er ja eigentlich fast schon gesagt, gell? Wusste gar nicht, dass die Bummies, also die Leute aus Birmingham, so das so aussprechen, aber egal. Ja. Big Special, hast gesagt, kommt wann?
2: Oh Joy heißt eine EP, die kam im Jahr, genau. Juni raus und sind, wie gesagt, wie ich vorhin schon erwähnt habe, unreleased Singles und Tracks aus ihren ersten beiden Alben. Post-Industrial Hometown Blues von 2024 und National Average von 25. Mhm. Ja.
1: Okay, also dann gibt es doch kein neues Album.
2: Gibt kein neues Album. Nee. Also es sah zunächst so aus, aber war letztendlich nur ein Recycling ihrer von ein paar alten Songs. Aber ist auch nur eine EP, sind 6, 7 Songs drauf, immerhin. Aber genau. Kein neues Werk, sagen wir so.
1: Hingegen, Fat Duck, was wir, das schiebe ich jetzt noch hinterher, also war der, nicht der letzte, auch nicht der vorletzte, vorvorletzte Song. Was war es nochmal? Shade Love. Ja, das ist, da kommt aber erst später was raus. Am 2. Oktober oder so. Genau. Fat Duck, ja, aus London. Haben sich in Covid zusammengetan und dann angefangen Musik zu machen und ich glaube, die kommen da alle aus dieser Windmill-Ecke da, weißt du, da in
2: Brixton.
1: Genau, in Brixton. Und da gibt es diesen Pub oder dieses Venue, wo da einige Black Country
2: New Road,
1: genau. Ich habe gerade überlegt, was von der Straße war es nochmal? New Road, genau. Wo sie ja alle so in diesem Dunstkreis sich bewegten oder bewegt haben. Und da gab es eine Zeit, da sind so ein paar Bands wie Pilze aus dem Boden geschossen. Genau, und da hörten wir noch zwischendrin Lip Critic. Also das sind, lass mal schauen, also das, das sind wiederum Amis aus Brooklyn. Und das ist das zweite Album schon und es heißt Theft World. Und warum? Also gegründet wurden die schon 2018 oder haben sich 2018 gegründet, um Frontman Brett Kayser. Und interessanterweise haben die 2 Drumkits und arbeiten mit 2 auch mit Samplern und dann eben Vocals drüber noch und ja, also es ist so eine seltsame oder ich finde ganz interessante Mischung, Elektropunk und es geht ziemlich nach vorne. Also für den zart beseiteten Ralf weiß ich nicht, aber vielleicht hast du es auch mal, wenn du mal aggressiv bist, dann hör doch mal sowas und dann kann man das auch abbauen.
2: Das nächste Mal dann, ja.
1: Also es wird als Elektropunk oder Digital Hardcore auch bezeichnet. Das mal schauen. Ja genau, Theft World ist ein Album, das entstand. Woher kommt der Diebstahl? Also es war eine ganz interessante Geschichte. Nach dem ersten Album hatten die ja auch sämtliche Sachen auf Bandcamp drauf und irgendwie ein Fan, ein verrückter Fan, hat da das alles aufgekauft irgendwie und quasi damit auch die Identität von Brett Kayser quasi weggenommen auf irgendeine Art und Weise, ja, weil er das sich alles angeeignet hat und dann irgendwelche Verschwörungstheorien erzählt hat und erzählt hat, ja, er kriegt da heimliche Botschaften von der Band und all so ein Kram und hat die aber auch damit konfrontiert dann mal bei einem Konzert und dann haben die gedacht, oh Moment mal, was geht denn hier? Die hatten nämlich schon Ideen für ein zweites Album gesammelt und nachdem aber das alles aufkam, haben sie das alles in die Tonne quasi gekloppt und haben nochmal neu angefangen. Und daraus entstand dann Theft World. Also das auch dieser mit dem Thema des Diebstahls und so weiter wurde da verarbeitet. Genau. Ja, ist schon brachial. Teilweise auch anstrengend. Ich gebe es zu, aber ich finde den Track gar nicht schlecht. So. Und jetzt kommst du. Übrigens kam am 1. Mai raus das Album auf Partisan.
2: Gut. Ihr hört übrigens Rollercoaster Radio auf Bermudafunk, die August-Ausgabe 2026, immer noch hier live aus der alten Feuerwache mit der Evelyn.
1: Ja. Und immer noch Ralf.
2: Danke.
1: Falls irgendjemand nicht weiß.
2: Genau. Hab's schon mehrfach erwähnt. Heute ist ein amerikanisch geprägt, warum nicht? Kommen jetzt zu zwei Indie-Rock-Legenden, kann man sagen. Die beide aus dem Nordwesten kommen. Also wir haben es von Modest Mouse und Death Cab for Cutie. Modest Mouse aus Portland.
1: Naja, nicht ganz. Aber halt da in der Nähe, also in Washington. Bundesstaat Washington.
2: Und Death Cab eigentlich auch, also irgendwo dazwischen. Und
1: Issaquah. Genau genommen Modest Mouse, ja.
2: Okay.
1: Oder zumindest der Isaac. Ich glaube, die kommen, nee, die haben sich alle da, das ist ja schon 100 Jahre her, also 93 haben die sich gegründet.
2: Genau, und ja. Interessanterweise beide Bands, die ja viele von euch wahrscheinlich aus den Nullerjahren kennen oder Zehnerjahre, da sehr erfolgreich waren, vereint, dass sie mit ihrem dritten, vierten Album Nummer 1 in USA waren. Das nächste Album war Nummer 3 in USA und die nachfolgenden Alben, also Death Cab for Cutie hat mehr Alben gemacht, er war produktiver als Modest Mouse, aber inzwischen ihr aktuelles Album auf Platz 80 in USA gelandet ist. Beides ungefähr so in dem Dreh. Interessant, nicht wahr?
1: Ja, also es ist unter ferner Liefen.
2: Also unter ferner Liefen, wobei heutzutage, was heißt das schon? Wie wird das gemessen mit Streams und so weiter und digitalen Verkäufen?
1: Ja, ich weiß es nicht. Also ich meine Alben, wer hört denn noch ganze Alben? Das ist doch das Problem eher, oder?
2: Ja,
1: oder wer kauft sie, ja. Ja, hören sich halt einzelne Tracks auf Spotify an oder ja, ein ganzes Album ist, weiß ich nicht. Es stirbt, also ist schade, aber viele machen das gar nicht mehr.
2: Ja, also es gibt sie noch, aber ja, wie gesagt, Albumcharts hat so ein bisschen an Wert verloren, ganz klar. Beide Alben kamen am gleichen Tag raus, übrigens am 5. Juni. Mhm. Das Album von Modest Mouse, An Eraser and a Maze und von Death Cab for Cutie, I Built You a Tower. Beide sind, nachdem sie einige Alben auf Major-Labels veröffentlicht haben, jetzt bei einem Indie-Label oder vertreiben es selbst.
1: Ja, der Isaac Block hat sein eigenes Label noch gegründet, ich glaube Glacial Pace

0: wieder wie die alten Death Cab for Cutie an. Also in den Nullerjahren mochte ich die sehr.
1: Das kann ich jetzt für Modest Mouse nicht unbedingt sagen, dass das jetzt irgendwie...
0: Da hat sich jetzt
1: so nicht ursprünglich wesentlich ist. Geändert. Also wir hören jetzt gleich die Single, die eine Single, aber wir können ja nächstes Mal noch was anderes spielen, weil da gibt es durchaus Songs, die deutlich anders klingen, finde ich. Also sind, ich glaube, 14 Tracks oder sowas drauf. Und da gibt es auch irgend so ein Interlude, irgendwas bla, was halt nur ein paar Sekunden, aber unabhängig davon ist es, da sind schon ein paar Songs zusammen.
0: So ist okay, nicht, wir fangen mal an mit Picking Dragon's Pockets, Modest Mouse, An Eraser and a Maze, neues Album, das achte Album. Und danach Death Cab for Cutie, wie angekündigt.

0: The Strokes. Es gab mal Zeiten, da war das neue Strokes-Album schon eine große Sache.
1: Ja.
0: Aber ich glaube, das ist gefühlt ewig her.
1: Ja. Also ich muss sagen, ich habe hier meiner Meinung nach noch den besten Song ausgewählt, weil ich kann mir das nicht anhören. Sorry, da ist so viel Vocoder und Kram und irgendwie langsamer Schnulz und ja, sorry. Ich mag's nicht. Der Song war okay. Dine and Dash.
0: Album heißt Reality Awaits.
1: Mhm. Keine Ahnung, was für eine merkwürdige Phase der Typ durchmacht im Moment. Aber auf jeden Fall, man hört es auf der Platte. Und das will man nicht hören. Du?
0: Ja, also die. Ich fand es, also das hat eine schöne, also eine nette Melodie und so weiter. Der Song ging schon.
1: Ja,
0: also
1: der Song, aber hast du die anderen Sachen gehört?
0: Ich habe noch zwei, drei Sachen gehört und fand es jetzt also nicht so schlecht. Also weil ich halt mit einem, auch einem, ja, keinen guten Gefühl da reingegangen bin. Weil ich schon, also wenn ich dann schon höre Autotune oder Vocoder oder was auch immer, dass er seine Stimme halt irgendwie da hochpitcht und so weiter. Wobei man es hier, weiß ich nicht, ob er es gemacht hat, aber man hört es eigentlich kaum.
1: Nee, in dem Song eigentlich nicht, aber genau deswegen habe ich ihn ausgewählt.
0: Das ist bei vielen Musikbesprechungen oder Plattenbesprechungen ist das irgendwie so die erste Meldung und da gehen bei mir alle Alarmglocken an, ne? Das ist klar. Und oder ich glaube, trifft für uns
1: Share,
0: beide zu.
1: Als die Olle Share damit angefangen hat.
0: Dass wir das nicht mögen. Und, aber das, was ich gehört habe, war jetzt gar nicht mal so schlecht, dass es okay gut ist, aber ja, es ist trotzdem.
1: Nochmal, das zweite Song.
0: Kein super Album.
1: Dine and Dash ist okay. Der Rest, naja. Also, vielleicht findest du noch einen anderen Song. Also, ich wollte jetzt auch nicht stundenlang da noch mich selber bekehren. Und nein, ja, ich weigere mich.
0: Also, ja, wir gucken, wir hören nochmal rein. Und
1: nein, ich
0: vielleicht,
1: nicht.
0: Vielleicht kommen wir dann dazu, in den nächsten Monaten nochmal ein paar Songs zu spielen. Aber ihr werdet sicherlich ja auch euch die Mühe machen, vielleicht mal reinzuhören. Und dann
1: es gibt ja auch andere Bands und dann kann man auch was anderes hören. Und,
0: ja, ist schon recht.
1: Ne? Man muss ja jetzt nicht auf Teufel komm raus was raushören wollen, was nicht da ist. Man muss auch mal eine schlechte Kritik abgeben dürfen. Also absolut. Ich mach's. So.
0: Wobei man auch, also ich will da jetzt, will es nicht verteidigen, um Gottes Willen, aber manchmal ist man heutzutage auch sehr schnell mit seinen Meinungen, das muss man auch sehen. Die Zeit wie früher, dass man sich Zeit gelassen hat, das ist halt echt vorbei. Gut.
1: Okay. Jetzt haben wir noch. Naja, ein bisschen mehr, ja, 25 Minuten knapp.
0: Und kommen jetzt zu, wollen nochmal einen Song von der neuen Boards of Canada Platte, die heißt Inferno. Geht ein bisschen in eine andere Richtung, ist Elektronik, ganz klar. Nach vielen Jahren, nach über 10 Jahren sind sie wieder zurück, haben ein Album rausgebracht. Hatten wir letztes Mal schon ein bisschen genauer besprochen. Deswegen nur kurz Naraka heißt der Song vom Album Inferno von Boards of Canada.

0: Ja, die guten alten entschiedene Porträts.
1: Ja, ein Engine.
0: Engine, oder nein, ich werde es nie richtig Engine aussprechen können.
1: Porträts.
0: Die Hypeband des Jahres sozusagen, die ja auch nach Heidelberg kommen im Oktober. Mhm. Ich glaube, die Schwarzmarktpreise, da hätte man sich gutes Geld verdienen können, wenn man da schon früh Tickets...
1: Bastis Sohn war ja da dran und hat welche geholt, ne?
0: Echt? Mhm. Und der hat welche?
1: Mhm.
0: Oha.
1: Kannst du ja mal einen Basti fragen, für wie viel er es verkauft.
0: Weil das war ja noch, also das wurde ja, also die Platte, die zweite Platte, Volume 2 von der Band, kam im April raus und ich glaube, dass das schon vorher irgendwie ausverkauft war. Jedenfalls habe ich gesehen, dass Leute aus ganz Deutschland nach Tickets suchen oder Suchanfragen stellen und da gerne hinwollen. Also ja, wie dem auch sei. Wir hatten dann noch unsere Entdeckung, einer unserer Entdeckungen von diesjährigen Great Escape Festival, Shaking Hand. Die hatten wir hier in der Sendung auch schon das eine oder andere Mal vorgestellt. In For a Pound heißt das Stück. Und genau, also die Band, die Platte kam im Laufe des ersten Halbjahres raus. Ich habe es jetzt gerade nicht genau mehr auf dem Schirm, wann die rauskam. Aber ihr Debütalbum, das so heißt wie die Band, also Shaking Hand. Ja, wie gesagt, live auch ziemlich geil. Also war einer unserer Highlights diesen Jahres auf dem Great Escape. So, wir kommen zum Ende unserer Sendung. Wollen uns bedanken, dass ihr zugehört habt. 2 Stunden Alternative Pop und Indie mit Rollercoaster Radio auf Bermuda Funk. Ihr hört uns jeden zweiten Donnerstag im Monat. Man kann die Sendung auch nochmal nachhören, wenn man will, in der Mediathek vom Bermuda Funk, www.bermudafunk.org. Und wir würden uns verabschieden mit 2 Songs.
1: Ja, ich habe noch Lime Garden rausgesucht, weil jetzt habe ich gesehen, wir haben die nicht gespielt und ich wollte die mal spielen. Und deswegen auch nicht schlecht, die Band.
0: Ja.
1: Mist, jetzt haben wir mal keine Zeit mehr groß rumzulabern, jetzt spielen wir es einfach. Und du wolltest noch einen Klassiker am Schluss.
0: Genau, also ich hatte eigentlich anfangs angekündigt, dass ich was Neues von den Avalanches spiele. Das kann ich jetzt leider nicht tun, muss es das nächste Mal machen. Dafür auch ein Klassiker, Because I'm Me. Ich meine auch vom ersten Album. Also schon eine Weile, von 2000. Bin mir nicht ganz sicher, aber ein Klassiker noch zum Schluss. Dann sagen wir mal,
1: ja, dann sagen wir mal
0: tschüss und bis zum nächsten Mal.
1: Genau.
0: Ciao.
1: Ciao.

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Die 88. Sendung von Records Revisited begann mit Elvis Presley und der B-Seite von Heartbreak Hotel, I Was The One. Und dieser Titel war 2 Wochen auf Position 1 zusammen mit der A-Seite gelistet. Und deswegen habe ich den jetzt gespielt. Ich werde auch die anderen B-Seiten jetzt noch nachholen aus der letzten Sendung. Da wurden sie nur erwähnt. Aber jetzt sollen sie auch gespielt werden in einer Nachlese des Jahres 1956. Außerdem kommen dann noch ein paar bemerkenswerte Hits aus den Top 3 in den Hitlisten, die in dem Jahr 1956 erschienen sind in der Zeitschrift Billboard. Danach als Schwerpunkt die Nummer 1 Hits des Jahres 1966 in Großbritannien. Und solange die Zeit noch reicht, Nachrufe einiger verstorbener Sänger und Sängerinnen bzw. Gruppenmitgliedern. Jetzt aber zurück zu diesen B-Seiten. Von den 8 Wochen, die Heartbreak Hotel auf Platz 1 stand, war I Was The One von Elvis Presley 2 Wochen auf der Position 1 mitgelistet, aber an zweiter Stelle. Nicht wechselnd wie bei Hound Dog und Don't Be Cruel, da gab es ja einmal Hound Dog vorne und einmal Don't Be Cruel. I Want You, I Need You, I Love You war die A-Seite von Elvis Presley, die eine Woche auf der Spitzenposition stand und da war auch My Baby Left Me mitgelistet, das kommt gleich. Und dann My Prayer von den Platters. Das war die A-Seite und deren B-Seite Heaven on Earth stand insgesamt auch 2 Wochen auf der Spitzenposition gelistet von der Billboard. Jetzt also hintereinander My Baby Left Me und dann Heaven on Earth.

Und noch einmal Elvis, er konnte mit Love Me Tender 5 Wochen in den Bestseller-Charts auf Platz 1 gelangen und 2 Wochen davon war die Rückseite, also die B-Seite, Anyway You Want Me, gelistet. Das spiele ich jetzt und danach kommen dann die Four Lads. Sie waren eine Position 2 in den DJ-Charts mit No Not Much.

Die Four Lads waren übrigens eine kanadische Gesangsgruppe, die mit Moments to Remember zuvor schon einen großen Erfolg hatten. Und jetzt kommt Carl Perkins, der den Titel Blue Suede Shoes geschrieben hatte und auch gesungen und in die US-Charts führte, auf eine Position 2 in den Jukebox-Charts zum Beispiel. Zugeschrieben wird der Titel eigentlich Elvis Presley, aber das hat einen tragischen Hintergrund, denn Carl Perkins verunglückte zusammen mit seinem Bruder im Auto auf einer Fahrt zu einem Fernsehauftritt, wo er Blue Suede Shoes singen sollte. Der Bruder starb bei dem Unfall. Carl Perkins war monatelang verletzt, schwer verletzt, und Elvis Presley, ein Freund von Carl Perkins, der übernahm dann Blue Suede Shoes für diese Fernsehsendung und wurde natürlich damit dann berühmter als Carl Perkins in der Wahrnehmung. Aber den Hit hatte Carl

Aus dem Film High Society stammt der Titel True Love, gesungen von Bing Crosby und Grace Kelly, die übrigens später dann Grazia Patrizia von Monaco wurde. Und der Titel kam auf eine Position 3 der DJ-Charts und beendet hier unseren Überblick für das Jahr 1956. Und danach kommt dann das Jahr 1966 mit dem Nummer 1-Hit von der Spencer Davis Group, Keep on Running.

Und wir befinden uns im Jahr 1966 in den britischen Charts laut New Musical Express. Da standen zuvor die Beatles bereits 1965 drei Wochen auf Platz 1 und zwei Wochen im Jahr 1966. Das hatte ich schon gespielt im letzten Jahr. Dafür hat jetzt die Spencer Davis Group den Anfang gemacht mit Keep on Running. Der Titel stand drei Wochen auf Position 1 ab 15. Januar 1966. Es folgten die Overlanders, die mit Michelle, einem Beatles-Titel, eine Woche auf Platz 1 verbuchen konnten. Und danach folgte Nancy Sinatra mit These Boots Are Made for Walking, ebenfalls für eine Woche.

In Folge schafften die Rolling Stones 3 Wochen lang die Spitzenposition mit 19th Nervous Breakdown und danach kamen die Hollies mit I Can't Let Go.

Die Hollies schafften 2 Wochen auf Position 1 mit I Can't Let Go, teilten sich aber in der 2. Woche den Platz Nummer 1 mit den Walker Brothers und dem Titel The Sun Ain't Gonna Shine Anymore. Insgesamt standen die Walker Brothers dann auf Platz 1 für 4 Wochen. Danach folgte die Spencer Davis Group wieder einmal, diesmal mit Somebody Help Me für 1 Woche. Jetzt also die Walker Brothers und dann die Spencer Davis Group.

Jetzt mein Favorit, die fantastische Dusty Springfield mit You Don't Have to Say You Love Me. Basierend auf einem italienischen Song konnte sie 2 Wochen auf die Spitzenposition kommen. Und danach hören wir dann Manfred Mann mit Pretty Flamingo. Das stand 3 Wochen auf Platz 1.

Jetzt kommen gleich die Programm- und Sendehinweise und danach die Rolling Stones mit Paint It Black. Eine Woche auf Platz 1 und damit geht schon die erste Stunde von Records Revisited, der 88. Sendung, zu Ende. Sie startet dann in der nächsten Stunde mit Frank Sinatra und Strangers in the Night, der insgesamt 3 Wochen auf Position 1 gelangen konnte. Aber zunächst die Programm- und Sendehinweise und dann die Rolling Stones. 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

Frank Sinatra machte also den Auftakt mit Strangers in the Night für die zweite Stunde der 88. Sendung von Records Revisited mit den Nummer 1 Hits von 1966 in Großbritannien. Und jetzt kommen die Beatles mit Paperback Writer. Sie waren 2 Wochen auf Platz 1, danach folgten die Kinks, ebenfalls für 2 Wochen mit Sunny Afternoon.

Auch Chris Farlow und die Troggs konnten 2 Wochen verbuchen auf Position 1. Chris Farlow mit Out of Time und die Troggs mit With a Girl Like You.

Und wieder kamen die Beatles auf Platz 1, diesmal mit dem doppelseitigen Erfolg Yellow Submarine und Eleanor Rigby. Das hören wir hintereinander und es war insgesamt 4 Wochen auf Platz 1.

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Die Small Faces schafften eine Woche die Nummer 1 mit All or Nothing und dann kam ein Überraschungserfolg für den Country-Sänger Jim Reeves, der bereits 1964 gestorben war, mit einer Aufnahme von 1963, die dann orchestral noch überarbeitet wurde für die Veröffentlichung im Jahr 1966, wo sie dann tatsächlich in Großbritannien Nummer 1 wurde, und zwar für 5 Wochen, und sogar der Song of the Year, also im Grunde genommen am besten verkauft und am längsten in den Charts insgesamt. Ja, und der Titel hieß Different Trumps, und den hören wir nach den Small Faces.

Jim Reeves starb tragischerweise bei einem Flugzeugabsturz im Alter von 40 Jahren übrigens. Weiter geht's mit den britischen Charts von 1966. Noch drei Titel stehen aus, und zwar von zwei amerikanischen Gruppen. Zunächst die Four Tops mit Reach Out, I'll Be There erreichten 3 Wochen die Position 1 und danach kamen die Beach Boys mit Good Vibrations für 2 Wochen an die Spitze.

Zum Abschluss des Jahres, ab Anfang Dezember bis hinein in den Januar 1967, konnte dann Tom Jones die Charts erobern mit der siebenwöchigen Nummer 1 Green, Green Grass of Home, und das macht jetzt den Abschluss unseres Überblicks der Nummer 1 Hits aus den britischen Charts von 1966 gemäß der Zeitschrift New Musical Express.

Der erste von 5 Nachrufen in dieser Sendung, der ist Paul Wheatbread gewidmet. Das war der Drummer bei der Band Gary Puckett and the Union Gap, die einige Erfolge in den Jahren 1967 bis 69 hatte. Young Girl war zum Beispiel eine Nummer 1 in Großbritannien, während es in den USA eine Position 2 schaffte. Und jetzt habe ich noch eine Position 7 aus den USA, Over You, aus dem Jahr 1968, genau wie Young Girl aus dem gleichen Jahr. Und dann kommen wir zum nächsten Nachruf.

Paul Wheatbread starb übrigens im Alter von 80 Jahren am 6. Juli und Calvin Hayes im Alter von 63 Jahren am 10. Juli dieses Jahres. Calvin Hayes war ein Mitglied der Gruppe Johnny Hates Jazz, die im Jahr 1987 einen großen Erfolg hatte mit Shattered Dreams. Das möchte ich jetzt spielen. Es war in den USA eine Position 2 und in Großbritannien ein Platz 5.

dem Keyboarder und Co-Produzenten von Johnny Hates Jazz, Calvin Hayes, folgte am 17. Juli der Schlagzeuger der Gruppe ZZ Top, Frank Bird, der im Alter von 77 Jahren starb. Und ich habe jetzt den Titel Tush aus dem Jahre 1975 herausgesucht, der ein Top-20-Hit in den USA war. Und dann kommt Freddie Cannon mit Tallahassee Lassie.

Freddie Cannon starb im Alter von 89 Jahren am 19. Juli und er hatte mit Tallahassee Lassie eine Position 6 in den USA im Jahr 1959. Palisades Park war auch noch ein Hit im Jahr 1962, eine Position 3. Davon spiele ich noch ein paar Takte ganz am Ende, aber jetzt kommen wir noch zu dem letzten Nachruf auf Shelly Fabares, nämlich, die im Alter von 82 Jahren am 22. August starb und sie hatte 1962 den Nummer 1-Hit Johnny Angel für 2 Wochen in den US-Charts. Hier Shelly Fabares.

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Das war die 88. 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

Herzlich willkommen zur Sendung Bermuda Music beim Bermudafunk in Mannheim auf der 89,6 in Heidelberg auf der 105,4. Ihr könnt auch im Livestream zuhören unter www.bermudafunk.org. Am Mikrofon ist der Markus heute mit einer Sendung, die ich hier mal mit der Überschrift Roots Rock beschreiben würde. Also Rock, ja, Southern Rock, und immer wieder mal geht es auch eher dann so ein bisschen in Richtung Blues oder auch Country. Einen kleinen Überblick kann ich euch ja geben. Ich werde starten mit Musik von der Tedeschi Truck Band. Dann gibt es Musik von den Sheepdogs, von Casey Musgraves. Und dann schauen wir mal, was noch so alles reinpasst hier in den Zeitrahmen. Ja, und ich möchte euch zu Beginn der Sendung Bermuda Music das neue Album der Tedeschi Trucks Band vorstellen. Future Soul heißt diese Scheibe. Ist jetzt auch schon bald wieder ein halbes Jahr alt, am 20. März veröffentlicht. Ja, und diese Tedeschi Trucks Band ist sehr erfolgreich, haben schon einen Grammy zu Hause in ihrem Regal stehen. Das aktuelle Album ist ihr sechstes und angeführt wird diese Band ja von den Namensgeber, von dem Ehepaar Susan Tedeschi und von ihrem Ehemann Derek Trucks. Ja, und die kommen beide aus musikalischen Familien, haben ganz früh mit Musik angefangen. Susan Tedeschi hat schon im Alter von 15 ihre erste Band gegründet. 1994 dann die Susan Tedeschi Band. Ja, und ihr Ehemann Derek Trucks, auch ein recht bekannter, erfolgreicher Musiker, der hat tatsächlich von 1999 bis 2014 auch bei den Allman Brothers gespielt. Und da gibt es eine familiäre Bande, nämlich sein Onkel Butch Trucks, der hat die Allman Brothers mitgegründet. Ja, und er hatte dann auch seine eigene Band, die Derek Trucks Band. Und diese Ehepaar-Geschichte gibt es seit 2010. Natürlich sind da auch noch ein paar andere Hochkaräter als Musiker mit dabei. Ich erwähne sie mal. Also Susan Tedeschi spielt Gitarre, singt. Derek Trucks spielt Gitarre. Mike Madison ist mit dabei in der Gitarre am Gesang. Gabe Dixon Keyboard-Gesang. Brandon Boone am Bass. Tyler Greenwell Schlagzeug, Percussion. Isaac Edie Schlagzeug, Percussion. Mark Rivers Gesang. Alicia Shakur am Gesang, Kevi Williams am Saxophon, Emmanuel Ackham Trompete und Elizabeth Lear an der Posaune. Also da sind einige mit involviert und ich würde euch gerne mal hier zu Beginn jetzt mal zwei Songs aus dem neuen Album vorstellen. Ich habe es gesagt, Future Soul heißt es, und wir hören uns an die Stücke Who Am I und Hero.

Das war Musik aus dem neuen Album der Tedeschi Trucks Band. Future Soul heißt ihr sechstes Album. Produziert wurde es übrigens von Mike Elizondo, der in seiner Bewerbungsmappe eigentlich eher so poppigere Acts stehen hat. Also er hat mit 21 Pilots, mit Eminem, mit Dr. Dre, Carrie Underwood zusammengearbeitet. Als Co-Produzent war aber Derek Trucks beteiligt, und aufgenommen haben sie in einem bandeigenen Studio, Swamp Ragga Recording in Jacksonville in Florida, und einen weiteren Teil wurde in den Phantom Studios in Gallatin, Tennessee aufgenommen. Ja, ich finde die Platte ganz okay und stelle euch daher jetzt noch einen dritten Song vor, und dieses Stück heißt Shout Out.

Ihr habt Musik der kanadischen Band The Sheepdogs gehört, die in ihrer Heimat schon richtig erfolgreich sind, ja, haben schon mehrere Platin-Auszeichnungen vorzuweisen und haben auch schon mehrfach den Juno Award gewonnen. Das ist wohl mit der wichtigste Preis, Musikpreis, der in Kanada vergeben wird für ja, herausragende musikalische Leistungen. Den konnten sie schon 4-mal gewinnen. Ja, und ihr aktuelles Album heißt Keep Out of the Storm, ist schon zu Beginn des Jahres, also am 27. Februar, veröffentlicht worden. Und aufgenommen hat ihr langjähriger Partner Thomas Darcy und das Bandmitglied Evan Curry hat produziert. Und das ist das erste Album seit 2022. Aber zwischendrin waren sie natürlich auch nicht untätig. Allein wenn man mal auf das letzte Jahr zurückblickt, da haben sie eine Arena-Tour hingelegt, und zwar im Vorprogramm von Bryan Adams, haben da natürlich riesige Besuchermengen erreicht. Und das führt natürlich auch dazu, dass immer mehr Leute sie kennenlernen. Dazu haben sie noch zwei EPs rausgebracht, Paradise Alone und Hell Together. Eine von den beiden habe ich letztes Jahr auch mal vorgestellt. Und haben noch ein eigenes Label gegründet, Ride On Records heißt dieses Plattenlabel, ja. Und sie werden auch nach Deutschland kommen. Im November sind 4 Konzerte angesetzt, allerdings ist das wieder so eine typische Medienstädtetour, also nur Köln, Hamburg, Berlin, München. Und ich hoffe, dass sie vielleicht in einem der nächsten Jahre auch mal so ein bisschen in kleineren Städten spielt, wo man dann vielleicht eher mal hinkommt. Ja, wir hören weiter rein in dieses neue Album von The Sheepdogs. Der nächste Song, den ich euch vorstelle, heißt I Do.

Musik von der kanadischen Band The Sheepdogs habt ihr hier gehört und ihr neuestes Werk heißt Keep Out of the Storm. Ja, gefällt mir eigentlich auch richtig gut, würde ich mir auch gerne mal live angucken, aber im November nach Köln, Hamburg, Berlin oder München fahren werde ich wohl nicht. Ja, ich hoffe, dass sie irgendwann mal vielleicht in Frankfurt, Karlsruhe, Aschaffenburg oder sonst wo spielen. Derweil tröste ich mich mit der Musik von ihrem neuen Album und wir hören uns jetzt noch an ein eher balladeskes Stück und das heißt The Owl.

Ihr hört immer noch die Sendung Bermuda Music beim Bermudafunk in Mannheim auf der 89,6, in Heidelberg auf der 105,4. Und ihr könnt natürlich auch unsere Sendungen im Livestream verfolgen unter www.bermudafunk.org. Am Mikrofon ist der Markus. Jetzt biege ich so langsam ein bisschen Richtung Country ab, moderner Country natürlich, wie ihr eben gehört habt. Das war Musik von Kacey Musgraves. Sie hat am 1. Mai ihr 6. Studioalbum veröffentlicht und das hat den Titel Middle of Nowhere. Ja, und vorhin bin ich ja schon immer so ein bisschen hausieren gegangen mit den zwei Bands, die ich bisher vorgestellt habe, was die schon an Trophäen zu Hause im Regal stehen haben. Und da kann ich hier bei Kacey Musgraves natürlich nicht verschweigen, dass sie schon 8-mal den Grammy gewonnen hatte. Wahnsinn. Habe ich gar nicht so auf dem Schirm gehabt. Und ja, wenn ihr jetzt euch dafür interessiert, in welchen Kategorien, müsst ihr selber mal recherchieren. Also sie kehrt auf diesem neuen Album wieder bewusst zu ihren Texas-Wurzeln zurück. Es gibt viele Features auf dieser Platte, unter anderem von Willie Nelson, Miranda Lambert, Billy Strings. Und dann ein Stück, was ich euch auch gleich vorstellen werde, wo Gregory Alan Isakov mit dabei ist. Ja, und Kacey Musgraves hat gemeinsam mit Daniel Tashian und Ian Fitchuk produziert. Ja, und wenn ihr noch nicht überzeugt seid vom Erfolg dieser Frau, dann kann ich an dieser Stelle noch erwähnen, dass ihr Erfolgsalbum aus dem Jahr 2018, Golden Hour, vom amerikanischen Rolling Stone in die Liste der 500 großartigsten Alben aller Zeiten einsortiert wurde. Ja, es ist natürlich, ich habe es schon gesagt, moderner Country, Pop-Country, nicht jedermanns Sache, aber ich finde, so zwischendurch kann man sich's mal anhören. Und wir hören weiter rein in dieses neue Album von Kacey Musgraves, Middle of Nowhere. Das nächste Stück heißt I Believe in Ghosts.

Middle of Nowhere heißt das neue Album von Kacey Musgraves und ihr habt daraus eben den Song gehört, I Believe in Ghosts. Ja, macht mir auf alle Fälle Spaß, zwischendurch immer mal wieder auch solche Musik zu hören, auch wenn es ein bisschen poppiger daherkommt. Und jetzt stelle ich euch noch das Stück vor, wo ich vorhin schon einen Namen ins Spiel gebracht habe, der hier ein Feature hat auf oder bei diesem Song. Coyote heißt das Stück mit Gregory Alan Isakov.

Western and Country, ja im Nashville-Style. Das war ein kleiner Ausflug nochmal ins letzte Jahr, denn ja, vor gut einem Jahr, da ist das Album Hard-Headed Woman von Marco Price veröffentlicht worden. Ja, und es lag ewig bei mir zu Hause rum. Ja, und jetzt habe ich es mal mitgebracht, um euch zumindest mal hier zwei Stücke daraus vorzustellen. Ja, vielleicht fast ein bisschen klischeehaft, dieser Country-Style. Ihr habt eben gehört, das Stück Red Eye Flight. Und ich stelle euch noch einen zweiten Song vor aus dieser Platte aus dem letzten Jahr von Marco Price, nämlich Losing Streak.

Zum Ende der Sendung Bermuda Music habe ich mich noch mal ein bisschen vom Country entfernt, eher Richtung Singer-Songwriter. Das war Musik der amerikanischen Musikerin Amy Grant. Sie hat ein neues Album veröffentlicht, das erste seit 10 Jahren und das erste mit nur eigenem Material seit 13 Jahren. The Me That Remains heißt diese Platte, am 8. Mai über 30 Tiger Records veröffentlicht. Ja, und vorhin habe ich ja mit irgendwelchen Preisen und Superlativen hier um mich geschmissen. Und hier bei Amy Grant sollte man vielleicht auch erwähnen, dass sie den Grammy immerhin auch schon 6-mal gewonnen hat. Also keine, zumindest in den USA, keine Unbekannte. Eine sehr erfolgreiche Musikerin, die in den letzten Jahren auch gesundheitlich einiges durchmachen musste. Aber sie hat sich hochgekämpft, sie ist wieder da. Ja, und zum Abschluss hören wir uns noch das Stück An The Saint. Gehört habt ihr eben How Do We Get There From Here featuring Ruby Armanfu. Ja, und das war die Sendung Bermuda Music beim Bermuda Funk auf den Frequenzen 89,6 für Mannheim, 105,4 für Heidelberg. Am Mikrofon war der Markus. Schön, dass ihr zugehört habt. Macht's gut. Bis bald.

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1: Da die Musik der Liebe Nahrung ist, sollte hier und jetzt ein spezielles Menü serviert bekommen. Herzlich willkommen zur Weltenmusiksendung beim Querfunk und beim Moderfunk. Herzlich willkommen zu Ursinos Lied. Herzlich willkommen, sagt Ursino. Heute gibt es wieder einmal eine Spezialausgabe von Ursinos Lied und ich möchte etwas machen, was ich schon so lange machen wollte und immer wieder verschoben habe. Ihr hört gleich eine Live-Aufnahme mit dem pakistanischen Qawwali-Sänger Nusrat Fateh Ali Khan und seiner Band The Party. Aufgenommen wurde das Konzert 1993, also 4 Jahre vor seinem Tod. Der Pakistani Nusrat Fateh Ali Khan gilt weltweit als der einflussreichste Sänger nicht nur Südasiens. Mit seiner Stimme drang er überall auf der Welt in die Herzen der Zuhörenden. Nusrat wurde 1948 geboren und hat bis zu seinem Tod 1997 über 100 Platten veröffentlicht und es folgen immer noch weitere, meist Live-Aufnahmen. Er stammt aus einer Familie von Qawwali-Sängern. Qawwali ist die Andachtsmusik der pakistanisch-indischen Sufis. Sie sind eine spirituelle Ausrichtung des Islam, die sich auf innere spirituelle Erfahrung und die Nähe zu Gott konzentrieren. Diese Nähe zu Gott, zu Allah, wollen die Qawwali-Sänger auch durch ihre Musik erreichen. Die Lieder von Nusrat Fateh Ali Khan heben die Liebe also aus dem Weltlichen in den transzendentalen und spirituellen Bereich. Viel mehr will ich gar nicht erzählen, da das Album sowieso 1 Stunde und 7 Minuten lang ist und ihr jetzt bis auf die letzten Minuten das ganze Konzert hören sollt. Ursinos Lied ist ja insgesamt leider nur 1 Stunde lang. Öffnet nun also eure Herzen und Ohren für Nusrat Fateh Ali Khan and The Party.

Mit den letzten Klängen des Konzerts von Nusrat Fatih Ali Khan at the Party muss ich mich leider auch schon wieder verabschieden. Nachhören könnt ihr Orsinos Lied bei mixcloud.com, aber vielleicht seid ihr da auch gerade schon. Orsino verabschiedet sich auf Arabisch, Al-Wadai, und denkt daran, gute Musik gibt es überall. Haltet die Herzen und Ohren offen.